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2: Ich bin David Riemer. Bei Flügen aus Deutschland wird ab Juli weniger Ticketsteuer fällig. Der Bundestag hat am Abend eine Gesetzesänderung beschlossen. Dadurch sinkt die Abgabe je nach Strecke um einen Betrag zwischen 2,50 Euro und 11,40 Euro pro Flug.
3: Der Luftverkehr in Deutschland stagniert. Die Luftverkehrsbranche sieht dafür in der Ticketsteuer zusammen mit ebenfalls stark gestiegenen Gebühren für Passagierkontrollen und Flugsicherungen einen Hauptgrund. Für sie ist die aktuelle Absenkung aber nur ein notwendiger erster Schritt gegen bestehende Wettbewerbsnachteile. Bei den Passagieren ankommen dürfte die Steuersenkung. Der Preisvorteil könnte aber beispielsweise durch steigende Kerosingebühren schnell wieder zunichte gemacht werden. Aus Berlin, Dirk Zeitler.
2: Während in Deutschland US-Soldaten abgezogen werden sollen, will US-Präsident Trump zusätzlich 5000 Streitkräfte nach Polen entsenden. Das kündigte Trump auf der Plattform Truth Social an.
4: Trump begründet die Entscheidung mit seinem guten Verhältnis zum polnischen Präsidenten. Aber konkret über das Wann und Wo dieser Verlegung von US-Soldaten wurde er nicht. Der Abzug von 5000 US-Soldaten aus Deutschland hat nach Ansicht Polens eine Neuorganisation der amerikanischen Truppen in Europa zur Folge. Dies könnte dazu führen, dass andere Brigaden in andere Länder geschickt werden, hieß es aus Warschau. Vor 3 Wochen hatte das Pentagon den Abzug von rund 5000 US-Soldaten aus Deutschland befohlen. Aus den USA, Tina Eck.
2: Bei einem Cyberangriff auf einen externen Dienstleister deutscher Kliniken sind Daten zehntausender Patientinnen und Patienten gestohlen worden. Allein die Uniklinik Köln meldet rund 30.000 Betroffene. In Baden-Württemberg wurden Daten von mehr als 72.000 Personen der Unikliniken Freiburg, Ulm, Heidelberg und Tübingen erbeutet. Gestohlen wurden etwa Namen, Geburtsdaten und Adressen, teils auch Rechnungsdaten mit Hinweisen auf Diagnosen und Behandlungen. Die Kliniken betonen, Patientenversorgung und klinische Systeme waren zu keinem Zeitpunkt betroffen. Zum Fußball. Bundesligist VfL Wolfsburg ist im Relegationsspiel gegen den Zweitligisten SC Paderborn nicht über ein torloses Unentschieden hinausgekommen. Die Niedersachsen konnten beim 0:0 den Heimvorteil gegen den Zweitliga-Dritten nicht nutzen und müssen weiter um ihren Verbleib in der Bundesliga zittern. Das Rückspiel ist am kommenden Montag in Paderborn.
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5: Aktuell bleibt es trocken. Stellenweise kann sich in Hamburg aber noch Nebel halten. Morgen früh geht's dann mit vielen Wolken los. Im weiteren Verlauf wird es aber freundlicher und trocken bei einer Tagestopptemperatur von 24 Grad.
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7: Die A23 Hamburg Richtung Heide ist zwischen Eidelstedt und Pinneberg Süd wegen Asphaltierungsarbeiten bis Montag gesperrt. Der Radio Hamburg Verkehr für Hamburg, Niedersachsen und Schleswig-Holstein.
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1: Ich bin David Riemer. Ab Juli wird bei Flügen aus Deutschland weniger Ticketsteuer fällig. Der Bundestag hat am Abend eine entsprechende Gesetzesänderung verabschiedet. Je nach Strecke sinkt die Abgabe pro Flug um 2,50 Euro bis 11,40 Euro. Ob Tickets dadurch günstiger werden, ist allerdings unklar. Wegen stark gestiegener Kerosinpreise gilt es als zweifelhaft, dass Airlines die Ersparnis an Kunden weitergeben. Die Rente ist immer ein Aufregerthema. Aktuell löst ein Bildbericht Diskussion im politischen Berlin aus. Die von der Bundesregierung eingesetzte Rentenkommission, die bis Ende Juni Vorschläge für umfassende Reformen der Alterssicherung machen soll, wolle eine Anhebung des Renteneintrittsalters auf 70 Jahre empfehlen, heißt es darin.
2: Es gab schnell Widerspruch aus der Bundesregierung und auch von Mitgliedern der Rentenkommission. Bisher sei nichts entschieden und es dauere noch ein paar Wochen, bis die Vorschläge auf dem Tisch lägen, hieß es. Laut Artikel soll die Rente ab 70 für diejenigen gelten, die in den 90ern geboren sind und eben jünger. Auch das Rentenniveau soll sinken und es soll aktuell darüber diskutiert werden, ob man nach wie vor früher in Rente gehen darf. Rente mit 70 hatte schon Wirtschaftsministerin Reiche von der CDU ins Spiel gebracht. SPD, Gewerkschaften und Sozialverbände sind gegen eine generelle Anhebung der Altersgrenze. Aus Berlin, Tine Klimach.
1: Jeder vierte Verbraucher in Deutschland hat Chatbots wie ChatGPT schon um finanziellen Rat gebeten. Das zeigt eine Umfrage des Digitalverbandes Bitkom. Demnach sehen 56% KI bei Geldanlagen, Finanzplanung oder Kreditberatung als Chance, 40% als Risiko.
3: Die Umfrage macht deutlich, wie offen viele Verbraucher inzwischen für künstliche Intelligenz sind und wie hartnäckig zugleich die Vorbehalte bleiben. Bitkom-Präsident Wintergerst verweist darauf, dass Finanzen eine Vertrauensfrage sind und Anwendungen daher transparent, sicher und nachvollziehbar sein müssen. Beim Online-Banking ist die Digitalisierung längst Alltag. 84% nutzen digitale Angebote, meist per Smartphone-App. Thomas Bleskin, Nachrichtenredaktion.
1: Zum Handball. Der SC Magdeburg hat seinen ersten Meistermatchball genutzt und den vierten gesamtdeutschen Titelgewinn vorzeitig perfekt gemacht. Der souveräne Tabellenführer der Bundesliga gewann das Topspiel gegen Verfolger SG Flensburg-Handewitt in letzter Sekunde mit 31:30. Dadurch ist Magdeburg an den letzten 3 Spieltagen von den Verfolgern nicht mehr einzuholen.
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4: In den nächsten Stunden bleibt es in Hamburg trocken, teils klar und an einigen Stellen bildet sich Nebel bei rund 10 Grad. Der Start in den Tag ist dann erstmal wolkig, später wird's freundlicher mit einer Tagestoptemperatur von 24 Grad.
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7: Die A23 Hamburg Richtung Heide ist zwischen Eidelstedt und Pinneberg Süd wegen Asphaltierungsarbeiten bis Montag gesperrt. Der Radio Hamburg Verkehr für Hamburg, Niedersachsen und Schleswig-Holstein.
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3: Ich bin David Riemer. Ab Juli wird bei Flügen aus Deutschland weniger Ticketsteuer fällig. Der Bundestag hat am Abend eine entsprechende Gesetzesänderung verabschiedet. Je nach Strecke sinkt die Abgabe pro Flug um 2,50 Euro bis 11,40 Euro. Ob Tickets dadurch günstiger werden, ist allerdings unklar. Wegen stark gestiegener Kerosinpreise gilt es als zweifelhaft, dass Airlines die Ersparnis an Kunden weitergeben. Die Rente ist immer ein Aufregerthema. Aktuell löst ein Bildbericht Diskussion im politischen Berlin aus. Die von der Bundesregierung eingesetzte Rentenkommission, die bis Ende Juni Vorschläge für umfassende Reformen der Alterssicherung machen soll, wolle eine Anhebung des Renteneintrittsalters auf 70 Jahre empfehlen, heißt es darin.
4: Es gab schnellen Widerspruch aus der Bundesregierung und auch von Mitgliedern der Rentenkommission. Bisher sei nichts entschieden und es dauere noch ein paar Wochen, bis die Vorschläge auf dem Tisch lägen, hieß es. Laut Artikel soll die Rente ab 70 für diejenigen gelten, die in den 90ern geboren sind und eben jünger. Auch das Rentenniveau soll sinken und es soll aktuell darüber diskutiert werden, ob man nach wie vor früher in Rente gehen darf. Rente mit 70 hatte schon Wirtschaftsministerin Reiche von der CDU ins Spiel gebracht. SPD, Gewerkschaften und Sozialverbände sind gegen eine generelle Anhebung der Altersgrenze. Aus Berlin, Tine Klimach.
3: Jeder vierte Verbraucher in Deutschland hat Chatbots wie ChatGPT schon um finanziellen Rat gebeten. Das zeigt eine Umfrage des Digitalverbandes Bitkom. Demnach sehen 56% KI bei Geldanlagen, Finanzplanung oder Kreditberatung als Chance, 40% als Risiko.
5: Die Umfrage macht deutlich, wie offen viele Verbraucher inzwischen für künstliche Intelligenz sind und wie hartnäckig zugleich die Vorbehalte bleiben. Bitkom-Präsident Wintergerst verweist darauf, dass Finanzen eine Vertrauensfrage sind und Anwendungen daher transparent, sicher und nachvollziehbar sein müssen. Beim Online-Banking ist die Digitalisierung längst Alltag. 84% nutzen digitale Angebote, meist per Smartphone-App. Thomas Bleskin, Nachrichtenredaktion.
3: Zum Handball. Der SC Magdeburg hat seinen ersten Meistermatchball genutzt und den vierten gesamtdeutschen Titelgewinn vorzeitig perfekt gemacht. Der souveräne Tabellenführer der Bundesliga gewann das Topspiel gegen Verfolger SG Flensburg-Handewitt in letzter Sekunde mit 31:30. Dadurch ist Magdeburg an den letzten drei Spieltagen von den Verfolgern nicht mehr einzuholen.
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6: Aktuell bleibt es trocken. Stellenweise kann sich in Hamburg aber noch Nebel halten. Morgen früh geht's dann mit vielen Wolken los. Im weiteren Verlauf wird es aber freundlicher und trocken bei einer Tagestopptemperatur von 24 Grad.
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8: Die A23 Hamburg Richtung Heide ist zwischen Eidelstedt und Pinneberg Süd wegen Asphaltierungsarbeiten bis Montag gesperrt. Der Radio Hamburg Verkehr für Hamburg, Niedersachsen und Schleswig-Holstein.

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1: Ich bin David Riemer. In Apotheken gibt es schon jetzt nicht nur Medikamente. Künftig sollen sie Patientinnen und Patienten noch weitere Leistungen anbieten können. Das sehen Gesetzespläne von Gesundheitsministerin Wagen vor, die der Bundestag heute beschließen soll.
2: Impfungen, Vorsorge oder die gewohnten Medikamente, auch wenn gerade das Rezept fehlt. Die neuen Möglichkeiten sollen die Versorgung insgesamt breiter aufstellen und gegen das Apothekensterben helfen, gerade auf dem Land. Denn so wenige wie aktuell gab es zuletzt vor 50 Jahren. Künftig sollen Apotheken viel mehr Leistungen anbieten dürfen, von Blutabnahmen über Schnelltests bis zur Früherkennung von Krankheiten. Auch wann sie öffnen wollen, sollen die Apotheken künftig selbst entscheiden dürfen, je nach Bedarf. Das ist bisher wesentlich strenger geregelt. Ursula Winkler, Nachrichtenredaktion.
1: Ab Juli wird bei Flügen aus Deutschland weniger Ticketsteuer fällig. Der Bundestag hat am Abend eine entsprechende Gesetzesänderung verabschiedet. Je nach Strecke sinkt die Abgabe pro Flug um 2,50 Euro bis 11,40 Euro. Ob Tickets dadurch tatsächlich günstiger werden, ist allerdings unklar. Wegen stark gestiegener Kerosinpreise wird angezweifelt, dass Airlines die Ersparnis an Kunden weitergeben. Die Bundesanwaltschaft hat Anklage gegen einen Mann erhoben, der im Auftrag des Irans Juden und Freunde Israels für Mord- und Brandanschläge ausgespäht haben soll. Darunter waren der Präsident des Zentralrats der Juden Schuster sowie der Präsident der Deutsch-Israelischen Gesellschaft Beck.
3: Die Bundesanwaltschaft wirft einem Dänen mit afghanischen Wurzeln geheimdienstliche Agententätigkeit vor. Mit angeklagt ist ein mutmaßlicher Komplize. Er soll ihm zugesagt haben, bei möglichen Anschlägen zu helfen. Der 53 Jahre alte Hauptbeschuldigte soll im vergangenen Jahr den Auftrag von einer Auslandseinheit der iranischen Revolutionsgarden erhalten haben. Er sollte Informationen über Schuster und Beck einholen und zwei jüdische Lebensmittelhändler in Berlin ausspähen. Der mutmaßliche Spion wurde schon im vergangenen Juni in Dänemark festgenommen und wenige Wochen später nach Deutschland überstellt. Tine Klimach, Nachrichtenredaktion.
1: Zum Fußball. Bundesligist VfL Wolfsburg ist im Relegationsspiel gegen den Zweitligisten SC Paderborn nicht über ein torloses Unentschieden hinausgekommen. Die Niedersachsen konnten beim 0:0 den Heimvorteil gegen den Zweitligadritten nicht nutzen und müssen weiter um ihren Verbleib in der Bundesliga zittern. Das Rückspiel ist am kommenden Montag in Paderborn.
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4: In den nächsten Stunden bleibt es in Hamburg trocken, teils klar und an einigen Stellen bildet sich Nebel bei rund 10 Grad. Der Start in den Tag ist dann erstmal wolkig, später wird's freundlicher mit einer Tagestoptemperatur von 24 Grad.
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6: Die A23 Hamburg Richtung Heide ist zwischen Eidelstedt und Pinneberg Süd wegen Asphaltierungsarbeiten bis Montag gesperrt. Der Radio Hamburg Verkehr für Hamburg, Niedersachsen und Schleswig-Holstein.
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3: Ich bin David Riemer. In Apotheken gibt es schon jetzt nicht nur Medikamente. Künftig sollen sie Patientinnen und Patienten noch weitere Leistungen anbieten können. Das sehen Gesetzespläne von Gesundheitsministerin Wagen vor, die der Bundestag heute beschließen soll.
4: Impfungen, Vorsorge oder die gewohnten Medikamente, auch wenn gerade das Rezept fehlt. Die neuen Möglichkeiten sollen die Versorgung insgesamt breiter aufstellen und gegen das Apothekensterben helfen, gerade auf dem Land. Denn so wenige wie aktuell gab es zuletzt vor 50 Jahren. Künftig sollen Apotheken viel mehr Leistungen anbieten dürfen, von Blutabnahmen über Schnelltests bis zur Früherkennung von Krankheiten. Auch wann sie öffnen wollen, sollen die Apotheken künftig selbst entscheiden dürfen, je nach Bedarf. Das ist bisher wesentlich strenger geregelt. Ursula Winkler, Nachrichtenredaktion.
3: Ab Juli wird bei Flügen aus Deutschland weniger Ticketsteuer fällig. Der Bundestag hat am Abend eine entsprechende Gesetzesänderung verabschiedet. Je nach Strecke sinkt die Abgabe pro Flug um 2,50 Euro bis 11,40 Euro. Ob Tickets dadurch tatsächlich günstiger werden, ist allerdings unklar. Wegen stark gestiegener Kerosinpreise wird angezweifelt, dass Airlines die Ersparnis an Kunden weitergeben. Die Bundesanwaltschaft hat Anklage gegen einen Mann erhoben, der im Auftrag des Irans Juden und Freunde Israels für Mord- und Brandanschläge ausgespäht haben soll. Darunter waren der Präsident des Zentralrats der Juden Schuster sowie der Präsident der Deutsch-Israelischen Gesellschaft Beck.
5: Die Bundesanwaltschaft wirft einem Dänen mit afghanischen Wurzeln geheimdienstliche Agententätigkeit vor. Mit angeklagt ist ein mutmaßlicher Komplize. Er soll ihm zugesagt haben, bei möglichen Anschlägen zu helfen. Der 53 Jahre alte Hauptbeschuldigte soll im vergangenen Jahr den Auftrag von einer Auslandseinheit der iranischen Revolutionsgarden erhalten haben. Er sollte Informationen über Schuster und Beck einholen und zwei jüdische Lebensmittelhändler in Berlin ausspähen. Der mutmaßliche Spion wurde schon im vergangenen Juni in Dänemark festgenommen und wenige Wochen später nach Deutschland überstellt. Tine Klimach, Nachrichtenredaktion.
3: Zum Fußball. Bundesligist VfL Wolfsburg ist im Relegationsspiel gegen den Zweitligisten SC Paderborn nicht über ein torloses Unentschieden hinausgekommen. Die Niedersachsen konnten beim 0:0 den Heimvorteil gegen den Zweitligadritten nicht nutzen und müssen weiter um ihren Verbleib in der Bundesliga zittern. Das Rückspiel ist am kommenden Montag in Paderborn.
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6: Aktuell bleibt es trocken. Stellenweise kann sich in Hamburg aber noch Nebel halten. Morgen früh geht's dann mit vielen Wolken los. Im weiteren Verlauf wird es aber freundlicher und trocken bei einer Tagestopptemperatur von 24 Grad.
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8: Die A23 Hamburg Richtung Heide ist zwischen Eidelstedt und Pinneberg Süd wegen Asphaltierungsarbeiten bis Montag gesperrt. 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

0: Happy Freitag! Ja, moin. Radio Hamburg, kurz vorm langen Wochenende. Zieht ihr noch diese eine Frühschicht durch und ja, wir begleiten moin. Euch mit ganz vielen Mega-Hits. Offenbach und Ella Henderson mit Hurricane dabei und das Beste von heute von Holly Humberstone. Aber direkt wie in so einem Teenie-Film. Genießt ihr gleich To Love Somebody direkt nach diesen News um 5 Uhr.
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2: Ich bin David Riemer. Der Bundestag stimmt heute über eine Apothekenreform der schwarz-roten Koalition ab. Die Gesetzespläne von Gesundheitsministerin Wagen sehen vor, zusätzliche Leistungen für Patienten zu ermöglichen, etwa Vorsorgeangebote und Impfungen nicht nur gegen Grippe und Corona. Apotheken sollen in bestimmten Fällen verschreibungspflichtige Medikamente direkt abgeben können, ohne dass ein ärztliches Rezept vorliegt. Bei Flügen aus Deutschland wird ab Juli weniger Ticketsteuer fällig. Der Bundestag hat am Abend eine Gesetzesänderung verabschiedet. Dadurch sinkt die Abgabe je nach Strecke um einen Betrag zwischen 2,50 Euro und 11,40 Euro pro Flug.
3: Der Luftverkehr in Deutschland stagniert. Die Luftverkehrsbranche sieht dafür in der Ticketsteuer zusammen mit ebenfalls stark gestiegenen Gebühren für Passagierkontrollen und Flugsicherungen einen Hauptgrund. Für sie ist die aktuelle Absenkung aber nur ein notwendiger erster Schritt gegen bestehende Wettbewerbsnachteile. Bei den Passagieren ankommen dürfte die Steuersenkung. Der Preisvorteil könnte aber beispielsweise durch steigende Kerosingebühren schnell wieder zunichte gemacht werden. Aus Berlin, Dirk Zeitler.
2: Überschattet von neuen transatlantischen Spannungen wegen des Iran-Kriegs sind die NATO-Außenminister am Abend in Schweden zusammengekommen. Sie wollen eigentlich den NATO-Gipfel in der Türkei Anfang Juli vorbereiten. Allerdings dürften der Iran-Krieg und der geplante US-Truppenabzug aus Europa ebenfalls zum Thema werden.
4: Die Europäer erwarten, dass sie bei diesem NATO-Treffen wieder einmal unter Druck gesetzt werden. Nicht vom möglichen Feind, sondern vom Hauptverbündeten, den USA. Donald Trump ist nach wie vor verärgert über mangelnde Beteiligung an seinem Iran-Feldzug. Mindestens 5000 Soldaten werden aus Europa ja abgezogen. Den Europäern bleibt da nicht viel anderes übrig, als mehr Verteidigungsanstrengungen anzukündigen und sich darauf vorzubereiten, dass die eigene Sicherheit immer mehr zum eigenen Problem wird. Aus Brüssel, Dieter Ebeling.
2: Zum Handball. Der SC Magdeburg hat seinen ersten Meistermatchball genutzt und den vierten gesamtdeutschen Titelgewinn vorzeitig perfekt gemacht. Der souveräne Bundesliga-Spitzenreiter gewann das Topspiel gegen Verfolger SG Flensburg-Handewitt in letzter Sekunde mit 31:30. Dadurch ist Magdeburg an den letzten drei Spieltagen von den Verfolgern nicht mehr einzuholen.
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0: Das Radio Hamburg Wetter ist doch jetzt schon so ein gutes Gefühl. 10 Grad in der City, aber allein schon, weil ihr wisst, das ganze Wochenende wird sonnig, ist es doch so gut. In Bad Oldesloe sind es jetzt schon 12 Grad, 9 noch in Buxtehude. Und ich fühl's, man steht irgendwie so vorm Schrank und denkt, was zieh ich denn heute an, wenn es morgen noch wärmer werden soll? So ein T-Shirt oder so ging klar eben. Also ist eine gute Wahl.
5: Sehr gut.
0: 23 Grad heute schon mal, morgen 27. Und auch der Sonntag bleibt auf jeden Fall schön sonnig bei 23 Grad für euch. Hier ist jetzt für eure Sicherheit der Radio Hamburg Verkehr mit der Edeka-App für John, der diese Woche frei hat mit André.
5: So früh um 5.03 Uhr, noch nichts gemeldet am Freitag. Wenn ihr was habt, 040 333 10.000 anrufen oder eine WhatsApp senden. Das ist der Radio Hamburg Verkehr für Hamburg, Niedersachsen und Schleswig-Holstein.
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0: Moinsen!
5: Ja, guten Morgen!
0: Und liebe Grüße an John Mendt, der diese Woche und auch das lange Wochenende schön mal in Hamburg verbringt, ein bisschen Urlaub. Und ihr zieht durch bei euch. Offenbach und Ella Henderson begleiten euch mit Hurricane nach dem Besten von heute. To Love Somebody von Holly Humberstone.

0: So entspannt startet ihr rein hier um 5.27 Uhr bei Radio Hamburg. Vielleicht seid ihr gerade wach und euer Hund steht da direkt schon mit seinem einstudierten Hundeblick. Gassi, jetzt bitte raus. Leute, macht doch, das Wetter ist super und wir sind doch gern dabei mit ganz vielen Mega-Hits. Felix Jähn und Jasmine Thompson mit Ain't Nobody und das Beste von heute. Alles gleich dabei. Und jetzt direkt noch vor 5.30 für euch Marshmello und Demi Lovato mit Okay, Not to be Okay.
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0: Wir ehren euch sowieso jeden Tag hier in der Radio Book Morning Show. Heute aber vor allem euch alle, euch Feuerwehrleute, die gesamten Teams vom Technischen Hilfswerk, Tierheim, Kinderschutzbund. Und vor allem mischt sich gleich auch noch unser Bundespräsident Frank-Walter Steinmeier ein für euch. In 10 Minuten. Jetzt ist es 5:30.
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0: Ganz viel Kraft an alle von euch, die jetzt übers Pfingstwochenende in Richtung Nordsee unterwegs sind. Die A23 Hamburg-Heide ist seit gestern Abend zwischen dem Dreieck Nordwest und Pinneberg Süd gesperrt. Das Ganze geht bis Pfingstmontag um 20 Uhr. Ein Teil des Verkehrs soll da über die A7 und die B430 umgeleitet werden. Also auf jeden Fall mehr Zeit einrechnen. Die Infos dazu findet ihr online nochmal bei uns. Die Radiomuck-Nachrichten kommen dann um 6 für euch und das Radiomuck-Wetter
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0: ist wirklich super, um jetzt endlich mal die abgelaufene Sonnencreme zu ersetzen. Dieses Wochenende wird's wild. Heute schon 23 Grad maximal, morgen 27, Sonntag auch immer noch 23. Und da gehen wir jetzt langsam drauf zu. Bei 11 Grad in der City, 9 in Westwind, Bremerförde, 12 in Bad Oldesloe. Wenn, dann kommt heute so ganz leichter Nieselregen vormittags. Und ab dann bleibt schön trocken für euch.
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0: Hier ist jetzt für eure Sicherheit der Radiomuck-Verkehr mit der Edeka-App für Urlauber John mit André.
3: Ihr kommt gerade überall gut durch. Das ist der Radiomuck-Verkehr für Hamburg, Niedersachsen und Schleswig-Holstein.
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0: Ja, und wie schön ist es zu sagen, am Dienstag, weil langes Wochenende ist. Ja. Fühlt ihr auch mit Felix Jehn und Jasmine Thompson, Ain't Nobody, sind gleich dabei für euch. Und das Beste von heute kommt von Michael Schulte, 5 a.m.

0: Ein riesen Dank geht raus hier bei Radio Hamburg um 5.38 Uhr an euch alle. Und völlig zu Recht sagt auch unser Bundespräsident Frank-Walter Steinmeier das hier zu euch.
1: Das, was Sie tun, ist ganz vorbildlich. Und dafür sage ich ganz herzlichen Dank. Und das ist ein Dank, den wir in der Tat nicht nur einmal im Jahr an die Ehrenamtlichen richten sollten, sondern am besten 365 Mal im Jahr.
0: Es ist echt so. Jawohl. Es geht ans Ehrenamt und es kann so cool sein. Ich habe ja gerade diese Woche erst für euch gecheckt, wie es ist, bei der Freiwilligen Feuerwehr mitzumachen.
2: Hallo, ich habe diese Atemschutzmaske auf. Es ist wirklich, also Respekt an alle Feuerwehrmänner und Frauen da draußen. Es ist so heiß.
3: Ja, das kann ganz schön warm werden.
2: Ja, und wir sind überhaupt noch nicht in einem heißen Raum, ne? Aber Gasflasche habe ich auf dem Rücken. Wir würden jetzt so in den geschlossenen Raum rennen, ne?
3: Rennen ist doof. Wir würden es natürlich langsam fortbewegen, aber langsam das wäre der nächste Schritt, ja.
2: Ich sehe aus wie ein Terminator und fühle mich, als wenn ich in der Sauna bin. Das können wir festhalten.
0: Also ich habe da echt gemerkt, es ist ein Knochenjob, den ihr trotzdem mit Leidenschaft macht. Also wir können gar nicht genug Danke sagen an alle für euch und machen es jetzt einfach nochmal doppelt von ganzem Herzen zu eurem offiziellen Ehrentag, der morgen ist. Es geht an alle Feuerwehrleute, die Teams vom Technischen Hilfswerk, Tierheim, Kinderschutzbund, Sportverein, die Hamburger Tafel. Ich könnte ewig weitermachen.
4: Viele weitere.
0: Flüchtlingshilfe, alle von euch. Fühlt euch bitte alle angesprochen und gedrückt. Und ein riesengroßes Dankeschön auch von Radio Hamburg, euer Musiksender Nummer 1, der natürlich immer bei euch ist. Atom.

0: Es wird alles noch so schön heute und wir freuen uns jetzt schon hier bei Radio Hamburg. Schön, dass ihr schon dabei seid um 5.42 Uhr mit dem Wetterupdate. 6 Stunden Sonnenschein kaum noch, 23 Grad, 11 Grad messen wir jetzt in der City und das ist dann nur der Auftakt für ein super sonniges Wochenende.
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0: Guten Morgen.
1: Moin.
0: Um 5.56 Uhr ziehen wir das zusammen durch. Wenn ihr noch so ein bisschen in der Phase seid, wo ihr denkt, ich schaffe es heute nicht. Ihr liegt im Bett und denkt, oh nee, heute packe ich es wirklich nicht. Wir wissen alle, am Ende packt ihr es sowieso. Und es gibt diesen einen Moment, wo ihr merkt, okay, jetzt bin ich ready für den Tag. Und das ist doch, wenn ihr so ein bisschen zur Musik mitgeht, der Zeigefinger so ein bisschen auf den Tisch mitklopft. Und ich bin mir sicher, das kommt gleich bei Alle Farben, den besten von heute. Baby Goodbye, direkt nach 6 Uhr für euch. Und vorher ist es wirklich noch sehr, sehr entspannt. Mit Naked und Portugal the Man und Gleit.
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0: Wir eröffnen den Kampf für euch, die Radiomuck-Familie, um euch zu helfen bei der Abstimmung pro Olympia oder gegen Olympia. Ihr habt die Zettel bestimmt noch zu Hause. Bis Sonntag habt ihr noch Zeit. Und hier im Radiomuck-Studio treten gleich die zwei extremen Gäste an. Extrem Ja gegen Extrem Nein. Und wir schauen, ob es eskaliert um 6.16 Uhr. Ihr seid dabei. Jetzt ist es 6 Uhr.
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2: Guten Morgen. Trauer um Ex-Justizsenator Kusch. Verkehrsreiches Wochenende steht bevor. Sonnig bis zu 23 Grad. Der ehemalige Hamburger Justizsenator Roger Kusch ist tot. Das hat der von ihm gegründete Verein Sterbehilfe mitgeteilt. Marc Elvers.
3: Laut übereinstimmenden Medienberichten habe sich Kusch selbst getötet. Erst am vergangenen Samstag war er von einer Mehrheit des Vereins als Präsident abgewählt worden. Zuvor seien Konflikte innerhalb des Vereins eskaliert, heißt es. Kusch war als CDU-Mitglied von 2001 bis 2006 Justizsenator unter Bürgermeister Ole von Beust. 2003 hatte der Rechtspopulist Ronald Schill damit gedroht, öffentlich zu machen, dass Kusch und von Beust in einer Liebesbeziehung seien, was beide dementierten. Es kam zum Bruch der Hamburger Regierungskoalition aus CDU, Schill-Partei und FDP. 2006 musste Kusch zurücktreten, nachdem bekannt wurde, dass seine Behörde vertrauliche Unterlagen erhalten und weitergegeben hatte.
2: Der ADAC Hansa rechnet zum langen Pfingstwochenende mit der höchsten Verkehrsbelastung des Jahres. Rund um Hamburg und auf den Strecken Richtung Nord- und Ostsee wird es demnach voll. Am kritischsten dürfte es heute werden, so Menno Gebhardt vom ADAC.
4: Die größte Staugefahr sehen wir tatsächlich zwischen 11 und 19 Uhr. Auch am Samstag wird es zwischen 10 und 15 Uhr noch einmal sehr voll werden. Deutlich entspannter dürfte es dagegen an Pfingstsonntag sein.
2: Außenminister Wadefuhl hat die Absetzung des Chefs der größten Oppositionspartei in der Türkei kritisiert, auch mit Blick auf die angestrebte EU-Mitgliedschaft des Landes. Ein Gericht in Ankara hatte die Absetzung des Vorsitzenden der Oppositionspartei CHP nach Korruptionsvorwürfen angeordnet. Regelmäßig werden Mitglieder der CHP aus ihren Ämtern entfernt und auch festgenommen. Offenbar ein Weg, um die Opposition auszudünnen. Während in Deutschland US-Soldaten abgezogen werden sollen, will US-Präsident Trump zusätzlich 5000 Streitkräfte nach Polen entsenden. Das hat der Republikaner auf der Plattform Truth Social angekündigt. Soweit die Nachrichten aus Hamburg, Deutschland und der Welt.
0: Das Radiomorgen-Wetter ist jetzt schon mild bei 12 Grad in der City, aber da ist noch so viel drin für euch. 23 Grad heute schon, auch in Bad Oldesloe bei 13 Grad jetzt noch, 9 in Bremervörde. Dann kommt zwar jetzt vormittags ganz kurz so ein bisschen Nieselregen, den haltet ihr aus und dann wird's nur noch krass. Morgen 27 Grad, Sonntag auch nur Sonnenschein und 23 Grad. Hier ist jetzt für eure Sicherheit der Radiomuck Verkehr mit der Edeka-App für John, der Urlaub hat, mit André.
5: Zwei Warnungen für euch. Auf der A7 ein Liegenbleiber, Hannover Richtung Hamburg zwischen Hausbruch und Waltershof. Und Gegenstände auf der A7, Hamburg Richtung Hannover, kurz hinter Waltershof. Bitte aufpassen. Und wenn ihr Meldungen für uns habt, einfach an die 040 333 10.000 WhatsAppen. Das ist der Radiomuck Verkehr für Hamburg, Niedersachsen und Schleswig-Holstein.
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0: Moinsen!
5: Moin!
0: Schönen Freitag. Vielleicht gerade wach um 6.04 Uhr jetzt. Taumelt ihr noch so ein bisschen schlaftrunken durch die Wohnung. Wir wecken euch auf gleich mit Christina Perry, Jar of Hearts. Direkt nach ganz viel Power. Im Besten von heute. Alle Farben mit Baby Goodbye.

0: Radio Muck Morning Show bringt euch gut rein hier in den Freitag, jetzt um 6.10 Uhr mit dem Wetterupdate. 12 Grad messen wir in der City und da kommt noch ganz viel Sonnenschein bei maximal 23 Grad. Und das ist es, heute stimmt alles, das Wetter ist top, es ist Pfingsten und freitags kommt auch immer neue Musik raus. Musikexperte Tim Gaffron, du nimmst das alles immer ganz genau auseinander und es ist auch alles dabei.
1: Ja, es ist nicht alles schön, was freitags rauskommt. Mhm. Es kommt ja viel Musik raus, viel Neue, aber jetzt was Gutes und zwar von Tom Gregory. Da hat er im letzten Jahr so einen kleinen Hit gemeinsam mit Weiß. So mit Dance Beats. Und eigentlich kennen wir Tom Gregory ja eher sehr poppig.
0: Ja. Eigentlich, jetzt macht er Rockmusik oder was?
1: Nee, er macht so ein bisschen Back to the Roots. Er möchte wieder mehr mit Gitarre machen, aber nicht die rockige Art und Weise, eher so Singer-Songwriter-mäßig. Mhm. Und ein bisschen ruhiger und entspannter, weil er sich auch freut, in Zukunft wieder mehr Live-Shows zu spielen mit Gitarre und diesem ja richtigen Live-Gefühl, wie er meint. Er hat jetzt auch noch ganz viele Aufnahmesessions irgendwie auf dem Programm die nächsten Wochen, weil er noch ein neues Album machen möchte, das noch in diesem Jahr rauskommen soll. Aber es gibt jetzt schon seit heute die erste Single aus diesem noch unveröffentlichten Album. Okay. Und die finde ich tatsächlich gut. Ich kann mir vorstellen, dass das ein Hit wird. Das Beste von heute, How It Was Before, heißt der Track.
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0: Radio Hamburg hier um 6.14 Uhr und wir helfen euch bei der Entscheidung. Nehmt euch ungefiltert mit hier.
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0: Es ist eure Entscheidung, soll Hamburg sich für die Olympischen Spiele in Hamburg bewerben? Nächsten Sonntag ist die Wahl, Briefwahl geht auch noch. Und wir lassen hier beide Seiten für euch zu Wort kommen, also pro Olympia und no Olympia. Unsere Chefreporterin Radio Hamburg, Carolina Koplin, hat beide im Gespräch.
3: Die Stadt ist ja mittlerweile gepflastert mit den Pro-Olympia-Plakaten. Also wenn ich aus meinem Küchenfenster schaue, da lächelt mir schon Sportsenator Andi Grote entgegen. Herr Maudrich, Ihre Plakate nehme ich jetzt nicht ganz so häufig wahr. Ich gehe davon aus, das ist wahrscheinlich auch eine Frage des Geldes. Aber eben nicht nur das, sondern auch, wer sie unterstützt. Das ist ja vor allem die Linke oder der BUND. Aber wenn ich mir mal so anschaue, weil es für Olympia ist, dann finde ich das schon krass. Ich zähle mal nur ein paar auf, wirklich nur ein paar. Also Rot-Grün in Hamburg ist klar, auch die CDU, die Handelskammer, die Hand. Der Industrieverband, der Schaustellerverband, der Tourismusverband, der Norddeutsche Unternehmensverband, AGA, die Apothekerkammer. Dann haben wir noch Promis wie Koch, Tim Melzer, Smudo von den Fanta 4. Sie meinen es jetzt besser zu wissen als all die, die ich gerade erwähnt habe. Wie kommen Sie denn zu dem Schluss?
4: Wir haben ja ein Bürgerschaftsreferendum. Insofern ist relevant, was die Bürger empfinden und nicht, was irgendwelche Kammern denken oder einzelne Unternehmen. Letzte Umfrage war, 50% der Bürger waren dagegen. Dementsprechend sehen mit uns eine ganze Menge andere Bürger die Argumente gegen Olympia als deutlich gewichtiger an als die für.
3: Ja, was man aber, finde ich, auch ein bisschen daraus lesen könnte, wäre, Institutionen haben ja doch aber auch Experten. Also das ist ja nicht nur irgendwer, der dafür ist. Finde ich es ein bisschen einfach zu sagen, naja, wir haben ja, also die zählen ja alle nicht.
4: Wir haben auch Experten, zum Beispiel Alexander Boutier. Der ist der langjährige Forscher an den Olympischen Spielen. Der hat die Olympischen Spiele seit 1960 untersucht und festgestellt, dass sie nie ihre Budgets einhalten. Das ist immer mehr als das Doppelte davon. Und für Hamburg sagt er, dass man ungefähr mit 10 Milliarden Ausgaben rechnen müsste, was sich doch deutlich unterscheidet von den 6 Milliarden, die der Senat angibt. Von daher haben wir da ganz gewichtige Argumente und sehr kompetente Menschen, mit denen wir im Austausch stehen.
3: Aber wenn man es zusammenzählt, sind Sie denn doch eher die kleinere Gruppe, die dagegen ist, wenn man sich überlegt, welche Institutionen alle dafür sind.
4: Wer kleiner oder größer ist, zeigt sich am 31. Mai.
3: Herr Rücke, ich habe es ja gerade gesagt, ne, die Institutionen, Kultur, Wirtschaftsszene in großen Teilen auf Ihrer Seite. Aber es ist ja so ein bisschen richtig, was Herr Maudrich sagt. Am Ende zählt es ja eben doch, was die Hamburgerinnen und Hamburger Wähler dann am Ende sagen. Und da haben wir uns jetzt die letzte Umfrage natürlich vom NDR zum Beispiel angeguckt, die im März veröffentlicht wurde. Die hat gezeigt, zumindest zu dem Zeitpunkt, hat sie es noch nicht ganz geschafft. Und in unserer Umfrage von Radio Hamburg, die war im Februar, gab es ein knappes Jahr. Man kann sich überlegen, woran liegt's. Vielleicht ist es die Kostenfrage. Wir Hamburgerinnen und Hamburger

0: beantworten. Wir glauben, dass die Olympischen Paralympischen Spiele mehr Vorteile als Nachteile für Hamburg haben. Wir haben ein sehr transparentes Finanzkonzept vorgelegt. Das kann sich jeder auch bei uns auf der Homepage angucken. 30 Seiten, sehr seriös, doppelt validiert durch zwei externe Wirtschaftsprüfer. Und ja, da kommt die Berechnung raus, dass wir durch die Olympischen Paralympischen Spiele einen Überschuss derzeit erzielen. Genauso wie das im Übrigen, was die Durchführung angeht, auch in Paris der Fall war. Auch in Paris hat man 76 Millionen Euro Überschuss erzielt, der dann in den Sport in Frankreich und Paris geflossen ist, in den Breitensport, in die Schulen und in die Vereine. Das wäre in Hamburg auch so.
1: Ja, danke schön für eure ganzen Fragen. Die ganzen Morgen hier in der Radiomuck Morning Show noch Eckart Maudrich, Sprecher von No Olympia, und Steffen Rülke, Leiter der Hamburger Olympia-Bewerbung, im Gespräch. Ein Gegenargument ist ja zum Beispiel der Klimaschutz. Mhm. Aber Fakt ist, irgendwo finden die Olympischen Spiele ja eh statt. Also schauen wir mal, ob Eckart Maudrich von No Olympia da dann gleich vielleicht ein bisschen ins Stottern kommt um 6.40 Uhr. Streitpotenzial ist gegeben und das ist alles natürlich für euch eure Entscheidungshilfe hier bei Radio Hamburg an eurem Freitagmorgen.

0: Eure Radio Muck Morning Show begleitet euch an diesem Freitagmorgen. Auch wenn ihr zu denen gehört, jetzt um 6.24 Uhr, die es einfach nicht mehr hören können, wenn jemand sagt, oh, langes Wochenende, weil ihr in der Gastro arbeitet, Taxifahrer seid, im Krankenhaus. Wir sind doch für euch da hier bei Radio Muck. Wir nehmen euch auch mit, wenn ihr heute durchzieht. Morgen, übermorgen, überübermorgen. Und schicken euch jetzt ganz viel Motivation rüber. Mit Leonie und Don't Worry, die fängt euch auf. Und wir schaffen das. Also vielen, vielen Dank an euch. Die gibt es gleich nach 6.30 Uhr. Und vorher noch für ganz viele Mega-Hits. Judith Ass und Dennis Lloyd mit Diamonds.
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0: Das gab's noch nie und eure Radio Mock Morning Show macht's für euch möglich. Eure Entscheidungshilfe für die Abstimmung, soll Olympia nach Hamburg kommen? Sollen wir uns bewerben? Pro und Contra Olympia. Beide Seiten sind im Duell hier bei uns. Auch mit tricky Fragen. Es hinkt ja zum Beispiel bei dem Argument Klimaschutz. Das soll Contra sein, aber sie finden ja eh statt. Mhm. Also, wir bohren und löchern gleich für euch hier in 10 Minuten. Jetzt ist es 6:30.
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2: Guten Morgen, ich bin Rainer Hirsch. Der frühere Hamburger Justizsenator Roger Kusch ist im Alter von 71 Jahren gestorben. Medienberichten zufolge hat er sich das Leben genommen. Kusch war Teil der umstrittenen Hamburger Regierungskoalition aus CDU, rechtspopulistischer Schill-Partei und FDP Anfang der 2000er Jahre. Die zerbrach, als Schill drohte öffentlich zu machen, dass Bürgermeister von Beust und Kusch angeblich ein schwules Paar seien, was beide dementierten. Der ADAC Hansa rechnet zum langen Pfingstwochenende mit der höchsten Verkehrsbelastung des Jahres. Rund um Hamburg und auf den Strecken Richtung Nord- und Ostsee wird es demnach voll. Am kritischsten dürfte es heute zwischen 11 und 19 Uhr werden. Nach dem Einsturz eines Wohnhauses in der sächsischen Stadt Görlitz ist in den Trümmern eine dritte Leiche gefunden worden. Es handelt sich um einen Mann, so die Polizei.
0: Die nächsten Radioburg-Nachrichten gibt's wieder um 7 Uhr für euch und das Radioburg-Wetter
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0: ist perfekt zum Grillen fürs lange Pfingstwochenende. 12 Grad jetzt schon in der City, sonnige 10 Grad sogar in Jesteburg, 13 Grad in Pinneberg, 23 Grad sind heute schon drin, morgen 27, auch Sonntag 23. Also wenn ihr so ein bisschen im Stau hängt, ne, Pfingsten und so, es ist doch auszuhalten. Macht ihr mal das Fenster auf, Arm raus und dann läuft die Nummer doch mit ganz viel Sonnenschein für euch.
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0: Hier ist jetzt für eure Sicherheit der Radiomug-Verkehr mit der Edeka-App. John Mendt hat diese Woche frei mit André.
4: Da liegt anscheinend viel Müll auf den Autobahnen. Gegenstände einmal auf der A1 Lübeck Richtung Hamburg zwischen Billstedt und Ölgendorf. Dann Reifenteile auf der A7 Flensburg Richtung Hamburg kurz hinter Großen Aspe. Und nochmal Reifenteile A23 Heide Richtung Hamburg kurz vor Elmshorn. Stop and go. Aktuell Finkenwerder Straße statt einwärts. 2 Kilometer ab dem Ring bis zur Kühlbrandbrücke. Plan 15 Minuten mehr ein. Das ist der Radio Hamburg Verkehr für Hamburg, Niedersachsen und Schleswig-Holstein.
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0: Moin. Guten Morgen. Wir wünschen euch einen schönen Weg zur Arbeit, einen Fensterplatz im Bus. Nur das Allerbeste jetzt mit ganz vielen Mega-Hits. Leonie mit dem Besten von heute, Don't Worry, direkt nach Maroon 5 für euch. Und Memories.

0: 19 um 6.38 Uhr in eurer Radiomuck Morning Show. Habt ihr es natürlich weiterhin in der Hand. Ihr entscheidet noch bis nächsten Sonntag. Briefwahl ist auch noch möglich. Soll Hamburg sich für die Olympischen Spiele bewerben?
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0: Wir helfen euch bei der Entscheidung für alle, die vielleicht noch nicht so ganz wissen, wo machen sie das Kreuzchen. Wir lassen beide Seiten zu Wort kommen bei Radio Muck. Also Eckart Maudrich, Sprecher von No Olympia dagegen und Stefan Rölke, Leiter der Hamburger Olympia-Bewerbung dafür im Duell hier bei unserer Chefreporterin Carolina Koplin.
3: Wenn man sich so ein bisschen umhört, dann ist die Wahrscheinlichkeit, dass die Olympischen Spiele nach Deutschland kommen, doch recht hoch. Vielleicht können wir uns da ja einig werden.
4: Das weiß ich gar nicht, weil der Prozess ja noch gar nicht steht.
3: Ja, wenn Sie sich mal so ein bisschen umhören, also wir haben wirklich keine schlechten Chancen. Zumindest jetzt, wenn man sich das auf Deutschland anguckt. Und wenn das Gegenargument bei Ihnen die Klimabilanz ist, dann muss man aber doch ehrlicherweise auch sagen, CO2 endet doch nicht an der Landesgrenze. Und wenn das dann jetzt in Berlin ausgetragen wird, in München, in der Rhein-Ruhr-Region, würden da die CO2-Ausstoße entstehen. Und warum vertrauen wir da nicht auf Hamburg? Immerhin ein Bundesland, was sich ja doch schon Mühe gibt beim Thema Klimaschutz. Glauben Sie ernsthaft, die Münchner würden das dann besser hinbekommen?
4: Es ist wichtig, dass Demokratien Grenzen setzen und die Spielregeln in Frage stellen, dort, wo sie nicht gut funktionieren. Und bei der Klimapositivität können wir eben sehen, dass das IOC sich an seine eigenen Regeln nicht hält. Nämlich zum Beispiel für Brisbane 2032, das sind die ersten Spiele, die klimapositiv sein sollten, wurde dieses Ziel schon wieder abgeräumt. Das heißt, da kann ich es einfach nicht ernst nehmen, wenn über dieses Ziel.
3: Aber es liegt
4: Ziel
3: doch an der Stadt, die es austrägt. Das wäre doch dann IOC, in Hamburgs Hand.
4: Das liegt doch am IOC, dass diese Regeln festlegt und daran an der Stadt, die es ausrichtet und möglich machen soll. Und ist es plausibel, innerhalb von 10 Jahren, 2036 sind die ersten Spiele, die erste Möglichkeit, dass das von 2 Millionen auf null bzw. minus kommt? Nein, ist es nicht. Dafür gibt es zumindest in Hamburg keinerlei Anlass, das zu glauben.
3: Ich gehe davon aus, Sie möchten widersprechen.
5: Ja. Also, uns ist das ganz wichtig, dass diese Spiele nachhaltig sind. Insbesondere auch ökologisch nachhaltig. Deswegen wollen wir zum Beispiel auch ein grünes olympisches Band durch die Stadt mit den Spielen verknüpfen. Die Erweiterung von Grünflächen einmal quer durch die Stadt, das macht Hamburg klimafreundlich, aber insgesamt auch lebenswerter. Und einmal auch zu dem Punkt, wo sich vielleicht viele fragen, passt das zueinander? Der Zukunftsentscheid und der Klimaentscheid und olympische und paralympische Spiele. Ich finde, das passt perfekt zueinander, genau auch aus dem gleichen Argument, was Sie eben auch schon genannt haben. Mir ist es doch viel lieber, die Olympischen und Paralympischen Spiele finden in einer Stadt, die sich da sehr klare und verbindliche Vorgaben gemacht hat bei dem Thema Klima und Umweltschutz. Und das ist Hamburg und das ist auch gut so. Und die müssen wir einhalten. Und das ist besser für das Klima und für die Umwelt, wenn es hier mit diesen verbindlichen Vorgaben stattfindet, als in einer anderen Stadt. Und da ist ja München noch das freundliche Beispiel. Auch Saudi-Arabien oder Katar sind Kandidaten. Ich finde, wenn wir da was bewegen wollen und wenn wir der Welt zeigen wollen, wie nachhaltige Klima freundliche Spiele gehen. Ich habe das schon angesprochen, auch 100% ÖPNV, 100% erneuerbare Energien bei den Mobilitätskonzepten, dann sollten wir es hier nach Hamburg holen. Und ich glaube, das ist auch der Grund, warum mit Boris Herrmann und Luisa Neubauer, zwei der Hauptverfechter für den Klima- und Zukunftsentscheid, sich mittlerweile schon pro Olympische und Paralympische Spiele in Hamburg ausgesprochen haben.
0: Eieiei, langsam fährt sich so ein bisschen hoch. Also vielen Dank auch für eure Fragen, die ihr geschickt habt. Es geht weiter natürlich. Ein Argument zum Beispiel für Olympia sind ja die Wohnungen, die entstehen sollen. Aber wenn man jetzt mal weiterdenkt, wenn Olympia erst 2044 kommt, fragt ihr euch zu Recht, müssen wir dann jetzt warten mit dem Wohnungsbau? Bremst es das Ganze vielleicht eher aus?
6: Wir können ja nichts bauen, jemanden einziehen lassen und sagen dann wieder raus, jetzt kommt Sportler.
0: Genau, also wird so ein Pro-Ding auf einmal doch ein Kontra. Genau damit konfrontieren wir die beiden Streithähne hier heute im Duell. Natürlich auch um 7.17 Uhr. Seid ihr dabei bei Radio Muck weiterhin hier die ganze Morningshow lang. Axwell, Ed Ingrosso bringen euch jetzt erstmal rein hier mit More Than

0: mit Sonnenschein geht's rein in den Freitag hier. Moinsen um 6.44 Uhr. Das Wetterupdate ist jetzt noch so leicht frisch bei 13 Grad in der City, aber es geht nur noch bergauf. Heute schon 23 Grad, am Wochenende bis zu 27 Grad.
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0: Moin Zen und Achtung Autofahrer um 6.52 Uhr. 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
1: Achtung Autofahrer, eine Entenfamilie auf der A23 Hamburg-Heide, Höhe Itzehoe Nord. Bitte in beiden Richtungen aufpassen. Und ganz wichtig, man sagt nicht Rudel, man sagt Familie. Ne?
0: Es ist eine Familie, natürlich. Die gehören alle zusammen. So wie hier, wir hier bei Radio Hamburg mit den ganz vielen Mega-Hits. Nico Santos mit Play With Fire gleich dabei. Und Bibi Rexha. Knallt gut rein mit Faithless, gemeinsam New Religion. Gibt's alles gleich und das Beste von heute noch vor 7 Uhr für euch. Somba mit 12 to 12.
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0: viel los hier in eurer Radio Muck Morning Show. Weiterhin das Duell für eure persönliche Entscheidung Olympia in Hamburg. Ja oder nein? Mhm. Die absolute Pro versus die absolute Kontra-Seite. Das Streitgespräch erlebt ihr weiter ungefiltert mit hier den ganzen Morgen. Und Olli Hansen, du bist natürlich auch da. Hi.
1: Moin Leute, Friedrich Merz stürmt die Charts. Hm. Endlich mal ein Erfolg für den glücklosen Bundeskanzler. Gleich bei mir im Wochenrückblick.
0: Ja. Wir sind gespannt. Den Wochenrückblick mit Olli Hansen hört ihr dann gleich hier um 7.17 Uhr.
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0: Jetzt ist es 7 Uhr.
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4: Schönen guten Morgen. Trauer um Ex-Justizsenator Kusch. Trump verlegt Truppen nach Polen. Heute sonnig, maximal 23 Grad. Der frühere Hamburger Justizsenator Roger Kusch ist im Alter von 71 Jahren gestorben. Das hat der von ihm gegründete Verein Sterbehilfe mitgeteilt. Mark Elvers.
5: Laut übereinstimmenden Medienberichten habe sich Kusch selbst getötet. Erst am vergangenen Samstag war er von einer Mehrheit des Vereins als Präsident abgewählt worden. Zuvor seien Konflikte innerhalb des Vereins eskaliert, heißt es. Kusch war als CDU-Mitglied von 2001 bis 2006 Justizsenator unter Bürgermeister Ole von Beust. 2003 hatte der Rechtspopulist Ronald Schill damit gedroht, öffentlich zu machen, dass Kusch und von Beust in einer Liebesbeziehung seien, was beide dementierten. Es kam zum Bruch der Hamburger Regierungskoalition aus CDU, Schill-Partei und FDP. 2006 musste Kusch zurücktreten, nachdem bekannt wurde, dass seine Behörde vertrauliche Unterlagen erhalten und weitergegeben hatte.
4: Unsere Verkehrsexperten rechnen zum langen Pfingstwochenende mit der höchsten Verkehrsbelastung des Jahres. Rund um Hamburg und auf den Strecken Richtung Nord- und Ostsee wird es demnach voll. Am kritischsten dürfte es heute zwischen 11 und 19 Uhr werden. Mehr zur aktuellen Verkehrslage gleich. Nach dem Einsturz eines Wohnhauses in der sächsischen Stadt Görlitz am Montag ist in den Trümmern nun eine dritte Leiche gefunden worden. Laut Polizei handelt es sich mit hoher Wahrscheinlichkeit um den vermissten 48-Jährigen. Als Ursache für den Hauseinsturz wird ein Gasleck vermutet. Während in Deutschland US-Soldaten abgezogen werden, will US-Präsident Trump zusätzlich 5000 Militärs nach Polen entsenden. Das kündigte er auf seiner Plattform an. Tina Eck.
6: Trump begründet die Entscheidung mit seinem guten Verhältnis zum polnischen Präsidenten. Aber konkret über das Wann und Wo dieser Verlegung von US-Soldaten wurde er nicht. Vor 3 Wochen hatte das Pentagon den Abzug von rund 5000 US-Soldaten aus Deutschland befohlen.
4: Das waren die Nachrichten aus Hamburg, Deutschland und der Welt.
0: Das Radiburg-Wetter wird jetzt einfach immer wärmer und wärmer. Jetzt schon 14 Grad in der City hier um 7.01 Uhr, 13 in Geesthacht, 13 auch in Bremervörde und wir gehen noch hoch auf 23 Grad, nehmen so ein bisschen Nebelsprühregen in Kauf und dann wird es nur noch sonnig. Morgen 27 Grad, Sonntag auch immer noch 23 Grad. Es wird auf jeden Fall das Wochenende, wo ihr merkt, na toll, die Klimaanlage läuft nicht mehr, aber auch das ist dann okay. Reißt ihr einfach die Fenster auf. 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
7: Noch keine Entwarnung für die A23, da wurde ja eine N10-Familie Höhe Itzo Nord gesichtet, da in beiden Richtungen aufpassen. Und auf der A23 auch Reifenteile, Heide Richtung Hamburg, zwischen Horst, Elmshorn und Elmshorn. Und wenn ihr da heute Morgen immer mal wieder im Stau stehen solltet oder auch die nächsten Tage, wichtige Info, zwischen dem Dreieck Nordwest und Pinneberg Süd ist die A23 noch bis Montagabend gesperrt. Teil des Verkehrs soll ja über die A7 und die B430 umgeleitet werden, aber auch da natürlich dann immer wieder mal Stop and Go. Rechnet dann mit aktuell so im Schnitt 15 Minuten Zusatzzeit. Das ist der Radio Hamburg Verkehr für Hamburg, Niedersachsen und Schleswig-Holstein.
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0: Natürlich auch für euch zum Mitquizzen dann gleich direkt nach Bibi Rexha und Faithless mit dem Besten von heute. New Religion nach Nico Santos. Euch einen schönen Freitag damit. Play with fire.

0: Moinsen.
1: Strobolicht im Studio hier.
0: Ist echt so, jetzt seid ihr alle wach. Perfekt, aber auch um 7.10 Uhr geht ihr alle in den Performer-Modus.
2: 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Und hier ist eure Quizmasterin, Lea.
0: Das Battle bei euch im Auto mit der Fahrgemeinschaft ist eröffnet. Und hier in der Quiz-Arena natürlich auch Benjamin aus Fuhlsbüttel. Moinsen.
3: Moin.
1: Moin, Benni.
0: Du spielst heute gegen André, weil John Urlaub hat. Regeln ändern sich natürlich nicht. Du hast dir deine Joker-Kategorie online ausgesucht.
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0: 8 Jahre Gerichtsstreit und am Ende der Freispruch. Welcher Radio Hamburg Megastar soll jetzt über 55 Millionen Euro
1: zurückbekommen vom Finanzamt? Hoffe ich, das ist die Frage. Dann wäre die Antwort Shakira.
0: Überweisung vom spanischen Finanzamt. 55 Millionen Euro kriegt Shakira jetzt. Das ist so absurd.
1: Wie sieht da die Überweisung im Betreff aus?
0: Ja, ist echt
1: sorry,
0: so.
1: Zurück.
0: Allein diese Zahl auf dem Konto. Ja, der erste Punkt für André, aber Benjamin, alles ist noch drin. Hier kommt die nächste Kategorie.
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0: Ihr hört jetzt den Text eines Radio-Muck-Mega-Hits von mir vorgetragen und ihr buzzert mit eurem Namen, sobald ihr wisst, um welchen Mega-Hit es sich handelt. Mir reicht der Titel.
3: Okay.
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1: Ja, André. Where's my husband von Ray?
0: Mann, kannst du es zum Ende rausgezögert, aber das ist richtig.
1: Benjamin, du wolltest auch gerade buzzern, ne?
3: Ja.
0: Ja.
1: Es war einfach das letzte Wort, sonst hätte ich es nicht erkannt.
0: Es ist echt so. Benjamin, trotzdem cool, dass du da warst.
3: Ja, danke.
0: Ihr hört überall Radio Hamburg, das macht ihr natürlich weiterhin, du und dein Ehemann.
3: Natürlich.
0: Sehr gut. Und ihr alle meldet euch super gerne online an. Damit ist der Jackpot verdoppelt. 200 Euro dann für euch nach dem langen Wochenende am Dienstag. Freuen wir uns auf euch.

0: Euch einen schönen Start in den Freitag um 7.14 Uhr mit dem Wetterupdate. 14 Grad messen wir jetzt in der City und der Himmel wird schon so leicht blau. Es ist ein Vorgeschmack später auf ganz viel Sonnenschein und 23 Grad.
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2: Moin Leute, ja, was war los diese Woche? Wir starten mit Musikinsider Friedrich Merz und seiner Gratulation an Bulgarien.
3: Ganz herzlichen Glückwunsch zum ersten Platz im European Song Contest. Mit Banga Ranga.
4: Rambo Zambo. Rambo Zambo.
2: Ja, endlich mal einen Hit landen. Das wär's doch, Friedrich. Aber Germany loost weiter ab. Nur Platz 23 für Sarah Engels beim
3: European Song Contest.
2: Der Sarah war das Schnuppe.
5: Ich habe von Anfang an gesagt, das Ranking ist für mich komplett egal. Ich hatte einen so tollen Abend.
2: Das könnte auch der Spruch von Friedrich Merz sein, wenn die AfD in Sachsen-Anhalt die Landtagswahl vor der CDU gewinnt. Jetzt fragt ihr euch, wo sind denn die guten Nachrichten? Hier kommt eine aus dem Bereich KI.
6: Im bayerischen Pocking hilft jetzt ein humanoider Roboter im Baumarkt.
2: Ja, ist doch geil, denkt man. Aber die Dinger lernen so irre schnell von uns Menschen. Mit dem Ergebnis, dass den Roboter im Baumarkt noch kein Kunde zu Gesicht bekommen hat. Und Harry Styles ist endlich auf Tour. Und das ist kein günstiger Spaß. Dem Rolling Stone haben zwei junge Frauen gesagt, sie würden Blut spenden, bis sie genug Geld für die Tickets zusammen hätten. Ja, und wenn sie ein bisschen mehr als üblich abzapfen lassen, können die sich sogar einen Sitzplatz teilen. Genial. Schönes Wochenende und genießt die Sonne, solange sie noch echt ist. Euer Olli.

0: Weil, hä? Also die finden ja sowieso statt, diese Olympischen Spiele. Aber es ist natürlich klar, beide Seiten werden hier gelöchert. Nicht nur Contra, wir lassen beide Seiten zu Wort kommen. Eckhard Maudrich, Sprecher von No Olympia, aber auch Steffen Röke, Leiter der Hamburger Olympia Bewerbung, also Pro, sind hier jetzt im Duell bei unserer Chefreporterin Carolina Koplin.
1: Wir sprechen ja über Olympische Spiele 36, 40, 44. Die drei Jahre stehen zur Auswahl. Wahrscheinlicher ist dann ja eher so 40 oder 44. Wenn es jetzt 44 wird, dann frage ich mich, ob wir bis dahin dann mit den Wohnungen wirklich warten müssen in der Science City Bahrenfeld, weil irgendwie würde das dann ja doch das Ganze verzögern.
2: Alle Austragungsjahre würden in der Summe den Wohnungsbau in der Science City Bahrenfeld beschleunigen. Natürlich, wenn es früher wäre, wäre es noch besser, weil die Wohnungen dann noch schneller zur Verfügung stünden. Aber auch nach alten Planungen wären niemals alle Wohnungen schon 2044 fertig gewesen. Also insofern lösen die Spiele, egal wann sie stattfinden, eine Beschleunigung aus. Das heißt, die Wohnungen werden schneller dem öffentlichen Mietmarkt auch zur Verfügung stehen als ohne die Olympischen Spiele.
3: Und diese Beschleunigung ist nicht eingepreist. Wir reden hier über eine riesige Beschleunigung. Wie gesagt, Wohnungsbauplan Altona dieses Jahr, Februar, geplant 1600 Wohneinheiten in der Science City. Wenn wir aber 4.000 bis 5.000 Wohneinheiten brauchen, dann ist es eine massive Beschleunigung. Sie wissen auch, wenn ich was beschleunige, wird es nicht billiger. Das spricht nicht gegen die Beschleunigung. Das zeigt aber, dass ich transparent sein muss in Bezug auf die Kosten, die damit einhergehen.
2: Gut, aber jetzt müssen wir aufpassen, dass wir uns nicht widersprechen. Also entweder wollen wir schnell Wohnungen auch zu sozial gebundenen Preisen, wollen wir als Stadt rein investieren. Und insofern, und wir reden ja auch hier über Olympia, hätte Olympia da eher einen Beschleunigungseffekt und würde dazu führen, dass Wohnungen schneller zur Verfügung stehen.
0: Okay, geht schon los, dass Sie sich nicht mehr ausreden lassen. Also es ist heiß hier, das Duell. Und es gibt ja generell verschiedene Bereiche. Klar, Wohnungen, das betrifft euch alle. Aber es ist auch der große Unterschied. München hat bei dem Referendum eindeutig Ja gesagt. 66,4% dafür. Warum strugglen wir? Was unterscheidet uns denn von denen in Hamburg? Um 7.40 Uhr bohren wir genau da nochmal nach für euch, um euch die Entscheidung leichter zu machen hier bei Radio Hamburg. 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

0: Hosensachen gleichzeitig gerade macht. Die Kids, alles muss gleichzeitig passieren. Rihanna kommt noch dazu. Dann ist doch alles wieder gut. Ein absolutes Meisterwerk. Umbrella fühlt ihr gleich zwischen euren tausend Sachen gleichzeitig. Und Alex Warren. Dream. André, da hast du schon ganz dramatisch mitgesungen gerade.
1: Ja, die Hand erhoben.
0: Das ist dein Ding. Genau. Ihr müsst auch die Hand erheben und so singen, eine Faust ballen und dann fühlt ihr es komplett. Katy Perry genauso. Zwischen vor 37 noch mit Band-Aids, dem Besten von heute.
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0: Hier brodelt's heute in eurer Radiomuck Morning Show. Oh, ja. Vielleicht knallt's auch noch. Wir gehen jedem Kniff nach für euch und eure persönliche Entscheidung. Wie stimmt ihr ab? Olympia in Hamburg, ja oder nein? Heute das große Duell, das gibt es so nirgends. Wir stellen beide Seiten gegenüber, Pro und Contra. Zum Beispiel Klimaschutz. Das Argument wurde hier schon auseinandergenommen. Also wie soll das dagegen sprechen? Es findet eh statt. Wohnungsbau irgendwie auch in Bezug auf das Wort schnell. Mhm. Olympia ist 2044. Aber das sind ja alles Themen. Es betrifft jeden. Warum ist es in München zum Beispiel so anders?
1: Die
0: München,
1: stehen da voll drauf.
0: Warum? Ja, genau. Warum? Bei dem Referendum kam ganz eindeutig ja 66,4%. Warum hängen wir hier in Hamburg irgendwie ganz woanders? Was unterscheidet uns von denen? Genau da haken wir gleich nach für euch in 10 Minuten. Jetzt ist es 7:31.
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3: Guten Morgen, ich bin Rainer Hirsch. Der frühere Hamburger Justizsenator Roger Kusch ist im Alter von 71 Jahren gestorben. Medienberichten zufolge hat er sich das Leben genommen. Kusch war Teil der umstrittenen Hamburger Regierungskoalition aus CDU, rechtspopulistischer Schill-Partei und FDP Anfang der 2000er Jahre. Die zerbrach, als Schill drohte öffentlich zu machen, dass Bürgermeister von Beust und Kusch angeblich ein schwules Paar seien, was beide dementierten. Der ADAC Hansa rechnet zum langen Pfingstwochenende mit der höchsten Verkehrsbelastung des Jahres. Rund um Hamburg und auf den Strecken Richtung Nord- und Ostsee wird es demnach voll. Am kritischsten dürfte es heute zwischen 11 und 19 Uhr werden. Nach dem Einsturz eines Wohnhauses in der sächsischen Stadt Görlitz ist in den Trümmern eine dritte Leiche gefunden worden. Es handelt sich um einen Mann, so die Polizei.
0: Die nächsten Radiomuck-Nachrichten gibt's für euch wieder um 8. Hier ist das Radiomuck-Wetter.
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0: 14 Grad jetzt schon in der City, 14 auch in Buxtehude, 16 sogar schon in Kiel. Und es geht nur noch bergauf. 23 Grad heute schon, morgen 27 Grad. Es ist wirklich das Wochenende, wo ihr alle wie die Ameisen in den Stadtpark wandert, an die Alster, in die Autowaschanlagen. Und es bleibt dann auch schön, auch Sonntag 23 Grad.
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1: Achtung Autofahrer, Reifenteile immer noch auf der A23, Heide Richtung Hamburg zwischen Horst Elmshorn und Elmshorn. Und gute Nachricht für die A23 Höhe Itzehoe Nord. Keine Entenfamilie mehr hat sich aus dem Staub gemacht. Das ist der Radiomuck-Verkehr für Hamburg, Niedersachsen und Schleswig-Holstein.
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0: Moin. Und Respekt an euch alle, wenn ihr jetzt um 7.33 Uhr bei der Arbeit seid, die Ersten seid. Freitags kommt irgendwie mal jeder später. Also ihr genießt die Ruhe da nochmal mit Rihanna und Umbrella direkt nach dem Besten von heute. Alex Warren mit Fever Dream.

0: Heute gibt es gar keine Grenzen hier in eurer Radiomook Morning Show. Um 7.39 Uhr jetzt gehen wir weiter in alles, was es so auch noch nie gab, für euch und eure persönliche Entscheidung.
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0: Vielleicht steht ihr vor der Entscheidung ja auch noch. Soll Hamburg sich für die Olympischen Spiele bewerben? Ja oder nein? Mhm. Nächsten Sonntag ist die Wahl. Briefwahl geht auch noch. Und wir lassen hier beide Seiten, also pro Olympia und no Olympia, zu Wort kommen. Mit unserer Radiomook-Chefreporterin Carolina Koplin. Und es kocht sich langsam hoch. Da darf man auch manchmal nicht mehr ausreden. Aber jetzt mal in Anbetracht davon, dass ja Klimaschutz, so Wohnungsbau, es betrifft eigentlich ja jeden gleichermaßen. Wir bohren jetzt mal nach, wo struggelt es denn bei Hamburg zwischen der ganzen Konkurrenz?
2: München ist ja irgendwie doch so unser stärkster Konkurrent. Ich sag's jetzt einfach mal, Sie müssen mir ja nicht zustimmen. Beim Referendum in München haben die Leute aber ja gesagt, sowas von laut und deutlich. Warum haben wir dann dieses Ja, und ich gebe jetzt mal Ihnen die Schuld, warum haben Sie es nicht hingekriegt, dieses laute Ja hinzubekommen?
3: Das ist ein super Beispiel, München, weil München hat gerade, wir haben gerade viel über Infrastruktur gesprochen, die positiven infrastrukturellen Erfahrungen durch die Olympischen und damals noch nicht Paralympischen Spiele, nur durch die Olympischen Spiele, Anfang der 70er Jahre bereits gemacht. München hat durch die Olympischen Spiele eine U-Bahn bekommen, hat ein Studierendenwohnheim bekommen, was damals das Olympische Dorf war, und ein nicht unbedeutender Verein namens Bayern München hat ein wunderschönes Stadion bekommen, was eine super Startvoraussetzung war, zu dem Weltclub zu werden, der er dann auch in den letzten Jahrzehnten geworden ist. Ich bin fest davon überzeugt, daraus werden auch die Hamburger und Hamburger ihre Lehren ziehen, weil sie da das in ganz vielen anderen Städten auch beobachten können. Die nächsten Olympischen Spiele finden in L.A. statt. In L.A. ist jetzt in der Zeit, wo Deutschland gar nicht dran war, zum zweiten Mal dran. London will sich wieder bewerben. Paris hat es zweimal gemacht. Die Länder und Städte, die das schon mal bei sich hatten, die wollen das nochmal. In Paris, bei den Olympischen Paralympischen Spielen, sind die Menschen nach den Spielen gefragt worden, war das eine gute Idee für uns? Und 80% der Pariserinnen haben gesagt, ja.
2: Herr Mautig, das ist aber schon ein starkes Argument, muss ich tatsächlich sagen. Die Münchner haben es schon mal gehabt, sie wissen es vielleicht besser, und ne, die anderen Städte wollen es auch noch mal haben, auch wenn nach ihrer Rechnung da oft ein Verlust drunter stand. Was sagen Sie denn dazu?
4: Wir hatten ja vorhin schon das Thema Reform von Olympia am Start, und eins davon ist natürlich Wiedernutzung von bestehenden Sportstätten. Es gibt ja Leute, die sagen, lass es doch immer in Athen stattfinden, dann müssen wir die Infrastruktur nicht immer wieder neu herstellen, und das ist ja auch ein gutes, valides Argument. Und das ist auch das Argument, warum sich diese Städte, die schon einmal sehr, sehr viel Geld aufgewendet haben und auch sehr lange darunter gelitten haben, dass die sich jetzt nochmal melden und sagen, wir können das Bestehende nochmal nutzen. Das ist sogar sehr nachvollziehbar und aus der Nachhaltigkeitsperspektive sogar auch begrüßenswert. Hamburg hat aber eben kein Olympiastadion und hat eine ganze Menge Dinge nicht, weil wir haben es abgerissen, 1998 wollten es nicht, und deshalb sind die natürlich, haben deutliche Startvorteile.
0: Das Duell hier bei Radio Hamburg, pro Olympia versus contra Olympia, als Hilfe für eure Entscheidung. Und ich weiß doch natürlich, ihr wollt Zahlen hören. Was kostet das denn? Es ist schon irgendwie eigenartig, dass genau 100 Millionen Euro am Ende übrig bleiben. Also 100 Millionen Euro, da ist man sich ganz sicher. Ist irgendwie relativ rund, klingt ein bisschen ausgedacht, vage, vielleicht geschätzt. Bohren wir nach. Ungefiltert, eiskalt für euch. In genau einer Stunde um 8.40 Uhr hier für euch bei Radio Hamburg.

0: Radio Hamburg macht euch Mut um 7.45 Uhr im Wetterupdate. Das ist jetzt schon mild, wenn ihr rausgeht, bei 15 Grad. Aber der Himmel, da ist noch Luft nach oben und da kommt auf jeden Fall auch noch ganz viel Sonnenschein zu, später bei 23 Grad.
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0: Ihr seid volle Modus mit uns um 7.52 Uhr. Moinsen. Vor eurem langen, sonnigen Wochenende. Und da stimmen wir uns jetzt drauf ein. Wir versetzen uns einmal in das Gefühl, ihr seid im Auto mit euren besten Freunden, eurer Familie. Die Sonne scheint rein. Vielleicht ein Roadtrip, Pfingsturlaub, Fenster auf, alle Sonnenbrille auf. Genau dieses Gefühl spiegelt das Beste von heute wieder. Kygo mit Save My Love. So, so gut. Gibt's direkt für euch nach 8 und vor 8 Uhr noch für ganz viele Megahits. The Weeknd und Doja Cat mit In Your Eyes.
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0: Ihr kommt hier in der Radiomuck Morning Show gleich mal mit in den Kopf eines Radiomuck Megastars, der sich so dachte, ja, meine Hits sind gut, ich könnte aber mal wieder die Strategie ändern. Mhm. Und die Strategie ist Back to the Roots bei Robin Schulz.
1: Sommer 2014, also sagt er sich auch, früher war alles besser.
0: Ja, wahrscheinlich ist er so einer. Aber das sind doch wirklich geile Vibes.
1: Ja.
0: Und so einen ähnlichen Vibe hat er in einen ganz, ganz, ganz neuen Mega-Hit gepackt. Das Beste von heute, die große Premiere. Ihr hört ihn gleich das allererste Mal hier bei eurem Musiksender Nummer 1, Radio Hamburg, in 10 Minuten.
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0: Es ist 8 Uhr.
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4: Guten Morgen. Der Hafen braucht 8 Milliarden. Flugticketsteuer sinkt. Heute sonnig, maximal 23 Grad. 8 Milliarden Euro bis 2030. So hoch ist der Investitionsbedarf im Hamburger Hafen aus Sicht des Senats. Der hat erstmals eine konkrete Rechnung aufgemacht. Marc Elvers.
5: Das hat der Senat auf eine CDU-Anfrage mitgeteilt. Die Summe verteilt sich demnach zu etwa 60% auf Brücken, rund 27% auf Kaimauern bzw. wasserseitige Infrastruktur und zu etwa 6% auf Schieneninfrastruktur. Der Rest verteilt sich unter anderem auf die Bereiche Energie und Flächenherrichtung. Gründe für diesen hohen Bedarf sind laut Senat gestiegene Baukosten und Großprojekte wie die Transformation des Waltershofer Hafens, die neue Kühlbrandbrücke und wichtige Kaimauern.
4: Das lange Pfingstwochenende steht bevor und in manchen Bundesländern starten die Schulferien. Die Deutsche Bahn rechnet vor allem heute und Montag mit vollen Zügen. Dirk Zeitler.
6: Besonders viele Reisende erwartet die Bahn zwischen den großen Metropolen, beispielsweise zwischen Berlin und München, Frankfurt und München oder Hamburg und Berlin. Noch ein Tipp vom ADAC für alle Autofahrer. Wer heute in den Kurzurlaub starten will, sollte entweder früh am Morgen oder später am Abend losfahren.
4: Bei Flügen aus Deutschland wird ab Juli weniger Ticketsteuer fällig. Der Bundestag hat am Abend eine Gesetzesänderung verabschiedet. Dadurch sinkt die Abgabe je nach Strecke um einen Betrag zwischen 2,50 Euro und 11,40 Euro pro Flug. Überschattet von neuen transatlantischen Spannungen wegen des Iran-Kriegs sind die NATO-Außenminister gestern Abend in Schweden zusammengekommen. Erwartet wird heute auch US-Außenminister Rubio. Dieter Ebeling.
7: Die Europäer erwarten, dass sie bei diesem NATO-Treffen wieder einmal unter Druck gesetzt werden. Nicht vom möglichen Feind, sondern vom Hauptverbündeten, den USA. Donald Trump ist nach wie vor verärgert über mangelnde Beteiligung an seinem Iran-Feldzug. Den Europäern bleibt da nicht viel anderes übrig, als sich darauf vorzubereiten, dass die eigene Sicherheit immer mehr zum eigenen Problem wird.
4: Das waren die Nachrichten aus Hamburg, Deutschland und der Welt.
0: Das Radiburg-Wetter macht so Lust auf Sommer, so ein bisschen Frühsommer jetzt am Wochenende. Heute schon 23 Grad, 15 Grad messen wir jetzt in der City, 14 in Geesthacht, 17 sogar schon in Buxtehude. Und ihr merkt doch überall, dass Sommer ist. Ich habe es gestern gemerkt, ich war im Kiosk und es war so süß. Ich bin wirklich geschmolzen. André, hinter mir stand ein Kind, die wollte eine Naschi-Tüte kaufen. Und ich habe schon gesehen und habe gesagt, du kannst gerne vor, weil ich hatte ganz viele Pakete und so. Und in ihrem Top von zwei Naschis, ein Schnuller. Nee, sie wollte einfach nur zwei snacken.
1: Ja, okay.
0: Es war ganz niedlich. Und die wurden ihr natürlich geschenkt, um euch zu beruhigen. Aber es ist einfach nur süß. Und da denkt ihr doch auch an Sommer. Früher genauso geht es das ganze Wochenende weiter. 27 Grad morgen und Sonntag auch 26 Grad für euch. 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
8: Wir haben Liegenbleiber auf der A1 Bremen Richtung Hamburg. 2 Kilometer zwischen Harburg und Schillhorn. Und Reifenteile auf der A23 Heide Richtung Hamburg zwischen Horst, Elmshorn und Elmshorn. Stop and Go auf der Hauptstraße in Rellingen und zwar stadtauswärts. Gut 2 Kilometer zwischen Mühlenstraße und der Auffahrt zur A23 Pinneberg-Mitte. Kostet euch 25 Minuten. Und bei der A23, ganz wichtig zu wissen, zwischen Dreieck Nordwest und Pinneberg Süd ist jetzt noch bis Montag das Ganze gesperrt. Rechnet auf jeden Fall mit mehr Zeit. Teil des Verkehrs soll ja noch über die A7 und auch die B430 umgeleitet werden. Aber klar, fassen die Umleitungen nicht so viel wie die A23 dann ja selbst. Wenn ihr weitere Meldungen für uns habt, unsere WhatsApp oder Telefonnummer, die eine Nummer für beides, 040 333 10000. Das ist der Radio Hamburg Verkehr für Hamburg, Niedersachsen und Schleswig-Holstein.
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0: Yes, ihr freut euch vielleicht auch schon auf eure Kollegen wieder nach dem langen Wochenende, die auch ganz smart diese Woche schon Urlaub hatten. Darauf gemeinsam mit Taylor Swift und Shake It Off. Das ist schon so ein Ding, der Tanz jetzt garantiert. Kaigo, das Beste von heute, ist erstmal noch ganz entspannt. Erstmal aufwärmen hier mit Save My Love.

0: euer Musiksender Nummer 1. Nehmt euch tief mit in die Musikwelt hier um 8.10 Uhr bei Radio Muck in der Morning Show. Musikexperte Tim Gaffron, es gibt was Neues von Robin Schulz. Und es ist ja schon interessant über diese Strategiewechsel, der war ja schon härter unterwegs vom Sound jetzt.
1: Auf jeden Fall, der hatte so sehr schnellen, fast schon Minimal Sound manchmal. Mhm. Das ist so auf TikTok und so angesagt. Ich glaube, er hat jetzt aber wirklich gemerkt, damit landet man keine großen Hits. Also so für Schnipsel im Netz reicht es gerade noch, okay, dass man bei TikTok in den Charts irgendwo weiter oben ist, aber mehr auch nicht. Und deshalb geht er jetzt so ein bisschen back to the roots. Er macht schon seinen Dance-Sound, aber so ein bisschen ruhiger. Er hatte ja zum Beispiel mal diesen großen Hit hier.
0: Oh ja, Headlights, den mochte ich ja sehr.
1: Ja, und in genau so eine Richtung, finde ich, geht jetzt die neue Single. Und ich bin davon überzeugt, weil jetzt kommt ja der Sommer am Wochenende und so weiter, dass das wirklich einer der großen Sommer-Mega-Hits 2026 in diesem Jahr werden kann. Ich bin fast davon überzeugt. Ich finde die so stark. Das Beste von heute, neu bei Radio Hamburg, Robin Schulz, Better Times.
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0: Euch einen schönen Start ins Wochenende. Guten Morgen um 8.15 Uhr mit dem Wetterupdate, wo noch 6 Stunden Sonnenschein für euch drin sind. Alles wird noch gut bei 23 Grad später. Jetzt sind wir bei 15.
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3: Guten Morgen zur Geschichte, ihr Mäuse. Wisst ihr noch, wie der 30-jährige Krieg begonnen hat?
4: Ja, ich weiß noch genau. Ich war bei McDrive mit meiner Mutter und dann plötzlich, sie sagen das so ein Radio durch.
5: Funny, Jamila.
4: Ganz ehrlich, was soll man sonst dazu sagen?
3: Jamila, wir haben das in der letzten Geschichtsstunde behandelt.
4: Umso besser. Dann müssen wir das ja nicht nochmal besprechen, oder?
3: Okay, Jamila hat heute offenbar keine Lust. Marcel, weißt du, wie der 30-jährige Krieg begonnen hat?
5: War das nicht, wo sie so Leute aus den Fenster geworfen haben?
3: Richtig. Es war der sogenannte Prager Fenstersturz.
6: Kollege von mir, ihm gehört Easy Clean Fensterreinigung. Ich kann ihn anrufen.
4: Ja, aber wenn die aus Fenster geworfen wurden, dann muss man ja eher darunter sauber machen.
3: Jamila, eben wolltest du noch nicht mitmachen.
4: Ja, aber jetzt kommt ein bisschen Action in die Sache.
3: Der 30-jährige Krieg war erst ein Krieg zwischen Katholiken und Protestanten und danach ging es um die Vorherrschaft in ganz Europa. Am Schluss waren unzählige Länder in den Konflikt verwickelt.
5: Richtig wie so Wollknäuel, ne?
3: Könnte man sagen.
5: Und warum haben die das 30 Jahre durchgezogen?
3: Gute Frage, Lena.
4: Ich weiß warum. Darf ich? Bin ich wieder im Game?
3: Natürlich. Ich freue mich, wenn du dich beteiligst. Hupsi-dupsi. Aber warum glaubst du, dass der 30-jährige Krieg so lange gedauert hat, Jamila?
4: Ja, wenn sie nach 26 Jahren Frieden geschlossen hätten, dann wäre es ja kein 30-jähriger Krieg mehr gewesen. Ja, was?
7: Stimmt schon, Amy.
0: Ja, echt, da erinnern wir uns alle noch dran im Geschichtsunterricht. Und ich sag mal so, Krieg bricht jetzt heute vielleicht nicht direkt aus bei Radio Muck, aber es brodelt und es kocht schon sehr im großen Duell Olympia Pro gegen Contra im Streitgespräch hier für euch in der Radio Muck Morning Show, auch mit euren Fragen als Hilfe für eure Entscheidung, mit gleich mal sehr, sehr freundlichen, aber kritischen Nachfragen zu den Kosten, die auf euch sehr vage geschätzt wirken. Wie haben die sich das zusammengewürfelt? Hört ihr auf jeden Fall hier

0: eure Radiomook Morning Show. Guten Morgen, Hamburg. Moin. Fängt euch jetzt in jeder Stimmung auf. Um 8.22 Uhr mit ganz vielen Mega-Hits. Felix Jehn und J-Hart haben genau das, was ihr morgens braucht, wenn ihr so ein bisschen Puls 300 gerade habt, weil typisch Freitag, man denkt immer, es ist doch alles egal, Haare liegen nicht, egal, es ist Freitag, die Ausrede für alles, aber dann merkt ihr so, nee, ich muss jetzt ja irgendwie doch in 5 Minuten bei der Arbeit sein. Kommt, ihr fahrt einmal runter gleich, atmet durch bei Pride und vor 8:30 gibt's noch für euch BTS mit dem Besten von heute, Swim.
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0: Ihr steht mit im Ring, im großen Kampf hier in der Radio Muck Morning Show. Ihr ruft doch vom Rand, wie Radio Muck-Hörer Nick, ich stehe täglich im Stau. Die aktuelle Verkehrslage ist nicht tragbar und das ist genau richtig. Ihr habt uns eure Fragen geschickt und wir geben alles, um euch zu helfen bei der Abstimmung pro Olympia versus contra Olympia hier im Studio treten. Beide extreme Seiten gegeneinander an im Duell. Mhm. Die zwei Gäste vertreten halt die extreme Meinung und wir stellen eure Fragen gleich wirklich ohne Hemmungen. Also Baustellen, Verkehr, was ist mit den Anwohnern in der Innenstadt? Gibt's ja auch noch, also kann ja nicht einfach nur überall gebaut werden.
1: Das nächste Verkehrschaos, steht's bevor?
0: Ja, wer weiß. Eure Antworten gleich da drauf, die euch vielleicht oder vielleicht auch nicht zufriedenstellen in 10 Minuten. Jetzt ist es 8:30.
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3: Schönen guten Morgen, ich bin Rainer Hirsch. Der Hamburger Hafen braucht bis Ende des Jahrzehnts Investitionen von über 8 Milliarden Euro. Wie aus einer Senatsantwort auf eine CDU-Anfrage hervorgeht, teilt sich die Summe zu 60% auf Brücken, zu 27% auf Kaimauern und ca. 6% auf die Schieneninfrastruktur auf. Der frühere Hamburger Justizsenator Roger Kusch ist im Alter von 71 Jahren gestorben. Laut Medienberichten hat er Suizid begangen. Kusch war Teil der umstrittenen Hamburger Regierungskoalition aus CDU, rechtspopulistischer Schillpartei und FDP Anfang der 2000er Jahre. Sie zerbrach, als Schill drohte öffentlich zu machen, dass Bürgermeister von Beust und Kusch angeblich ein schwules Paar seien, was beide dementierten. US-Präsident Trump will zusätzlich 5000 Soldaten nach Polen entsenden. Das hat er auf seiner Social-Media-Plattform angekündigt. Vor etwa 3 Wochen hatte Verteidigungsminister Hegseth den Abzug von etwa 5000 US-Soldaten aus Deutschland angeordnet. Vorausgegangen war Kritik von Bundeskanzler Merz an Trumps Iran-Krieg.
0: Die nächsten Radiomuck-Nachrichten gibt's um 9 und das Radiomuck-Wetter
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0: Ist so schön sommerlich. 23 Grad heute, 15 Grad jetzt in der City, 15 auch in Seevetal, 17 sogar schon in Trittau. Und es wird einfach immer wärmer. Morgen dann wirklich so heiß, 27 Grad. Da merkt ihr garantiert, dass der Asphalt schon langsam warm wird, wenn ihr mal ohne Schuhe rausgeht. Sonntag bleibt es auch warm, 23 Grad und vor allem richtig schön trocken.
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0: Für eure Sicherheit ist hier der Radio Muck Verkehr mit der Edeka-App für John, der diese Woche Urlaub in Hamburg macht mit André.
1: Asphalt wird warm, barfuß, bitte nicht über die Autobahn laufen.
0: Ganz ja, nee, richtig. Dann lass das mal.
1: Achtung Autofahrer, es gibt auf der A1 Bremen Richtung Hamburg auf jeden Fall ein kaputtes Auto, das steht da. Zwischen Harburg und Stillhorn, Polizei ist gerade auf dem Weg gleich da und ganz wichtig, wenn es euch passiert natürlich, ne, über die Leitplanke an die Seite stellen.
0: Klar,
1: Warndreieck. Nicht barfuß auf dem Asphalt.
0: Barfuß bitte nicht nehmen.
1: Reifenteile dann noch auf der A23 Heide Richtung Hamburg zwischen Horst Elmshorn und Elmshorn. Und zum Stop and Go A1 Bremen Richtung Hamburg 2 Kilometer ab Harburg, plant 10 Minuten mehr ein. Und A7 Hannover Richtung Hamburg 4 Kilometer ab Waltershof bis Othmarschen. Das kostet euch 20 Minuten. Höhenkontrolle wurde gerade ausgelöst. Und Robert, du hast noch eine wichtige Info für uns.
5: Auf der Auffahrt Bergedorf zur A25 ein schwerer Unfall Richtung Kurslack Richtung Bergedorf. Wird man gezwungen auf die Autobahn Richtung G8. Man kommt nicht nach Bergedorf. Aus Richtung Bergedorf kommen kann man zwar über die Brücke rüber, aber nicht Richtung G8 abbiegen.
1: Dankeschön, Robert. Das ist der Radio Muck Verkehr für Hamburg, Niedersachsen und Schleswig-Holstein.
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0: Guten Morgen.
1: Ja, moin.
0: Schön, dass ihr schon dabei seid. Vielleicht bei der Arbeit schon so halbfleißig. Noch ein bisschen so tun, als wenn ihr arbeitet. Ist ja auch erst die Hälfte da. Felix Jen und Jay Hart begleiten euch dabei mit Pride. Direkt nach Rosalind mit Snap.

0: Hier in eurer Radiomuck Morning Show ist alles offen jetzt um 8.40 Uhr. Der große Streit, die große Versöhnung, ihr seid dabei.
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0: Das machen wir extra, um euch zu helfen bei der Entscheidung. Es liegt ja noch bei euch bis nächsten Sonntag. Da ist die Wahl oder Briefwahl, könnt ihr immer noch machen. Soll Hamburg sich für die Olympischen Spiele bewerben? Wir haben hier Gäste, die beide zu Wort kommen. Eckart Maudrich, Sprecher von No Olympia. Und Stefan Röke, Leiter der Hamburger Olympia-Bewerbung. Also einmal Pro und Contra. Streitpotenzial. Wir haben jetzt schon Vergleiche zu München gezogen, wo es viel beliebter ist. Ganz viel hinterfragt. Klimaschutz als Kontraargument ergibt nicht so viel Sinn, weil es findet eh statt. Warum geht der Wohnungsbau schneller auf der Pro-Seite? Und vielen, vielen Dank an euch. Ihr habt uns ja eure Fragen geschickt. Mit Chefreporterin Carolina Koplin gehen wir die durch. Wir sind genau da, wo es euch betrifft und geben alles ungefiltert weiter.
3: Florentina sagt, inwiefern wurde sich Gedanken über die Anwohner in der Innenstadt gemacht und welche Maßnahmen werden ergriffen, dass Olympia für sie so angenehm wie möglich läuft? Elias fragt, wie besänftigt die Stadt die Hamburger Einwohner, wenn Menschenmassen über Wochen in die Stadt kommen und den ÖPNV füllen? Anna, bei Störungsfällen, wie regelt man denn Ausnahmesituationen im ÖPNV? Und Malte, wie stellt die Stadt sicher, dass durch die ganzen Baustellen vorher nicht alles lahmgelegt wird, sondern Baustellen strukturell sinnvoll geplant werden, nicht so wie derzeit. Der kleine Seitenhieb musste von ihm, glaube ich, noch sein. Also, wir merken das Thema, wenn wir sie dann hier hätten, das bewegt schon ganz schön und wir Hamburger sind staugeplagt. Wie wollen Sie das verhindern?
4: Jo, also erstmal reden wir hier über eine Sportveranstaltung und nicht über ein Ereignis, wo Krawalltouristen aus ganz Europa hier anreisen, um die Stadt in Flammen zu legen. Es ist wirklich nicht miteinander zu vergleichen. Da kann ich alle Zuhörerinnen und Zuhörer miteinander beruhigen. Zweitens, das Thema Baustellen ist angesprochen worden. Ja, es wird Baustellen geben, um die U5 zu bauen. Es wird auch Baustellen geben, hoffentlich um die S6 zu bauen. Ja,
3: die Bushaltestellen barrierefrei nicht vergessen.
4: Die Bushaltestellen barrierefrei zu machen. Wenn wir Fortschritt in der Stadt wollen, dann muss es Baustellen geben. Auch wenn wir, würde ich sagen, guten öffentlichen Nahverkehr wollen, wo sich eben auch die Menschen auch aus dem Osten von Hamburg, aus dem Süden, aus dem Norden frei und gut in dieser Stadt bewegen können, dann wird das Baustellen geben. Übrigens völlig unabhängig von den Olympischen und Paralympischen Spielen, weil diese Planungen für die U5 und die S6, die gibt es so oder so. Der einzige Vorteil durch die Olympischen und Paralympischen Spiele ist, die müssen dann fertig sein. Der Punkt Anwohner, es wird sozusagen Parkausweise, Zufahrtsberechtigung für die geben, damit die auch frei sogar mit Autos zu ihren Wohnungen und zu ihren Häusern kommen. Es werden sich alle hier in der Stadt frei bewegen können. Ausnahme natürlich, wenn irgendwie der Marathon hier gerade über die Mönckebergstraße läuft, dann wird die Mönckebergstraße gesperrt sein.
3: Glauben Sie der Argumentation, können die Hamburger gerade in der Stadt sagen, fantastisch, ich werde immer zu mir nach Hause kommen, ich werde da super durchkommen, das klappt schon?
5: Also auf der einen Seite ist es nicht möglich, ein Sicherheitskonzept zu benennen, aber gleichzeitig im Detail Aussagen zur Freiflüssigkeit der Stadt zu machen. Da sehe ich eine gewisse Spannungslage. In Paris gab es 75.000 Sicherheitskräfte, so viel ist erwiesen. Da standen 225 Kilometer Absperrung. Es ist klar, wenn ich da durch muss, ist es eine Barriere. Also für eine barrierefreie Stadt ist das auf jeden Fall zu berücksichtigen für Menschen, die an dem Thema Interesse haben. Gleichzeitig ist das natürlich auch ein Grund, warum es diese Belastung, diese Sicherheitskräfte gibt. Es ist eben einfach ein Risiko-Event. Wir wissen das mindestens spätestens seit 1972. Das sind auch Dinge, mit denen wir uns dann eben auseinandersetzen müssen aus der Sicherheitsebene. Auch mit der Überwachung bzw. den Überprüfungen. Darf man in irgendeiner Zone sein? Gibt es einen legitimen Grund? Wohnt man da? Hat man ein Ticket? Also diese Ausweisgeschichten werden auf jeden Fall auf einen zukommen. Als Konsequenz auch dessen, dass man die gesamte Welt und alle Staats- und Regierungschefs so eitel immer einladen möchte.
0: Ihr seid weiterhin dabei hier in eurer Radiomuck Morning Show im großen Streitgespräch. Das Duell Pro und Contra versus gegeneinander hier in der Olympia-Version. Ihr stimmt ja noch ab, das ist eure Hilfe. Und vor allem wichtig für euch auch Baustellen. Klar hatten wir jetzt, aber Geld. Es kommt irgendwie genau auf 100 Millionen Euro, die am Ende übrig bleiben. Und zu Recht sagt ihr da, 100 Millionen Euro. Ist jetzt schon sehr, sehr rund die Zahl. Hinterfragen wir, bohren wir nach, direkt nach Avicii. Und Wake Me Up seid ihr sofort dabei wieder hier in eurer Radiomuck Morning Show an einem ganz besonderen Morgen. Nur für euch.

0: Diese Entscheidung liegt alleine bei euch und wir hier bei Radio Hamburg helfen euch, die für euch persönlich richtige zu finden.
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0: Ihr entscheidet, ob wir uns für die Olympischen Spiele bewerben hier in Hamburg. Und ihr habt noch ein bisschen Zeit. Nächsten Sonntag sind die Wahlen. Oder ihr macht Briefwahl. Deshalb gibt es hier aber das große Streitgespräch. Einmal Pro und Contra. Direkter Kontrast. Chefreporterin Carolina Koplin hat Eckart Maudrich, den Sprecher von No Olympia, dafür da. Und Steffen Rölke, der natürlich klar dafür ist.
2: Herr Rölke, ich finde es irgendwie seltsam. Genau 100 Millionen, die am Ende übrig bleiben. Da würde ich ja 98 Millionen oder 102 glaubwürdiger finden. Das klingt so... Weiß ich nicht. Ausgedacht, wollte ich fast sagen.
3: Also schauen Sie sich an. Ist sehr transparent jetzt gestellt. Ist, wie gesagt, doppelt validiert durch zwei externe Wirtschaftsprüfer. Dort im Finanzkonzept sind im Übrigen auch Kosten für Unvorhergesehenes eingeplant. Ein Drittel der Kosten, die da drin stecken, gibt es heute noch gar nicht. Aber aus der Erfahrung, dass manchmal Dinge teurer werden, haben wir gelernt. Das heißt, dort ist ein Puffer eingebaut. Und wie gesagt, wir haben eine Aussage, auch im Gegensatz zu 2015, haben Sie ja auch zu Recht schon angesprochen, da gab es eine große Debatte über die Beteiligung des Bundes. Wir haben diesmal eine klare Aussage des Bundes. Der Finanzminister hat auch hier in Hamburg zuletzt eine Olympiagarantie abgegeben. Wir haben trotzdem für die Durchführung der Olympischen Spiele zum Beispiel noch keinen einzigen Cent Bundesbeteiligung eingeplant. Das wird es geben. Sozusagen, ich gebe Ihnen recht, ob das dann tatsächlich 100 Millionen exakt werden oder nicht. Das ist noch eine gewisse Ungewissheit. Das ist so. Ich bleibe dabei. Es gibt keine andere Bewerberstadt, die 10 bis 18 Jahre vor der Veranstaltung ein so seriöses, ein so transparentes, ein so detailliertes Finanzierungskonzept vorgelegt hat. Das sind wir den Hamburgerinnen und Hamburgern aber auch schuldig. Das ist unser Anspruch und ich glaube, das ist auch einer der Gründe, warum so viele Kaufleute in dieser Stadt sagen, ja, das rechnet sich für Hamburg. Damit sind ganz viele Chancen verbunden, was in dieser ganzen Finanzkalkulation übrigens überhaupt noch gar nicht eingestellt ist. Da steckt kein Euro mehr an Steuereinnahmen für Hamburg drin. Und natürlich werden hier ein paar Leute in die Stadt kommen und vielleicht mal ein Fischbrötchen kaufen und essen. Und natürlich werden die hier übernachten. Und natürlich wird es auch zu mehr an Steuereinnahmen führen. Es wird zu sicheren Arbeitsplätzen in der Stadt führen. Es rechnet sich weit über das tolle Sportereignis hinaus.
2: Ja, ich würde da gerne anknüpfen, Herr Maudrich. Bei Ihnen in der Rechnung fehlt mir so ein bisschen nämlich auch der Vergleich. Sie machen ja immer nur so direkte Einnahmen, direkte Ausgaben. Man kann aber doch heute noch gar nicht beziffern, welchen langfristigen, positiven, finanziellen Effekt sowas hatte, wenn ein Monat lang die ganze Welt auf Hamburg schaut. Werbung, Tourismus, internationale Aufmerksamkeit, neue Investitionen, die vielleicht sogar auch erst Jahre dadurch entstehen. Das haben Sie irgendwie in Ihrer Rechnung aber auch nicht transparent gemacht.
4: Man muss mit Benchmarks arbeiten, wie auch der Senat das gemacht hat, als er auf Paris geschaut hat, um zu gucken, was ist die Realität der Olympischen Spiele gewesen. Und auf diese Benchmarks gucken wir eben auch und schauen uns eben zum Beispiel auch an, was das bedeutet für Nachhaltigkeit. Und sehen halt in Paris, dass da 2 Millionen Tonnen CO2 verursacht worden und dass Hamburg eine CO2-Senke werden möchte, klimapositiv. Und wenn wir wissen, dass wir über 30 Jahre gebraucht haben, 32 Jahre, um 2 Millionen Tonnen auf Null zu bekommen, dann kommen uns da eben Fragezeichen auf, was die Nachhaltigkeit auf ökologischer Perspektive anbelangt.
0: Okay, mal durchatmen hier. Ihr seid den ganzen Morgen dabei im Streitgespräch zwischen Pro-Olympia und Contra-Olympia. Für euch natürlich, um euch die Entscheidung ein bisschen leichter zu machen, eure persönliche Entscheidung, die ihr ja noch trefft. Und nach diesen ganzen Diskussionen, ist es jetzt vielleicht so, dass No-Olympia die Pro-Seite ein bisschen überzeugt hat oder andersrum? Prüfen wir mal ganz genau nach für euch hier um 9.15 Uhr.
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0: Guten Morgen, um 8.54 Uhr. Alles Gute euch gleich auf dem Weg ins Büro. Vielleicht hofft ihr insgeheim, keinen Kollegen zu treffen. Noch ein bisschen Me-Time gönnen wir euch doch hier mit ganz vielen Mega-Hits. David Guetta und Sia mit Beautiful People. Und das Beste von heute kommt von Michael Schulte. Gibt's alles gleich hier und vor 9 Uhr noch für euch Glockenbach und Tom Walker mit Home.
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2: 8 Milliarden. Cyberangriff auf Krankenhäuser. Sonnig heute bis zu 23 Grad. 8 Milliarden Euro bis 2030. So hoch ist der Investitionsbedarf im Hamburger Hafen aus Sicht des Senats. Der hat erstmals eine konkrete Rechnung aufgemacht. Mark Elvers.
3: Das hat der Senat auf eine CDU-Anfrage mitgeteilt. Die Summe verteilt sich demnach zu etwa 60% auf Brücken, rund 27% auf Kaimauern bzw. wasserseitige Infrastruktur und zu etwa 6% auf Schieneninfrastruktur. Der Rest verteilt sich unter anderem auf die Bereiche Energie und Flächenherrichtung. Gründe für diesen hohen Bedarf sind laut Senat gestiegene Baukosten und Großprojekte wie die Transformation des Waltershofer Hafens, die neue Kühlbrandbrücke und wichtige Kaimauern.
2: Bei einem Cyberangriff auf einen externen Dienstleister deutscher Kliniken sind Daten zehntausender Patienten gestohlen worden. Allein die Uniklinik Köln meldet rund 30.000 Betroffene. David Riemer.
4: In Baden-Württemberg wurden Daten von mehr als 72.000 Patientinnen und Patienten der Unikliniken Freiburg, Ulm, Heidelberg und Tübingen erbeutet. Gestohlen wurden zum Beispiel Namen, Geburtsdaten und Adressen, zum Teil auch Rechnungsdaten mit Hinweisen auf Diagnosen und Behandlungen. Die Kliniken betonen, die Patientenversorgung war zu keinem Zeitpunkt betroffen.
2: Bei Flügen aus Deutschland wird ab Juli weniger Ticketsteuer fällig. Der Bundestag hat am Abend eine Gesetzesänderung verabschiedet. Dadurch sinkt die Abgabe je nach Strecke um einen Betrag zwischen 2,50 Euro und 11,40 Euro pro Flug. Dirk Zeitler.
5: Der Luftverkehr in Deutschland stagniert. Die Luftverkehrsbranche sieht dafür in der Ticketsteuer zusammen mit ebenfalls stark gestiegenen Gebühren für Passagierkontrollen und Flugsicherungen einen Hauptgrund. Für sie ist die aktuelle Absenkung aber nur ein notwendiger erster Schritt gegen bestehende Wettbewerbsnachteile. Bei den Passagieren ankommen dürfte die Steuersenkung. Der Preisvorteil könnte aber beispielsweise durch steigende Kerosingebühren schnell wieder zunichte gemacht werden.
2: Das waren die Nachrichten aus Hamburg, Deutschland und der Welt.
6: Das Radiomuck-Wetter ist so vielversprechend, das allererste Wochenende, wo es so richtig sommerlich ist. Und das auch noch die ganze Zeit. Heute bei 23 Grad, morgen bei 27 Grad, auch Sonntag noch bei 24 Grad. Und wir steigern uns langsam. 15 Grad schon in der City, 15 auch in Norderstedt, 15 in Stade. Und das Schöne ist, es kommt so ein bisschen Sprühregen jetzt runter, aber den nehmt ihr so auf und denkt, okay, das war's jetzt bis Sonntag, dann ist es komplett trocken für euch. 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
7: Achtung Autofahrer, immer noch Gegenstände auf der A7 Flensburg Richtung Hamburg zwischen Holmoor und Schnelsen Nord. Stop and Go dann auf der A1 Bremen Richtung Hamburg, 2 Kilometer zwischen Harburg und Stillhorn. Auch vor dem Elbtunnel Richtung Norden immer noch etwas Stop and Go. Da wurde ja vorhin die Höhenkontrolle ausgelöst, scheint sich aber langsam aufzulösen das Ganze. Und es blitzt. Radio Hamburg-Hörer Rico hat noch einen für uns.
8: Am Neuländer Gewerbepark Stadt Einwärts, Haus Nummer 8 Blitz ist.
7: Dankeschön, das ist der Radio Hamburg Verkehr für Hamburg, Niedersachsen und Schleswig-Holstein.
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6: Moinsen!
7: Ja, guten Morgen!
6: Um 9.04 Uhr seid ihr vielleicht gerade auf eurer Stammstrecke zur Arbeit unterwegs. Steht genau an der gleichen Ampel wie immer um diese Zeit, an der gleichen Bahnstation. Und da freut ihr euch doch jetzt über ganz viele Mega-Hits, die dazukommen. David Guetta und Sia mit Beautiful People. Michael Schulte hat das Beste von heute, 5 a.m.

Achtung, Autofahrer, es laufen Menschen auf der A23, Heide Richtung Hamburg, zwischen Horst Elmshorn und Elmshorn. Die sind hier mit dem Auto liegen geblieben. Am besten in beiden Richtungen auch noch aufpassen. 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

0: Guten Morgen.
1: Moin, moin.
0: Und liebe Grüße in die ganz lange Kaffeeschlange bei der Arbeit um 9.10 Uhr. 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

0: Moinsen und schönen Freitag um 9.15 Uhr jetzt mit dem Radio-Burg-Wetter-Update. Was zwar noch grau startet bei 15 Grad in der City, aber es wird später noch sonnig, nachmittags, abends 23 Grad. Und dann wird es ja sowieso nur noch sonnig am ganzen Wochenende. Und das hier hat's noch nicht so gegeben. Bis nächsten Sonntag, den 31.05. stimmt ihr noch ab und wir helfen euch bei der Entscheidung.
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0: Es liegt ja in eurer Hand, ob Hamburg sich dafür bewirbt. Und die ganze Radio Hamburg Morning Show lang ist hier schon ein Battle. Pro, Contra, jeder hat hier seinen Platz bekommen, um euch die Entscheidung zu erleichtern. Und jetzt ist der Moment für den friedlichen oder auch den zerstrittenen Abschluss zwischen Eckart Maudrich, Sprecher von No Olympia, also Contra, und Stefan Rühlke, Leiter der Hamburger Olympia-Bewerbung, ganz klar dafür im Streitgespräch mit Radio Hamburg Chefreporterin Carolina Koplin.
3: Gibt es denn ein Argument, Herr Rühlke, von Herrn Maudrich, wo Sie sagen, das hat mich heute ein bisschen überzeugt?
4: Also wenn wir gemeinsam darüber ins Gespräch kommen, wie wir auch die Fluganreise und die Flugbewegungen noch mehr minimieren können und da über innovative Konzepte miteinander diskutieren, dann bin ich dabei und das habe ich ja auch gesagt. Und das auch an alle Zuhörerinnen und Zuhörer, das ist ja nicht vorbei, die Debatte in Hamburg darüber, egal wie das Referendum ausgeht. Das ist uns aus dem Lager der Befürworter ganz wichtig, dass wir gerade auch den kritischen Stimmen in Hamburg weiter Gehör schenken. Das werden wir auch tun, das werde ich auch mit dir tun, Eckart. Ich werde dich, wenn wir gewinnen, kann ich schon ankündigen, werden wir euch zum Gespräch einladen und werden wir gerade auch auf die kritischen Punkte nochmal hören, weil wir natürlich dieses Konzept so gut wie möglich für die Stadt machen wollen, wie wir es können. Und dann müssen wir auch auf die kritischen Stimmen hören.
3: Wie ist es denn bei Ihnen, Herr Maudrich? Hat Sie, Herr Rühlke, heute mit dem Argument überzeugen können?
5: Mir gefallen die Investitionen in den Breitensport. Das ist ja ein Budget von etwas weniger als 167 Millionen Euro. Das würde ich mir wünschen, dass wir das auch kurzfristig umsetzen und nicht abhängig machen von einem Zuschlag zu den Olympischen Spielen. Und wenn dann sozusagen auch noch die Stadiongelder, diese 10 Jahre davon auch noch mit reingingen, dann würde ich mich noch besser fühlen.
3: Also, liebe Hörerinnen und Hörer, vielleicht konntet ihr euch ja heute von einer Seite überzeugen lassen. Am Ende ist es vielleicht bei vielen auch eher eine Bauchentscheidung. Aber ist okay. Unser Bauch ist doch manchmal auch ein guter Ratgeber. Was mir nur wichtig wäre, geht bitte wählen. Trefft eine Entscheidung, beteiligt euch an diesem demokratischen Prozess. Es ist doch toll, dass wir in einem Land leben, in dem wir mitbestimmen dürfen. Ich glaube, da sind wir uns alle einig.
4: Absolut. Yes. Das wäre auch mir wichtig. Leute, geht wählen. Auch gerade die jungen Wählerinnen und Wähler, die das vielleicht zum ersten Mal dürfen. Wir machen das ja auch ganz bewusst, eröffnen diese Möglichkeit, beteiligt euch, egal ob dafür oder dagegen, geht dahin, das ist Demokratie und wir sind wahnsinnig froh darüber, dass schon so ungefähr über 30% der Hamburger und Hamburger tatsächlich von diesem Recht Gebrauch gemacht haben. Stand heute, das ist Wahnsinn.
5: Also da möchte ich einen olympischen Rekord sehen, dass wir hier die ganzen anderen Städte auf jeden Fall in der Beteiligung abhängen und das schaffen wir auch, glaube ich.
4: Genau, dabei sein ist alles.
3: Fantastisch, dann sage ich vielen Dank, dass Sie hier waren und entscheidet euch, geht wählen.
0: Dankeschön auf jeden Fall auch an euch, die Radiomuck-Familie, für die ganzen Fragen, die das hier möglich gemacht haben. Ja. Hoffentlich hat es euch ein bisschen geholfen und alle, die jetzt so denken, okay, das Ende klang jetzt ja relativ friedlich, es ging auch heiß her. Ihr hört alles auf jeden Fall nochmal online unter radiomuck.de nach in unserem Radiomuck-Podcast Hamburg aktuell. Das große Streitgespräch Olympia pro gegen Contra mit unserer Chefreporterin Carolina Koplin und dann hoffen wir euch, dass es euch hilft und wünschen euch ganz viel Spaß.
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0: Moin!
1: Hi, moin!
0: Um 9.24 Uhr bringen wir euch rein in den Tag. Vielleicht mit dem randvollen Kaffee gerade auf den Tisch. Den jetzt abkühlen lasst, dann vergesst, dann ist er kalt und dann trinkt ihr ihn trotzdem. Mit Justin Timberlake. Mit Timberland, so gut, Cry Me A River gleich dabei. Und aus dies! Electrified gleich dabei und das Beste von heute kommt noch vor 39 für euch. Kamrat mit Hug Yourself.
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0: Es ist 9:31.
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2: Schönen guten Morgen, ich bin Rainer Hirsch. Der Hamburger Hafen braucht bis Ende des Jahrzehnts Investitionen von über 8 Milliarden Euro. Wie aus einer Senatsantwort auf eine CDU-Anfrage hervorgeht, teilt sich die Summe zu 60% auf Brücken, zu 27% auf Kaimauern und ca. 6% auf die Schieneninfrastruktur auf. Der frühere Hamburger Justizsenator Roger Kusch ist im Alter von 71 Jahren gestorben. Laut Medienberichten hat er Suizid begangen. Kusch war Teil der umstrittenen Hamburger Regierungskoalition aus CDU, rechtspopulistischer Schillpartei und FDP Anfang der 2000er Jahre. Sie zerbrach, als Schill drohte öffentlich zu machen, dass Bürgermeister von Beust und Kusch angeblich ein schwules Paar seien, was beide dementierten. US-Präsident Trump will zusätzlich 5000 Soldaten nach Polen entsenden. Das hat er auf seiner Social-Media-Plattform angekündigt. Vor etwa 3 Wochen hatte Verteidigungsminister Hegseth den Abzug von etwa 5000 US-Soldaten aus Deutschland angeordnet. Vorausgegangen war Kritik von Bundeskanzler Merz an Trumps Iran-Krieg.
0: Die nächsten Radiomuck-Nachrichten gibt's um 10. 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
0: ist absolut vielversprechend. 16 Grad jetzt schon in der City. Für 9:30 ist das ja wohl super. 16 Grad auch in Pinneberg. 17 in Hollenstedt. Und es geht stetig nach oben. Zwar so ein bisschen bewölkt und leicht vernieselt erstmal. Trotzdem heute schon 23 Grad. Morgen Badewetter 27 Grad. Naturbad Kiewitzmoor ist ja zum Beispiel schon auf oder auch direkt der Stadtparksee. Das ist ja wohl tipptopp. Und Sonntag auch immer noch sonnige 24 Grad.
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0: John Mendt hat Urlaub, ist Dienstag wieder für euch da. 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
4: Gute Nachricht für die A23. Keine Fußgänger mehr zwischen Horst Elmshorn und Elmshorn. Dann noch Stop and Go A1 Bremen Richtung Hamburg. 2 Kilometer ab Harburg bis Stillhorn. Plant 10 Minuten mehr ein. A7 Hannover Richtung Hamburg. 4 Kilometer ab Waltershof bis Othmarschen. Vorhin wurde die Höhenkontrolle mal ausgelöst. Aktuell sind es noch 15 Minuten Zusatzzeit für euch. Es gibt weitere Staus, in denen seid ihr in unter 10 Minuten durch. Und zum Blitzer-Update. Guido meldet Bergedorfer Straße statt einwärts kurz hinter der Tankstelle einen. Von Osman haben wir Königstraße statt einwärts hinter der S-Bahn einen. Und auf der Andreas-Meyer-Straße statt auswärts Hörhaus Nummer 19. Das ist der Radio Hamburg Verkehr. Für Hamburg, Niedersachsen und Schleswig-Holstein.
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0: Ja, moin.
4: Moin.
0: Schönen Start ins Wochenende euch. Die letzten Stunden aber der Arbeit kriegt ihr so weggeackert. Vielleicht macht ihr mittags schon Feierabend. Dann ist doch auch nicht mehr lang. Gleich schon wieder Pause. Aus dies mit dem Besten von heute. Electrified. Bringt euch da rein und Justin Timberlake mit Timberland. So, so gut. Cry Me a River.

0: Moinsen. Wir schicken euch ganz viel Energie. Ziehen durch hier um 9.42 Uhr bei Radio Murg, um uns wirklich mit Vollgas in den Feierabend zu begeben. Da fühlt ihr euch dann so frei, wenn ihr ein geil langes Wochenende, immerhin Pfingsten, selbst wenn ihr arbeitet.
1: Oh ja.
0: Und wir haben genau den richtigen Start in dieses Wochenende. Ihr spielt mal ein bisschen DJs hier im Radio Murg Wochenende Warm-up. Ihr entscheidet, wie Radio Murg klingt. Musikexperte Tim Gaffron, du hast da zwei Bretter.
2: Heute mit diesem 90s Party Sound ins lange Wochenende starten.
0: Another
2: Night, wäre doch mal wieder richtig schön.
0: Das finde ich richtig geil. Du hast auch noch was Verrücktes?
2: Tatsächlich ist mir letztens ein Titel eingefallen, wo ich dachte, oh, das war in den 2000ern so ein Riesenhit. Und wenn man dazu getanzt hat, ja, konnte man eigentlich nur durchdrehen. Egal, wie blöd man dabei aussah. Eine schräge Nummer vom Sound her einfach. Move Your Feet, Junior, Senior. Wollt ihr das hören oder zum Start ins Wochenende lieber Another Night? Ihr stimmt ab jetzt über die Radio Hamburg Instagram Story.
0: Ja, rein da. Ich habe gerade mal geschaut. Stand jetzt liegt Move Your Feet hinten.
1: Oh,
0: ich wäre
1: nein,
0: für
1: ich.
0: Den.
1: Ja, ich auch.
0: Mal vorsichtig angemerkt. Letztendlich, genau, entscheidet ihr es natürlich. Den Gewinnersong hört ihr dann um 15.30 Uhr. Und wir freuen uns, wenn ihr mit uns dann reinfeiert. Hier mit eurem Musiksender Nummer 1. Gemeinsam in das lange Pfingstwochenende mit Matt.

0: kommt gut rein in den Freitag. Friday. Moin um 9.46 Uhr mit dem Radiburg-Wetter-Update. 16 Grad sind es jetzt in der City und da ist noch Luft nach oben. Es wird auf jeden Fall noch sonnig bei 23 Grad.
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0: Den sagt er vielleicht ganz oft selbst, diesen Satz, oder hört ihn ganz, ganz oft. Die guten Dinge, die brauchen immer Zeit. Dabei stimmt das gar nicht. Nicht beim nächsten Radio Hamburg Megahit, den wir schön laut zusammen hören. Der braucht gar nicht lange, der hat überhaupt gar keine Anlaufzeit. Der ist ab der ersten Sekunde die gute Laune in Person. Bruno Mars, auf den freuen wir uns gleich. Auf das Beste von heute ist der erste Megahit. Nach 10, I Just Might. Bei Radio Hamburg, euer Musiksender Nummer 1.
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0: Ja, moin. Wird gleich 10.
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2: Schönen guten Tag. Elbsommer startet in wenigen Tagen. Cyberangriff auf Krankenhäuser. Wolken und Sonne bis zu 23 Grad. Konzerte, Führung, Workshops. Am 1. Juni startet der Elbsommer wieder in der Hafen City. Mark Elvers.
3: Bis zum 31. August ist jedes Wochenende was los auf den Plätzen, Parks und Promenaden in der Hafen City. Alle Veranstaltungen sind kostenfrei und für jeden zugänglich. Es gibt Kulturelles wie das Naje-Festival zur Förderung von migrantischem Empowerment, eine Fotosafari und den Foodlab-Flohmarkt. Unterhaltung unter anderem mit Stand-Up-Comedy und Poetry-Slam, sportliches Programm mit Swing-Tanz, Disc-Golf oder Yoga und viel für die ganze Familie wie einen Biber-Workshop und einen Naturtheater-Parcours. Die komplette Übersicht gibt's unter elbsommer.com.
2: Bei einem Cyberangriff auf einen externen Dienstleister deutscher Kliniken sind Daten zehntausender Patienten gestohlen worden. Allein die Uniklinik Köln meldet rund 30.000 Betroffene. David Riemer.
4: In Baden-Württemberg wurden Daten von mehr als 72.000 Patientinnen und Patienten der Unikliniken Freiburg, Ulm, Heidelberg und Tübingen erbeutet. Gestohlen wurden zum Beispiel Namen, Geburtsdaten und Adressen, zum Teil auch Rechnungsdaten mit Hinweisen auf Diagnosen und Behandlungen. Die Kliniken betonen, die Patientenversorgung war zu keinem Zeitpunkt betroffen.
2: Apotheken sollen Patienten noch weitere Dienstleistungen als nur Medikamente anbieten können. Das sehen Gesetzespläne von Gesundheitsministerin Wagen vor, die der Bundestag nachher beschließen soll. Thomas Thonfeld.
5: Schutzimpfungen zum Beispiel gegen Grippe, Viren, Schnelltests, rezeptpflichtige Medikamente notfalls auch mal ohne Rezept und auch Vorbeugung und Früherkennung von Herz-Kreislauf-Erkrankungen. Das und noch mehr soll es künftig alles auch in Apotheken geben. Das Ziel, das Netz der Apotheken sichern, vor allem auf dem Land. Denn das Apothekensterben geht immer weiter. Im März gab es so wenige wie zuletzt vor fast 50 Jahren. Was die Betroffenen gut finden, kritisiert die Kassenärztliche Bundesvereinigung aber als riskant.
2: Das waren die Nachrichten aus Hamburg, Deutschland und der Welt.
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0: Ein warmer Tag mit 23 Grad Tagestoptemperatur auf jeden Fall. Und die jetzt noch vielen Wolken, die lösen sich so Richtung Abend spätestens dann auf. Ab da wird es dann, Leute, nur noch schön. Und Sommer das ganze Wochenende über und mit nichts als Sonnenschein. Morgen zum Beispiel bei bis zu 27 Grad, wie es sich anhört wie Musik im Ohr. 16 Grad jetzt in Eppendorf, in Buxtehude und in Holm messen wir die auch.
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0: Für eure Sicherheit, der Radio Hamburg Verkehr mit der EDEKA-App. A1 Bremen Richtung Hamburg, hier ist Stau. Das sind 2 Kilometer zwischen Harburg und Stillhorn, braucht ihr 10 Minuten länger. Auf der A7 Hannover Richtung Hamburg, 4 Kilometer zwischen Waltershof und Othmarschen. Das ist ein Plus von 20 Minuten. In allen anderen Staus seid ihr in weniger als 10 Minuten durch. Und wenn ihr über die A23 wollt, die ist zwischen Dreieck Nordwest und Pinneberg Süd, jetzt noch bis Montagabend 20 Uhr gesperrt, staut sich da auch auf den umliegenden Straßen, auf der Hauptstraße in Rellingen zum Beispiel. Das Radio Hamburg Blitzer-Update. Bergedorfer Straße stadteinwärts kurz hinter der Tanke und Königstraße stadteinwärts kurz nach der S-Bahn-Station. Der Radio Hamburg Verkehr für Hamburg, Niedersachsen und Schleswig-Holstein.
1: 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Und
0: jo, das ist doch was für den entspannten Teil eures Freitags jetzt. Zoe Wees hören wir gleich mit Control. Und davor der gute Launemann Nummer 1.

Welcher ist es wohl? Welcher ist euer persönlicher Freaky Friday Song für heute, den ihr hören mögt zum Wochenend Warm-up hier bei Radio Hamburg? Welcher? MC Saar and The Real McCoy, Another Night. Noch liegt der ja gerade auch vorne mit 69% im Voting bei euch. Oder Junior Senior, Move Your Feet. Stimmt gerne ab über unsere Instagram-Story, macht ihr das. Wir hören den einen dann 15:30 und dann ist mit Radio Hamburg einfach nur noch hoch die Hände. Sehr hoch und Wochenende.

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1: Uns allen und ihr auch wünsche ich einfach nur, dass sie jetzt endlich bitte bald mal geheiratet hat, dass wir auch mal irgendwas anderes lesen, hören und sehen von Taylor Swift, von Radio Hamburg, Megastar Taylor Swift, als immer noch Hochzeit, Hochzeit, Hochzeit. Es ist ja immer so, wenn wir unsere Sendungen hier vorbereiten bei Radio Hamburg, wir gucken ja auch mal, was gibt's Neues von den Megastars. Es war noch nie so lange so schwer, was anderes zu finden, was wir erzählen können über Taylor Swift für euch als im Moment. Ja, auch wenn es möglicherweise natürlich die Hochzeit des Jahres wird. Okay, aber Musik macht sie ja auch noch. Und mit dem Besten von heute hören wir sie auch gleich, Taylor Swift mit Opalite. Und freuen uns überhaupt auf eine halbe Stunde mit ganz vielen Mega-Hits bei Radio Hamburg.
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2: 10:32.
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4: Mit Rainer Hirsch. Guten Tag. Vom 1. Juni bis Ende August lädt der Elbsommer wieder in die Hafen City und nach Rothenburgs Ort ein. Plätze, Parks und Promenaden in der Hafen City und den umliegenden Nachbarschaften werden mit einem ganz besonderen Sommerflair belebt und verwandeln sich in lebendige Treffpunkte mit zahlreichen Veranstaltungen, so die Veranstalter. Bei einem Cyberangriff auf einen externen Dienstleister deutscher Krankenhäuser sind Daten zehntausender Patientinnen und Patienten gestohlen worden. Allein die Uniklinik Köln meldet rund 30.000 Betroffene. Bei Flügen aus Deutschland wird ab Juli weniger Ticketsteuer fällig. Der Bundestag hat am Abend die entsprechende Gesetzesänderung verabschiedet. Dadurch sinkt die Abgabe je nach Strecke um einen Betrag zwischen 2,50 Euro und 11,50 Euro pro Flug.
2: Die nächsten Nachrichten um 11 und ein Wetter- und Verkehrsupdate haben wir gleich für euch.
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2: Im Moment hauptsächlich Wolken über der schönsten Stadt der Welt. Ab heute Abend immer mehr Sonne und die bleibt uns dann auch über das ganze Wochenende. Heute wird es schon mal bis zu 23 Grad warm. Für eure Sicherheit der Radio Hamburg Verkehr mit der Edeka-App. Stau auf der A7 Hannover Richtung Hamburg. 10 Kilometer geht das zwischen Waltershof und Othmarschen. Das ist ein Plus von 20 Minuten. Und nach einem Unfall Stader Straße Richtung Harburg. Auch da ein Kilometer, den ihr steht, zwischen Waltershofer Straße und der Auf- und Abfahrt Heimfeld. 40 Minuten braucht ihr länger. In allen anderen Staus seid ihr in unter 20 Minuten aber durch. Das Radio Hamburg Blitzer-Update Stader Straße statt auswärts blitzt es zum Beispiel Höhe der Hausnummer 288. Danke Rico. Und Jan, du hast auch noch einen gesehen.
18: Wenn man aus Richtung Farmsen die Stalzhofer Allee lang fährt, Ecke Bramfelder Chaussee, wird gerade ein Blitzer aufgestellt, fast direkt vor der Ampel.
2: Danke, dass du gleich Bescheid gesagt hast. 4 Megahits am Stück haben wir jetzt für euch. Lady Gaga hört ihr da zum Beispiel. Louis Capaldi mit einer so schönen Ballade. Und das Beste von heute hier von Taylor Swift. Open Light. Aha.

Da treffen sie doch. Aber sowas von genau euren Musikgeschmack. Unseren hier auch. Bei Radio Hamburg. One Republic liegen ja immer mit ihrer Musik, mit ihrem Style zwischen Pop und Rock oder beides vermischt. Und da drin verpackt ist immer sowas richtig schön leicht, eben leicht melancholisches. Wie hier auch. Ganz neu bei uns. One Republic. Need Your Love.

schön gesungen, dieser Radio Hamburg Mega. The Kid Laroi, 1000 Miles, hören wir bei Radio Hamburg, euer Musiksender Nummer 1 gleich. Und das Beste von heute knallt einfach nur Bibi Rexha und Faithless, New Religion.

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15: Es ist 11 Uhr.
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17: Guten Tag. Elbsommer startet in wenigen Tagen. Zoll vernichtet Drogen im Millionenwert. Sonne und Wolken, 23 Grad maximal. Konzerte, Führung, Workshops. Am 1. Juni startet der Elbsommer wieder in der Hafen City. Mark Elvers.
18: Bis zum 31. August ist jedes Wochenende was los auf den Plätzen, Parks und Promenaden in der Hafen City. Alle Veranstaltungen sind kostenfrei und für jeden zugänglich. Es gibt Kulturelles wie das Naje-Festival zur Förderung von migrantischem Empowerment, eine Fotosafari und den Foodlab-Flohmarkt. Unterhaltung unter anderem mit Stand-Up-Comedy und Poetry-Slam, sportliches Programm mit Swing-Tanz, Disc-Golf oder Yoga und viel für die ganze Familie wie einen Biber-Workshop und einen Naturtheater-Parcours. Die komplette Übersicht gibt's unter elbsommer.com.
17: Der Hamburger Zoll hat gestern Drogen im Wert von schätzungsweise 400 Millionen Euro verbrannt. Die verbotenen Betäubungsmittel stammten aus diversen Ermittlungsverfahren, heißt es.
8: Carolina Koplin.
19: Unter erhöhten Sicherheitsvorkehrungen wurden die über 4 Tonnen Drogen zu einer Verbrennungsanlage gebracht und vernichtet. Dazu gehörten 2 Tonnen Kokain, 1,2 Tonnen Methamphetamine, 500 Kilo Haschisch und 456 Kilo Marihuana. Laut Zoll markiert die Maßnahme einen wichtigen letzten Schritt im Kampf gegen Drogen.
8: Apotheken sollen Patienten noch weitere Dienstleistungen als nur Medikamente anbieten können. Das sehen Gesetzespläne von Gesundheitsministerin Waken vor, die der Bundestag nachher beschließen soll. Thomas Thonfeld.
20: Schutzimpfungen zum Beispiel gegen Grippe, Viren, Schnelltests, rezeptpflichtige Medikamente notfalls auch mal ohne Rezept und auch Vorbeugung und Früherkennung von Herz-Kreislauf-Erkrankungen. Das und noch mehr soll es künftig alles auch in Apotheken geben. Das Ziel, das Netz der Apotheken sichern, vor allem auf dem Land. Denn das Apothekensterben geht immer weiter. Im März gab es so wenige wie zuletzt vor fast 50 Jahren. Was die Betroffenen gut finden, kritisiert die Kassenärztliche Bundesvereinigung aber als riskant.
8: Das waren die Nachrichten aus Hamburg, Deutschland und der Welt.
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15: Mehr Wolken als Sonne, noch und nur noch. Heute bei 23 Grad Tagestop-Temperatur. Ab morgen gibt es nur noch blauen Himmel, Sonnenschein und dazu 27 Grad morgen. Es ist alles wahr und kein Traum. Im Moment sind wir in Lurup bei 17. Also das ist ja heute auch nicht kalt, ne? Das ist ja heute schon mal eine schöne Vorstufe eigentlich. In Hasefeld 19 Grad und in Bad Oldesloe sind wir bei 17.
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15: Für eure Sicherheit der Radio Hamburg Verkehr mit der EDEKA-App. A1 Bremen Richtung Hamburg. 5 Kilometer steht ihr hier im Stau zwischen Harburg und dem Dreieck Norderelbe. Ihr braucht 20 Minuten länger und eine halbe Stunde ungefähr mehr auf der A7. Hannover Richtung Hamburg. 10 Kilometer zwischen Hausbruch und Bahrenfeld. In allen anderen Staus sind es weniger als 10 Minuten, die es länger dauert. Und wenn ihr über die A23 wollt, gesperrt bis Montagabend 20 Uhr zwischen Dreieck Nordwest und Pinneberg Süd. Dadurch ist auch Stau auf allen umliegenden Straßen. Auf einigen, zum Beispiel auf der Hauptstraße in Rellingen gerade. Das Radio Hamburg Blitzer-Update. Stader Straße statt Aussatzhöhe der Aral. Der Radio Hamburg Verkehr für Hamburg, Niedersachsen und Schleswig-Holstein.
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15: Einen tollen Tag wünschen wir euch. Und wir wissen auch, wie wir euch den so richtig, richtig toll machen. Wir fangen doch einfach mal mit ganz vielen Lieblings-Mega-Hits von euch bei der Arbeit an. Oder? The Kid Laroi hören wir gleich mit 1000 Miles. Davor macht's einfach nur gewaltig. Bumm. Bebe Rexha featuring Faithless. New Religion.

0: What?
1: Fragen wir uns bei Radio Hamburg kurz mal alle zusammen. What? Kein Geld dieses Jahr für einen großen Urlaub. So geht es auf jeden Fall 33% der Deutschen und deswegen verzichten sie dieses Jahr auch auf ihren Sommerurlaub. Und der Rest macht zwar einen, aber mit einem kleineren Budget, deutlich kleiner als zum Beispiel letztes Jahr noch. Wie gut, dass wir jetzt mal so ein ganzes langes Wochenende den Sommerurlaub praktisch vor der Haustür haben mit diesem Wetter, oder? Könnte ja nicht besser passen. Habt ihr ja im letzten Wetter-Update schon gehört bei Radio Hamburg. 27 Grad Sonne. Dann ist einfach mal die Außenalster unser Gardasee. Und Waikiki Beach ist jetzt auch nicht so viel schöner als unser Elbstrand, oder? Ach Gott, und für Hawaii. Da hättet ihr ja noch den ganzen Packstress und den Flugstress vorher. Und zum Elbstrand fahrt ihr nur eure paar Stationen mit der Bahn. Seid ihr da? Es ist doch einfach schön bei uns zu Hause. So, und mit der richtigen Musik sowieso. Ganz neu. Miles Smith und Niall Horan. Drive safe.

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0: es ist einiges auf eurer Liste fürs Wochenende, worauf ihr euch schon einfach nur freut. Vielleicht ist es ja zum Beispiel das Stadtteilfest in St. Georg zum Beispiel. Die lange Reihe, wenn feiert, ist ja immer toll. Es ändert ja auch unsere Arbeitsweise total, wenn wir was haben, worauf wir uns da so freuen. Und dabei hören wir bei Radio Hamburg gleich Justin Timberlake mit Love Stone. Und das Beste von heute auch, Clock Clock, Out of the Dark. Das sind aber ganz viele Mega-Hits jetzt in der nächsten halben Stunde bei eurem Musiksender Nummer 1.
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20: 11:30.
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22: Mit Rainer Hirsch. Guten Tag. Vom 1. Juni bis Ende August lädt der Elbsommer wieder in die Hafen City und nach Rothenburgs Ort ein. Plätze, Parks und Promenaden in der Hafen City und den umliegenden Nachbarschaften werden mit einem ganz besonderen Sommerflair belebt und verwandeln sich in lebendige Treffpunkte mit zahlreichen Veranstaltungen, so die Veranstalter. Bei einem Cyberangriff auf einen externen Dienstleister deutscher Krankenhäuser sind Daten zehntausender Patientinnen und Patienten gestohlen worden. Allein die Uniklinik Köln meldet rund 30.000 Betroffene. Bei Flügen aus Deutschland wird ab Juli weniger Ticketsteuer fällig. Der Bundestag hat am Abend die entsprechende Gesetzesänderung verabschiedet. Dadurch sinkt die Abgabe je nach Strecke um einen Betrag zwischen 2,50 Euro und 11,50 Euro pro Flug.
0: Die nächsten Nachrichten hören wir um 12. Freuen uns heute noch auf diese 23 Grad, die es warm wird und dass die Sonne sich so nach und nach, lässt sich wirklich Zeit dabei, durch die Wolken durcharbeitet. Ab heute Abend, aller spätestens ab heute Abend, Feierabend, ist es dann nur noch schön und übers ganze Wochenende ja auch. Für eure Sicherheit der Radio Hamburg Verkehr mit der Edeka-App. A1 Bremen Richtung Hamburg, 5 Kilometer Stau. Zwischen Harburg und dem Dreieck Norderelbe braucht ihr 20 Minuten länger. Eine halbe Stunde mehr auf der A7 Hannover Richtung Hamburg. 10 Kilometer dort zwischen Hausbruch und Bahrenfeld. In allen anderen Staus dauert es allerhöchstens 10 Minuten, wenn überhaupt. Und es gibt noch zwei Vollsperrungen. A23 Hamburg Richtung Heide. Zwischen Dreieck Nordwest und Pinneberg Süd. Wegen Bauarbeiten gesperrt bis Montagabend. Und auch die A24 Berlin Richtung Hamburg. Da gab es einen LKW-Unfall zwischen Wittenburg und Zarrentin. Das Radio Hamburg Blitzer Update. Beringstraße statt einwärts steht der hier. Höhe Große Brunnenstraße, das wissen wir von Hans-Jürgen und wünschen euch damit eine gute Fahrt. Jetzt ist auch mal gut, ne? Jetzt ist auch mal gut. Die letzten 1-2 Stunden wollten sie bei der Arbeit alle irgendwas von euch. Am besten jetzt sofort. Und alle kamen sie gleichzeitig damit an. Jetzt gönnt ihr euch doch erstmal was zum Durchatmen. 4 Megahits am Stück, das Beste von heute, Clock Clock, out of the

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0: Ich habe ein bisschen Angst vor heute und morgen. Oh je, die arme Irene. Arme Radio Hamburg-Hörerin Irene. Schreibt sie uns gerade in der WhatsApp. Ich arbeite im Handel und Montag ist ja Feiertag. Leute, ihr verhungert nicht, nur weil Montag die Läden zu haben. Liebe Grüße aus Ellerau, die Angestellten im Handel. Ja, ich weiß, da kriegt es jetzt ganz schön doll ab, ne? In den Supermärkten mit uns allen. Irene, halt durch. Und ihr alle, die ihr da durch müsst jetzt einfach. Wir versuchen uns einfach zu entspannen vorher schon. Schon mal vorab mit dem Besten von heute. Und das machen wir gleich, wenn wir Somber hören bei Radio Hamburg mit Home Wrecker. Gleich der erste Mega-Hit nach 12.
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0: Moin. 12 Uhr.
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17: Schönen guten Tag. Junge Leute haben weniger Klimaangst. Zoll vernichtet Drogen im Millionenwert. Sonnig bis zu 23 Grad. Die Klimaangst bei Jugendlichen in Hamburg und Schleswig-Holstein sinkt. Das zeigt eine aktuelle Sinus-Jugendstudie im Auftrag der Barmer Krankenkasse. Marc Elvers, gleichzeitig bleibt die Bereitschaft für klimafreundliches Handeln aber hoch.
18: 88% sagen zum Beispiel, stärker auf regionale und Bioprodukte achten zu wollen. 87% wollen für das Klima überwiegend Bus und Bahn fahren und 57% können sich sogar ein Leben ganz ohne Flugreisen vorstellen. Während die Angst sinkt, bleiben die Jugendlichen realistisch. 58% befürchten gesundheitliche Beeinträchtigungen durch den Klimawandel.
17: Der Hamburger Zoll hat gestern Drogen im Wert von schätzungsweise 400 100 Millionen Euro verbrannt. Die verbotenen Betäubungsmittel stammten aus diversen Ermittlungsverfahren, heißt es. Carolina Koplin.
19: Unter erhöhten Sicherheitsvorkehrungen wurden die über 4 Tonnen Drogen zu einer Verbrennungsanlage gebracht und vernichtet. Dazu gehörten 2 Tonnen Kokain, 1,2 Tonnen Methamphetamine, 500 Kilo Haschisch und 456 Kilo Marihuana. Laut Zoll markiert die Maßnahme einen wichtigen letzten Schritt im Kampf gegen Drogen.
17: Flüge aus Deutschland sollen ab Juli billiger werden, weil der Bundestag die Ticketsteuer gesenkt hat. Aber den Airlines reicht das allein nicht. Der Luftverkehrsverband und die Fluggesellschaften fordern weitere Entlastung. Claudia Wächter.
20: Ein Tropfen auf den heißen Stein, nennt der Chef von Eurowings die Absenkung der Ticketsteuer und stellt klar, der Druck auf die Kosten bleibe. Die Flugtickets würden nicht wirklich billiger. Unterm Strich um rund 2,50 Euro pro Ticket rechnet der Branchenverband vor und verlangt, die Steuer müsse für einen gewissen Zeitraum komplett ausgesetzt werden. Und auch der Boss des Billigfliegers Ryanair ist sauer. Er sagt, der deutsche Flugverkehrsmarkt sei kaputt.
17: Das waren die Nachrichten aus Hamburg, Deutschland und der Welt.
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0: Noch leicht zurückhaltend, aber über der City gerade auch nicht mehr so sehr. Da kommt das erste Himmelblau schon durch. Aber ansonsten ist sie noch eher zurückhaltend, die Sonne. Ja, bevor sie am Wochenende dann Dauer scheint von einem blauen Sommerhimmel ja vor allem. Morgen werden das bis zu 27 Grad, heute maximal 23. Und ab heute Abend allerspätestens ist da auch gar keine Wolke mehr. Und dann wird es auch erstmal lange keine mehr geben. 19 Grad sind es jetzt gerade am Schlumpf, auch in Torstedt, und in Amersbeek messen wir 18.
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0: Für eure Sicherheit, das ist der Radio Hamburg Verkehr mit der Edeka-App. Achtung Autofahrer, hier ist ein Liegenbleiber auf der A261 Richtung Buchholzer Dreieck zwischen Dreieck Südwest und Tötensen, einer liegen geblieben. Auf der A7 Hannover Richtung Hamburg, Stau, 10 Kilometer. Zwischen Hausbruch und Bahrenfeld, braucht ihr eine halbe Stunde länger. Und dann nochmal im weiteren Verlauf 3 Kilometer zwischen Thieshope und dem Horster Dreieck. Hier ist ein Liegenbleiber, halbe Stunde, braucht ihr da ungefähr länger. A23 ist außerdem voll gesperrt, Hamburg Richtung Heide bis Montagabend 20 Uhr zwischen Dreieck Nordwest und Pinneberg Süd wird gebaut. Und das Radio Hamburg Blitzer-Update noch mit Isabel.
22: Söldorfer Landstraße, stadtauswärts, gegenüber von der Kiesgrube.
0: Dankeschön. Der Radio Hamburg Verkehr für Hamburg, Niedersachsen und Schleswig-Holstein.
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0: Mit ganz vielen Mega-Hits, die wir euch super gerne jetzt für die Mittagspause natürlich spielen. Alle Farben mit Kiddo, Alright. Und davor das Beste von heute kommt von Somber, Homewrecker. Ganz witzig, am Anfang vor allem, die einen hören da ein O und die anderen ein U. In diesem Songtext, in den Lyrics, steht es auch wirklich als O. Helft mir mal bitte, ich höre da ein U, aber ganz eindeutig, was hört ihr denn? Geht direkt los, Somber mit Homewrecker.

0: Juppidoo. Auf das erste Sommerwochenende des Jahres steuern wir einfach mal zu. Wir kriegen ganz viel Sonne, bis zu 27 Grad. Und ihr wisst auch schon genau, wofür ihr euch da eincremen werdet, unter anderem.
1: Hallo Radio Hamburg, hallo Anke,
0: hallo.
1: Ich bin die Andrea. Und am Wochenende haben wir vor zu grillen. Da ist mir aufgefallen, dass Sonnenschutz sehr wichtig ist.
0: Klar.
1: Vor allem im Gesicht und in der Körperregion. Deswegen immer schön vor Sonne schützen und schön eincremen.
2: Ich bin der Sebastian und ich wollte dieses Wochenende an den See fahren, dann ein gutes Buch lesen und ein bisschen braun werden. Naja, da sollte man sich schon vorher eincremen, bevor man einen Sonnenbrand kriegt.
3: Ja, am Wochenende nach Eckernförde an den Strand mit meinen kleinen Geschwistern und da ist natürlich sehr wichtig, an den Sonnenschutz zu denken.
0: Na, das sind doch alles tolle Sachen, die ihr da so vorhabt. Und das Schöne ist ja, keiner von uns denkt Sonntagabend, ja, Wetter habe ich gut genutzt, ich war nur draußen, aber jetzt ist das schöne Wochenende schon wieder vorbei. Nein, weil es ist ja ein langes. Dieses Sonntagabendgefühl, was wir alle kennen, das kommt dann ja erst am Montagabend. Wunderbar. Für eure Mittagszeit jetzt bei der Arbeit noch. Taylor Swift bei Radio Hamburg, euer Musiksender Nummer 1 mit The Fate of Ophelia.

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0: Ich danke euch. Ich dachte schon wirklich hier bei Radio Hamburg, ich dachte schon mit meiner Wahrnehmung, stimmt irgendwie irgendwas nicht. Wir haben doch Somber vorhin bei Radio Hamburg gehört mit dem Besten von heute, Homewrecker. In dem Songtext steht eindeutig O für die Stelle hier, die doch aber, Entschuldigung, wie ein U klingt, nicht wie ein O. Habt ihr glücklicherweise auch alle gesagt, ich höre da ein U und kein O. Rico zum Beispiel, Sabine oder Rui. Also die Lyrics, da muss man noch mal ein bisschen nachbessern. Und wir freuen uns gleich und nach halb auf noch viele mehr von euren Lieblings-Mega-Hits. Auf ganz, ganz viele. Unter anderem auf das Beste von heute, die Sommerbeats von Kygo mit Khalid und Save My Love.
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10: Guten Tag, ich bin Rainer Hirsch. Junge Menschen in Hamburg und Schleswig-Holstein beschäftigt der Klimawandel immer noch, aber anders als noch vor einigen Jahren. Zwar befürchten 58% der 14- bis 17-Jährigen gesundheitliche Beeinträchtigungen durch die Klimakrise, gleichzeitig geht die persönliche Angst vor den Folgen zurück. Nach der vom Bundestag beschlossenen Absenkung der Ticketsteuer für Flugreisen fordert die Luftfahrtbranche weitere Entlastung. Sie fühlt sich vor allem im Vergleich zu den Betrieben im Ausland benachteiligt. Der neue Eurowings-Chef sagt etwa, die Industrie benötige deutlich wirksamere Maßnahmen, wenn der Druck auf Kosten und Ticketpreise nachlassen solle. Die gegenseitigen Angriffe zwischen Israel und der Hisbollah im Libanon gehen trotz Waffenruhe weiter. Im Südlibanon wurden dabei seit der Nacht nach Behördenangaben mindestens 10 Menschen durch israelische Angriffe getötet. Die israelische Armee äußert sich bislang nicht dazu.
11: Die nächsten Nachrichten um 13 Uhr. Immer mehr Sonne, ein paar letzte Wolken heute noch einmal, bevor das Sommerwochenende kommt. Und heute wird es ja auch schon bis zu 23 Grad warm noch. Für eure Sicherheit der Radio Hamburg Verkehr mit der Edeka-App. A7, Hannover Richtung Hamburg, 10 Kilometer Stau zwischen Hausbruch und Bahrenfeld. Braucht ihr eine halbe Stunde länger? Und noch ein Stückchen weiter, 3 Kilometer zwischen Thieshope und dem Horster Dreieck. Das ist ein Plus von 40 Minuten. In allen anderen Staus ist es weniger als eine halbe Stunde, die das Zeit kostet. Das Blitzer-Update. Ehestorfer Heuweg statt einwärts ist einer und Lockstedter Steindamm statt einwärts kurz hinter dem Siemersplatz. Dankeschön, René. Und für euch eine gute Fahrt. Es ist ja vielleicht schon die so langsam Richtung Wochenende, um mal ein paar Tage frei haben. Wolltet ihr ganz böse sein, ja? Dann würdet ihr über Kaigos Musik sagen, Mensch, der hat einmal einen ganz bestimmten Stil für sich gefunden, den Tropical House erfunden. Und auf der Basis macht er jetzt einfach ganz gemütlich so weiter, einen Hit nach dem anderen. Ja, aber wie gut ist das? Wie gut ist dieser Sound? Jedes Mal. Ganz viele Mega-Hits für euch. Die nächste halbe Stunde. Hier das Beste von heute von Kaigo mit Khalid.

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0: Paula Stella, Love Sick.

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0: Nur als kleine liebevolle Vorwarnung schon mal bei Radio Hamburg. Es fängt jetzt wirklich an, sich hier ganz gut bemerkbar zu machen auf diesen Straßen in Hamburg, Niedersachsen und Schleswig-Holstein, dass da ein längeres Wochenende kommt. Immer mehr los jetzt im Moment auf so gut wie jeder Autobahn. Das Verkehrsupdate passend dazu hört ihr gleich. Und für jede extra Minute, die ihr eventuell irgendwo länger steht, ganz viele Mega-Hits bei Radio Hamburg, euer Musiksender Nummer 1. Gleich von Glockenbach zum Beispiel mit Norma Jean Martin. So schön und gleichzeitig mit so viel Energie. Und das Beste von heute hören wir auch gleich. Holly Humberstone. To love somebody.
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0: 12.57, gerade sage ich noch, ist viel los. Achtung Autofahrer, Menschen jetzt auch noch auf der A1 Bremen-Hamburg. Da laufen Menschen auf der Autobahn zwischen Harburg und Stillhorn. Ist das? 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
0: Hallo, 13 Uhr.
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17: Schönen guten Tag. Wohnungsbaukrise spitzt sich zu. Weniger Klimaangst bei jungen Leuten. Wolkensonne bis 23 Grad. Hier in Hamburg sind im vergangenen Jahr zu wenig neue Wohnungen fertiggestellt worden. Laut Statistikamt Nord waren es knapp 6.000 und damit deutlich weniger als im Jahr davor. Carolina Koplin.
18: 2025 sind rund 2.300 Wohnungen weniger entstanden als im Vorjahr. Laut Stadtentwicklungsbehörde liegen die Ursachen etwa in den gestiegenen Baukosten, höheren Zinsen und den Verunsicherungen des Marktes wegen der Krisen in der Welt. Dadurch war 2023 die Zahl der beantragten Baugenehmigungen auf den niedrigsten Stand seit Jahren gefallen. Und das zeigt sich jetzt in den Fertigstellungen. Die Behörde betont aber, dass in den ersten Monaten dieses Jahres die Baugenehmigungen deutlich über dem Vorjahresniveau liegen. Rolf Bosse vom Mieterverein zu Hamburg sagt allerdings, die aktuellen Neubauzahlen reichen bei weitem nicht aus, um den großen Bedarf an Wohnraum in Hamburg zu decken.
17: Die Klimaangst bei Jugendlichen in Hamburg und Schleswig-Holstein sinkt. Das zeigt die aktuelle Sinus-Jugendstudie im Auftrag der BARMER. Marc Elvers, gleichzeitig bleibt die Bereitschaft für klimafreundliches Handeln ja hoch.
19: 88% sagen zum Beispiel, stärker auf regionale und Bioprodukte achten zu wollen. 87% wollen für das Klima überwiegend Bus und Bahn fahren. Und 57% können sich sogar ein Leben ganz ohne Flugreisen vorstellen. Während die Angst sinkt, bleiben die Jugendlichen realistisch. 58% befürchten gesundheitliche Beeinträchtigungen durch den Klimawandel.
17: Flüge aus Deutschland werden ab Juli billiger, weil der Bundestag die Ticketsteuer gesenkt hat. Doch den Airlines reicht das nicht. Der Luftverkehrsverband und die Fluggesellschaften fordern weitere Entlastungen. Claudia Wächter.
20: Ein Tropfen auf den heißen Stein nennt der Chef von Eurowings die Absenkung der Ticketsteuer und stellt klar, der Druck auf die Kosten bleibe. Die Flugtickets würden nicht wirklich billiger. Unterm Strich um rund 2,50 Euro pro Ticket rechnet der Branchenverband vor und verlangt, die Steuer müsse für einen gewissen Zeitraum komplett ausgesetzt werden.
17: Und das waren die Nachrichten aus Hamburg, Deutschland und der Welt.
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0: Da ist sie doch schon geknackt, die 20 Grad Marke. Nur im, also Großteil von Schleswig-Holstein noch nicht so ganz. In Eidelstedt aber, in Otterndorf. 20 Grad, in Neumünster zum Beispiel im Moment 19. Es ist ein warmer Tag, geht ja noch hoch bis auf, wenn wir unsere Tagestoptemperatur angucken, 23 Grad. Und diese vielen Wolken haben sich bis allerspätestens heute Abend überall aufgelöst. Und ab da wird es einfach mal Sommer. Das ganze Wochenende über ein blauer Himmel. Morgen zum Beispiel bei bis zu 27 Grad noch dazu.
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0: Für eure Sicherheit, der Radio Hamburg Verkehr mit der Edeka-App und einigem, was so los ist. Zum Beispiel hier auf der A1. Achtung, Autofahrer, da laufen Menschen. Bremen-Hamburg zwischen Harburg und Stillhorn, da laufen Menschen. Auf der A23 auch. Hamburg Richtung Heide zwischen Itzehoe Süd und Itzehoe West laufen Menschen auf der Autobahn. Und hier liegt noch ein Autoreifen. Auf der A261 Richtung Hamburg kurz vor der Ausfahrt Marmsdorf-Lürade. Stau. Ist auch überall gut was los. A7 zum Beispiel Hannover Richtung Hamburg. 3 Kilometer zwischen Thies-Hope und dem Horster Dreieck. Braucht ihr 50 Minuten im Moment länger. Und ein Stück weiter sind es nochmal 10 Kilometer auf der A7 zwischen Hausbruch und Bahrenfeld. 25 Minuten plant ihr euch mehr ein. Seid ansonsten in den meisten anderen Staus in unter einer halben Stunde durch. Und Valerie, du hast auch noch eine Info für uns.
22: Auf der A24 Richtung Hamburg. An der Abfahrt Wittenburg müssen alle raus, weil einen Kilometer später ein LKW umgekippt ist und die ganze Autobahn blockiert.
0: Mensch, da plant ihr euch mal am besten eine halbe Stunde mehr. Für einen staut sich auch ab Talkau schon. Das Radio Hamburg Blitzer-Update. Ehestorfer häufig statt einwärts. Und Lockstädter Steindamm statt einwärts, kurz hinter dem Siemers-Platz. Der Radio Hamburg Verkehr. Für Hamburg, Niedersachsen und Schleswig-Holstein.
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0: 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Hallo.
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0: Wir machen es uns schön jetzt, oder? In den nächsten 10, 20 Minuten mit ganz, ganz, ganz, ganz, ganz vielen Mega-Hits, wie sie typisch sind für euren Musiksender Nummer 1 bei Radio Hamburg. Joel Corey und Emily Kay, Head and Heart, hören wir gleich. Und das Beste von heute davor mit Holly Humberstone. So schön to love somebody.

0: Um 13.11 Uhr eine Entwarnung für euch schon mal von der A1. Da laufen keine Menschen mehr auf der A1 Bremen-Hamburg. Da sind die weg zwischen Harburg und Stellhorn. Der Radio Hamburg Verkehr mit der Edekai.
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3: Guten Morgen zur Geschichte, ihr Mäuse. Wisst ihr noch, wie der 30-jährige Krieg begonnen hat?
4: Ja, ich weiß noch genau. Ich war bei McDrive mit meiner Mutter und dann plötzlich, sie sagen das so ein Radio durch.
5: Funny, Jamila.
4: Ganz ehrlich, was soll man sonst dazu sagen?
3: Jamila, wir haben das in der letzten Geschichtsstunde behandelt.
4: Umso besser. Dann müssen wir das ja nicht nochmal besprechen, oder?
3: Okay, Jamila hat heute offenbar keine Lust. Marcel, weißt du, wie der 30-jährige Krieg begonnen hat?
5: War das nicht, wo sie so Leute aus den Fenster geworfen haben?
3: Richtig. Es war der sogenannte Prager Fenstersturz.
6: Kollege von mir, ihm gehört Easy Clean Fensterreinigung. Ich kann ihn anrufen.
4: Ja, aber wenn die aus Fenster geworfen wurden, dann muss man ja eher darunter sauber machen.
3: Jamila, eben wolltest du noch nicht mitmachen.
4: Ja, aber jetzt kommt ein bisschen Action in die Sache.
3: Der 30-jährige Krieg war erst ein Krieg zwischen Katholiken und Protestanten und danach ging es um die Vorherrschaft in ganz Europa. Am Schluss waren unzählige Länder in den Konflikt verwickelt.
5: Richtig wie so Wollknäuel, ne?
3: Könnte man sagen.
5: Und warum haben die das 30 Jahre durchgezogen?
3: Gute Frage, Lena.
4: Ich weiß warum. Darf ich? Bin ich wieder im Game?
3: Natürlich. Ich freue mich, wenn du dich beteiligst. Hupsi-dupsi. Aber warum glaubst du, dass der 30-jährige Krieg so lange gedauert hat, Jamila?
4: Ja, wenn sie nach 26 Jahren Frieden geschlossen hätten, dann wäre es ja kein 30-jähriger Krieg mehr gewesen. Ja, was?
0: Logik ist alles, ne? Logik ist alles. Gibt direkt die nächste ganz frische Folge für euch am Dienstag nach einem langen Wochenende, 8.18 Uhr, eurer Radio Hamburg Morning Show.
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0: Leonie mit Calum Scott.

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0: Ach Mensch, wie schön. Ganz viel Zeit habt ihr und nehmt ihr euch natürlich auch nicht nur zum Mittagessen jetzt, sondern auch für eure Kollegen mal, mit denen dann ja auch mal mehr Austausch ist als sonst immer diese Zwischentür und Angel, die Flurgespräche. Alles muss immer ganz schnell gehen und alles immer ganz knapp, aber beim zusammen Mittag machen, alles ganz in Ruhe und mit der richtigen Musik. Natürlich. Katy Perry, das Beste von heute hören wir bei Radio Hamburg gleich mit Band Aids und Zoe Wees auch leiten. Das wird richtig gut, die nächste halbe Stunde mit ganz vielen Mega-Hits.
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14: Ich bin Ines Wieser. Schönen guten Tag. Hier in Hamburg sind im vergangenen Jahr zu wenig neue Wohnungen fertiggestellt worden. Laut Statistikamt Nord waren es knapp 6.000 und damit deutlich weniger als im Jahr davor. Schuld sind unter anderem gestiegene Baukosten, höhere Zinsen und Verunsicherungen des Marktes wegen der weltweiten Krisen, heißt es aus der Stadtentwicklungsbehörde. Patienten sollen in Apotheken in Zukunft mehr Leistungen wie Impfungen, Vorsorge und Tests bekommen können. Das sieht ein Gesetz der Schwarz-Roten Koalition vor, das der Bundestag beschlossen hat. Und seit einigen Tagen ist das Portal für die neue E-Auto-Prämie freigeschaltet. Jetzt zieht Umweltminister Schneider eine erste positive Bilanz. 23.000 Anträge sind demnach bereits eingegangen.
15: Die nächsten Nachrichten, die hören wir um 14 Uhr und freuen uns jetzt mal über den Tag schon mal, der ja bis zu 23 Grad warm wird. Und das alles aber nur die Vorstufe ist von einem mega, mega Wochenende mit richtig, richtig, richtig viel Sonne und bis zu 27 Grad. Für eure Sicherheit der Radio Hamburg Verkehr mit der Edeka-App. Achtung Autofahrer, hier laufen Menschen auf der A23, diesmal Hamburg Richtung Heide, zwischen Itzehoe Süd und Itzehoe West. Allgemein ist viel los vor dem langen Pfingstwochenende. A7 Hannover Richtung Hamburg, 3 Kilometer zwischen Thies-Hupe und Horster Dreieck. Hier braucht ihr 55 Minuten gerade extra. Und auf der A24 Hamburg Richtung Berlin sind es nochmal 5 Kilometer zwischen Thalkau und Gudow. Halbe Stunde plant ihr euch mehr ein. In allen anderen Staus dauert es maximal 20 Minuten oder weniger. Und die Vollsperrung ist auch noch auf der A23 Hamburg Richtung Heide ausgerechnet. Ne? Zwischen Dreieck Nordwest und Pinneberg Süd noch bis Montagabend 20 Uhr Bauarbeiten. Und das Radio Hamburg Blitzer Update. B5, Bergedorf stadteinwärts für der Hemm. Wir wünschen euch eine gute Fahrt. Dass es irgendwie entspannt geht und wenn es dann doch unterwegs mal die halbe Stunde länger ist, es ist ja eine gute halbe Stunde mit ganz viel Mega-Hits bei Radio Hamburg. Das Beste von heute, Jonas Ass mit Dennis Lloyd und Diamonds. Hi, hi, hi.

Ich habe so eine Angst vor heute und morgen, hat uns Radio Hamburg-Hörerin Irene doch vorhin geschrieben. Weil sie im Handel arbeitet und das schon kommen sie wieder, wieder Alarm sein wird in jedem Supermarkt, den wir so haben vor einem verlängerten Wochenende. Unser Problem ist da bestimmt so ein bisschen hausgemacht auch, oder? Wir haben alle was Schönes vor, sind vielleicht zum Grillen eingeladen bei dem Wetter und haben auch schon gesagt, dass wir Nudelsalat mitbringen beispielsweise. Und dann, wenn ich Samstagabend erst merke, alles habe ich für diesen Nudelsalat eingekauft, alles. Aber die Mayo habe ich vergessen. Und die Nudeln auch. Das sind dann so die Worst-Case-Szenarien. Ne? Aber wir werden alles überleben. Wir werden das alles schaffen. Und hören jetzt bei Radio Hamburg Musik von Robin Schulz. Show me love.

0: die Stimmung ist richtig gut. Schönen Freitag euch mit Radio Hamburg. Leute, was ist das? Bitte, für ein schöner Tag heute sowieso schon. Und dann sind die Aussichten aufs Wochenende auch noch tip top. Ihr habt richtig was geplant in der Sonne. Freut euch jetzt schon drauf. Und dieses ganze Gefühl zusammen, das hört ihr gleich musikalisch von Alle Farben mit dem Besten von heute. Baby Goodbye, hier bei eurem Musiksender Nummer 1.
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15: Schönen guten Tag. Schlechte Zahlen beim Wohnungsbau. E-Auto-Prämie kommt gut an. Wolken und Sonne bis 23 Grad. Hier bei uns in Hamburg sind im vergangenen Jahr zu wenig neue Wohnungen fertiggestellt worden. Laut Statistikamt Nord waren es knapp 6.000 und damit deutlich weniger als im Jahr davor. Carolina Koplin.
16: 2025 sind rund 2.300 Wohnungen weniger entstanden als im Vorjahr. Laut Stadtentwicklungsbehörde liegen die Ursachen etwa in den gestiegenen Baukosten, höheren Zinsen und den Verunsicherungen des Marktes wegen der Krisen in der Welt. Dadurch war 2023 die Zahl der beantragten Baugenehmigungen auf den niedrigsten Stand seit Jahren gefallen und das zeigt sich jetzt in den Fertigstellungen. Die Behörde betont aber, dass in den ersten Monaten dieses Jahres die Baugenehmigungen deutlich über dem Vorjahresniveau liegen. Rolf Bosse vom Mieterverein zu Hamburg sagt allerdings, die aktuellen Neubauzahlen reichen bei weitem nicht aus, um den großen Bedarf an Wohnraum in Hamburg zu decken.
15: Patienten sollen in Apotheken in Zukunft mehr Leistungen wie Impfungen, Vorsorge und Tests bekommen können. Das sieht ein Gesetz der schwarz-roten Koalition vor, das der Bundestag beschlossen hat. Tine Klimach.
17: Konkret sollen Apotheken unter anderem neue Leistungen zur Vorbeugung und Früherkennung anbieten können, etwa für Herz-Kreislauf-Erkrankungen, Diabetes oder rund ums Rauchen. Neben Grippe und Corona sollen sämtliche Schutzimpfungen angeboten werden können, zum Beispiel auch gegen Tetanus, Hepatitis oder Polio. So sparen sich Patienten längere Wartezeiten beim Arzt, gerade im ländlichen Raum, wo das Angebot an Hausärzten ausgedünnter ist. Auch Blutabnahme soll erlaubt werden, aber nur bei Patienten ab 18 und nur mit ärztlicher Schulung.
15: Seit einigen Tagen ist das Portal für die neue E-Auto-Prämie freigeschaltet. Umweltminister Schneider zieht jetzt eine erste positive Bilanz. 23.000 Anträge sind demnach schon eingegangen. Claudia Wächter.
18: Wir haben eine sehr gute Resonanz, freut sich Schneider. Top sei die Nachfrage für batterieelektrische Fahrzeuge, sagt er. Und zwar vor allem von kleineren und mittleren Einkommen. Sein Fazit, die soziale Staffelung funktioniert. Gefördert werden unter anderem auch Plug-in-Hybride. Die Kaufprämie kann rückwirkend beantragt werden für alle Fahrzeuge, die seit Jahresanfang zugelassen wurden. Insgesamt sind in dem Fördertopf rund 3 Milliarden Euro.
15: Und das waren die Nachrichten aus Hamburg, Deutschland und der Welt.
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0: Da freuen wir uns richtig schön aufs Wochenende. Da wird es so sonnig und so schön sommerlich. Jetzt heute ist es auch schon so ein bisschen in die Richtung gehend auf jeden Fall. 21 Grad haben wir gerade in Wandsbek, 21 auch in Amelinghausen, 20 in Bad Oldesloe. Immer mal wieder kommt die Sonne raus da zwischen den Wolken und es bleibt auch auf jeden Fall komplett trocken. Ab morgen dann komplett Sonne, ganz wenige Wolken. Es bleibt trocken bei 27 Grad und am Sonntag dann auch das Ganze bei 23 Grad.
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0: Für eure Sicherheit der Radio Hamburg Verkehr mit der Edeka-App. Achtung Autofahrer, da sind Rehe auf der A7 Hamburg-Flensburg zwischen Bordesholm und Warda. Passt da in beide Richtungen ganz besonders auf. Und eine ungesicherte Unfallstelle auf der A7 Flensburg Richtung Hamburg zwischen Dreieck Nordwest und Stellingen. Dann Gegenstände auf der A7 Hamburg Richtung Hannover auf Höhe Hausbruch. Stop and Go auf der A7 Hannover Richtung Hamburg, 3 Kilometer zwischen Heimfeld und Bahrenfeld, da braucht ihr eine halbe Stunde mehr. Und auch in der anderen Seite A7 Flensburg Richtung Hamburg, 2 Kilometer zwischen Dreieck Nordwest und Elbtunnel, da eine halbe Stunde länger. In allen anderen Staus seid ihr in unter 20 Minuten durch. Eine Vollsperrung auf der A23 Hamburg Richtung Heide, zwischen Dreieck Nordwest und Pinneberg Süd ist noch bis Montagabend 20 Uhr vollgesperrt wegen einer Baustelle. Und das Radio Hamburg Blitzer-Update, Heidenkampfsweg statt auswärts. Auf Höhe der Hausnummer 98, das hat uns Rico gemeldet. Danke dir, das ist der Radio Hamburg Verkehr für Hamburg, Niedersachsen und Schleswig-Holstein.
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0: Yo, Stübi, für den bin ich heute am Start. Niklas Uta, moin. Und bei euch sind wahrscheinlich die Kollegen heute richtig gut, fast schon verdächtig gut gelaunt im Büro. Langes Wochenende steht an, das Wetter stimmt sowieso sowas von. Nur noch ein bisschen anziehen, dann Feierabend und einfach die Füße hochlegen. Endlich. Und dann greifen wir euch gerne ein bisschen unter die Arme mit ganz vielen Mega-Hits. Gleich von Somba 12 to 12. Regard ist auch mit dabei. Und das hier ist richtig schön sommerlich. Mit dem gehen wir rein. Alle Farben mit Baby Good.

0: schönen Freitag euch mit Radio Hamburg hier in der Stübi-Show. Heute mit mir, Niklas Uther. Moin.
1: Moin, ich bin Tim aus dem sonnigen Stadtteil Hamburg, St. Georg. Uns scheint die Sonne das ganze Jahr lang aus dem Arsch. Aber aufs Wochenende freuen wir uns natürlich trotzdem, wenn es endlich so richtig sommerlich wird in Hamburg. Nur noch ein bisschen auf der Arbeit durchziehen, dann ist es endlich soweit. Und wenn ich Feierabend habe, lege ich mir den Kopf in den Nacken und schütte das ein oder andere Kaltgetränk in mich rein.
0: Jawohl.
1: Bis dahin baller ich heute die Stübi-Show auf volle Pulle. Hab nämlich gehört, da kann man heute richtig absahnen. Ganz viel Mega-Hits dazu, besser geht nicht. Also jetzt schon mal ein schönes Wochenende euch allen.
0: Jawohl, das wünschen wir euch doch auch. Und wir legen los mit ganz vielen Mega-Hits. Los geht's. Samba mit 12-2.

0: Leute, es ist so ein super Wetter, langes Wochenende steht an. Was geht bei euch heute?
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0: Vielleicht einfach mal das Handy weglassen. Ich weiß, fällt manchmal echt schwer, außer es gibt Events wie dieses. Heute Abend in der Mönckebeckstraße öffnet nämlich der Offline-Pop-Up-Club seine Türen. Ganz geiler Name schon mal. Ab 18:30 mit der Offline-Board-Game-Night direkt vorm Saturn. Oder habt ihr vielleicht schon mal Fledermäuse gesehen in der freien Wildbahn? Wenn nicht, dann ändert sich das heute. Ab 21 Uhr gibt's nämlich eine Fledermausführung am Hamburger Stadtparksee. Auch richtig wild. Die Teilnahme ist natürlich frei. Treffpunkt ist der Modellbootteich.
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0: Dann ist der Start ins Wochenende doch schon mal gebongt und bis dahin geben wir uns ganz viele Mega-Hits. Wir starten passend, schön sommerlich mit dem Besten von heute von Fastboy. Und die können Sommerhits einfach. Beautiful Life.
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0: heute fühlt sich doch alles ganz leicht an. Mit der Woche hinter euch und dem langen Wochenende vor euch. Genau dafür gibt's gleich Taylor Swift mit Opelite. Das Beste von heute. Schön locker flockig, passt perfekt bei eurem Musiksender Nummer 1.
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2: Halb drei.
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4: Ich bin Ines Wieser. Schönen guten Tag. Hier in Hamburg sind im vergangenen Jahr zu wenig neue Wohnungen fertiggestellt worden. Laut Statistikamt Nord waren es knapp 6.000 und damit deutlich weniger als im Jahr davor. Schuld sind unter anderem gestiegene Baukosten, höhere Zinsen und Verunsicherungen des Marktes wegen der weltweiten Krisen, heißt es aus der Stadtentwicklungsbehörde. Patienten sollen in Apotheken in Zukunft mehr Leistungen wie Impfungen, Vorsorge und Tests bekommen können. Das sieht ein Gesetz der Schwarz-Roten Koalition vor, das der Bundestag beschlossen hat. Und seit einigen Tagen ist das Portal für die neue E-Auto-Prämie freigeschaltet. Jetzt zieht Umweltminister Schneider eine erste positive Bilanz. 23.000 Anträge sind demnach bereits eingegangen.
2: Die Radio Hamburg Nachrichten hört ihr um 15 Uhr. Wetter und Verkehr gibt's gleich.
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2: Das Radio Hamburg Wetter. Es ist schon richtig, richtig gut. Die Sonne kommt immer wieder raus bei 21 Grad. 23 sind maximal heute drin. Und das Wochenende, das toppt das Ganze wirklich nochmal. Morgen Sonne bei 27 Grad und Sonntag 23 Grad und auch Sonne satt. Für eure Sicherheit der Radio Hamburg Verkehr mit der Edeka-App. Achtung Autofahrer, Hunde laufen auf der A7 Hamburg-Flensburg zwischen Schnelsen-Nord und Quickborn. Dann haben wir Rehe auf der A7 Hamburg-Flensburg zwischen Kaltenkirchen und Bad Bramstedt. Und auch nochmal Rehe auf der A7 Hamburg-Flensburg zwischen Bordesholm und Wader. Gegenstände liegen auf der A7 Hamburg Richtung Hannover auf Höhe Hausbruch. Stop and Go auf der A7 Hannover Richtung Hamburg. 3 Kilometer zwischen Heimfeld und Bahrenfeld. Da braucht ihr 40 Minuten mehr. Und auch in der anderen Richtung A7 Flensburg Richtung Hamburg. 2 Kilometer zwischen Dreieck Nordwest und dem Elbtunnel. Da eine halbe Stunde länger. In allen anderen Staus seid ihr in unter 20 Minuten durch. Dann ist die A23 Hamburg Richtung Heide noch voll gesperrt. Zwischen Dreieck Nordwest und Pinneberg Süd. Wegen Bauarbeiten das Ganze noch bis Montagabend 20 Uhr. Und das ist der Radio Hamburg Verkehr für Hamburg, Niedersachsen und Schleswig-Holstein. Eure Tastatur hat eigentlich sogar schon Feierabend. Ihr folgt auch gleich nochmal hinterher. Die letzten paar To-Dos hakt ihr noch schnell ab und gönnt euch ganz viele Mega-Hits. Und los geht's mit Taylor Swift, dem Besten von heute. Opulent.

0: Schönen Freitag euch mit Radio Hamburg. Und das habt ihr ja natürlich alle mitbekommen. Olympia, das ist ja ein großes Thema gerade bei uns hier in Hamburg. Eine Sportart, die zum Beispiel auch schon 28 mit dabei ist, Flag Football. Wer von euch das schon mal gesehen hat, weiß, das ist wirklich geil anzuschauen. Erinnert fast sogar so ein bisschen an Fang vom Schulhof früher. Aber ist halt auch mit Football-Regeln nicht ganz so körperlich natürlich auch. Und der Verein HT16 in Hamm besteht, will das anbieten für Kinder, für Jugendliche als Ferienprogramm auch. Veit Sieber, du bist von HT16, da können die Kinder sich dann aber mal so richtig austoben, ne?
1: Ja, auf jeden Fall. Also, und man kann es jetzt im Sommer natürlich draußen machen. Das heißt, wir kriegen auch echt viele Kinder unter, wenn viele Kinder sich anmelden, wenn dann die Finanzierung steht. Super, also da kann man richtig tolle Sache draus machen und es macht einfach unvorstellbar viel Spaß.
0: Und du hast es ja jetzt schon angesprochen, 7.550 Euro bräuchtet ihr als Fördersumme zur Finanzierung dieses Projekts, ne?
1: Ja, da sind halt Trainerkosten mit drin. Es ist natürlich, wenn wir das eine Woche lang machen wollen, wir wollen da ein Mittagessen mit dabei haben. Also wir wollen die Kinder tatsächlich den ganzen, nicht den ganzen Tag, aber den überwiegenden Schultag sozusagen bespaßen, um auch Eltern da Arbeit abzunehmen. Wir wissen alle, die Kinder haben, dass Betreuung in den Ferien immer kompliziert ist. Niemand hat 13, 14 Wochen Urlaub im Jahr. Mhm. Da sind Trainer dabei. Wir haben bisher kein American Football. Wir haben auch kein Flag Football in der HT16. Deswegen haben wir natürlich auch keine Basismaterialien. Also uns fehlen ganz banal auch Bälle. Deswegen summiert sich die Summe am Ende tatsächlich ein bisschen.
0: Ja, das ist natürlich eine Stange Geld, aber wo legst du Geld besser an als in Vereinsarbeit? Für Kinder, für Jugendliche. Und deswegen, lieber Veit, jetzt hier von Radio Hamburg, wir teilen dir mit, die Alexander-Otto-Sportstiftung unterstützt euren Verein mit dieser Summe.
1: Sehr cool, vielen Dank, das freut uns natürlich. Und vor allem freut es die Kinder, das ist am Ende noch viel wichtiger.
0: Ja, für die ist es natürlich da, ne?
1: Genau, also mich persönlich freut es und die Kinder wird es noch mehr freuen.
0: Absolut. Also nächstes Ferienprogramm von euren Kindern ist schon mal gebongt. Checkt ihr einfach mal dann online ab, ne? Bei HT16. Bisschen Flag Football.

0: Fast ist es schon geschafft. Der Freitag und das lange Wochenende steht an. Das feiern wir ab. Schön passend. The Black Eyed Peas mit Meet Me Halfway. Und BTS mit dem Besten von heute haben wir auch. Jo, könnt ihr jetzt am Wochenende wieder ein bisschen schwimmen. BTS mit Swim gleich mit dabei. Bei eurem Musiksender Nummer 1.
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0: bin ich geboren, aufgewachsen und fühle mich pudelwohl. 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

0: 15 Uhr.
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2: Guten Tag. Schlechte Zahlen beim Wohnungsbau. Bundestag beschließt Apothekenreform. Wolken und Sonne bis 23 Grad. Nicht nur bei uns in Hamburg sind die Zahlen beim Wohnungsbau schlecht. In ganz Deutschland sind im vergangenen Jahr so wenig neue Wohnungen fertiggestellt worden wie seit mehr als 10 Jahren nicht. Nach Zahlen des Statistischen Bundesamtes waren es rund 206.000. Das ist der niedrigste Wert seit 2012. Jan-Henner Reitze.
3: Allein im Vergleich zum Vorjahr sind nochmal 18% weniger Neubauten fertig geworden. Die Baubranche fordert weiter weniger Bürokratie und bessere Rahmenbedingungen. Bauministerin Huberts verspricht wieder einmal Gesetzesänderungen, die Bauen einfacher machen sollen, und verweist auf eine gestiegene Zahl von Baugenehmigungen, die Besserung verspreche.
2: Patienten sollen in Apotheken in Zukunft mehr Leistungen wie Impfungen, Vorsorge und Tests bekommen können. Das sieht ein Gesetz der schwarz-roten Koalition vor, das der Bundestag beschlossen hat. Tine Klimach.
4: Konkret sollen Apotheken unter anderem neue Leistungen zur Vorbeugung und Früherkennung anbieten können, etwa für Herz-Kreislauf-Erkrankungen, Diabetes oder rund ums Rauchen. Neben Grippe und Corona sollen sämtliche Schutzimpfungen angeboten werden können, zum Beispiel auch gegen Tetanus, Hepatitis oder Polio. So sparen sich Patienten längere Wartezeiten beim Arzt, gerade im ländlichen Raum, wo das Angebot an Hausärzten ausgedünnter ist. Auch Blutabnahme soll erlaubt werden, aber nur bei Patienten ab 18 und nur mit ärztlicher Schulung.
2: Seit einigen Tagen ist das Portal für die neue E-Auto-Prämie freigeschaltet. Umweltminister Schneider zieht jetzt eine erste positive Bilanz. 23.000 Anträge sind demnach schon eingegangen. Claudia Wächter.
5: Wir haben eine sehr gute Resonanz, freut sich Schneider. Top sei die Nachfrage für batterieelektrische Fahrzeuge, sagt er. Und zwar vor allem von kleineren und mittleren Einkommen. Sein Fazit, die soziale Staffelung funktioniert. Gefördert werden unter anderem auch Plug-in-Hybride. Die Kaufprämie kann rückwirkend beantragt werden für alle Fahrzeuge, die seit Jahresanfang zugelassen wurden. Insgesamt sind in dem Fördertopf rund 3 Milliarden Euro.
2: Und das waren die Nachrichten aus Hamburg, Deutschland und der Welt.
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0: Da freuen wir uns aufs lange Wochenende. Morgen 27 Grad und Sonne den ganzen Tag. Sonntag auch Sonne, Sonne, Sonne und 23 Grad. Jetzt ist es schon ganz nett. Ja, so ein paar Wolken sind aber noch da. Da kommt die Sonne aber auch immer mal wieder raus bei maximal 23 Grad. Wir sind bei 21 in Stade, 20 in Ahrensburg und 21 Grad auch in Billstedt. Das sieht doch eigentlich ganz gut aus.
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0: Für eure Sicherheit der Radio Hamburg Verkehr mit der Edeka-App. Eine Entwarnung, keine Hunde mehr auf der A7 Hamburg-Flensburg zwischen Schnelsen-Nord und Quickborn. Auch keine Rehe mehr zwischen Kaltenkirchen und Bad Bramstedt auf der A7 Hamburg-Flensburg und auch die Rehe in Bordesholm und Wader sind weg. Dann ist natürlich fast überall was los vor dem langen Wochenende. Hier dauert es momentan am längsten auf der A1 Bremen Richtung Hamburg. 11 Kilometer zwischen dem Maschener Kreuz und Dreieck Norderelbe, 40 Minuten mehr. Und auf der A7 Hamburg-Flensburg in beiden Richtungen, Richtung Norden, ab dem Dreieck Südwest und Richtung Süden ab Schnelsen jeweils eine Stunde länger. Und auch auf der A24 Hamburg Richtung Berlin, 10 Kilometer zwischen Schwarzenbeck-Grande und Gudow. Da ist eine Baustelle auch noch am Start, da braucht ihr auch eine Stunde mehr. Und dann ist die A23 auch noch voll gesperrt. Richtung Heide auf Höhe Dreieck Nordwest zwischen, also bis Pinneberg Süd dann noch bis Montagabend 20 Uhr. Da laufen Bauarbeiten. Super Timing mal wieder. Das ist der Radio Hamburg Verkehr für Hamburg, Niedersachsen und Schleswig-Holstein.
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0: Ein langes Pfingstwochenende und dazu noch so schönes Wetter. Das heißt auch Hochsaison für alle Bademeister, Barbesitzer und Imbissbetreiber. Zum Beispiel für dich, Hassan. Du hast am Ögendorfer See in Billstedt seit 37 Jahren da deinen Kiosk. Was kommt da auf euch zu? Seid ihr bereit?
7: Wir haben uns vorbereitet, sehr gut. da wir hoffen, dass es also sehr gut werden sollte. Pfingsten, wie es ja war, wie es immer ist, wenn Feiertag und schönes Wetter ist, das ist ja dann hier proppevoll. Also es ist dann auf dem Parkplatz ein Chaos. Also die, unsere Truhen sind alle voll mit Eis, Getränke, alles vorbereitet, alles gekühlt schon, dass auch genug gekühlte Getränke da sind.
0: Ja, tipptopp, da freue ich mich, ich komme auf jeden Fall vorbei. Dann läut mal das Wochenende ein.
7: Endlich Wochenende und schönes Wetter.
0: Ja, da schließe ich mich an. Schönen Feierabend euch auch.

Achtung Autofahrer, da werfen kriminelle Steine auf die A1 Lübeck-Hamburg. Der Radio Hamburg Verkehr mit der Edeka-App zwischen Ögendorf und Billstedt. Passt da bitte in beiden Richtungen auf, da werfen Leute Steine auf die Straße.

Das ist Radio Hamburg und jetzt für euren Weg nach Hause geben wir euch eine kleine Bauernweisheit mit auf dem Weg. Ich liebe diese Sprüche. Jetzt zu Pfingst mal wieder über eine gestolpert. Es geht um die Wetterprognose des Sommers. Es ist so geil, wie sich immer alles reimen muss. Ist Pfingsten hell und klar, gibt's ein fruchtbares Jahr. So, Leute, da freuen wir uns doch vielleicht doppelt drauf. Steht dem fruchtbaren Jahr doch nichts im Weg eigentlich. Perfekt.

0: Lisa mit Another Night ist natürlich richtig geil, aber Move Your Feet war das natürlich, aber das hier ist Another Night. Wahnsinn, habe ich selber schon hier verwechselt, weil ich auf beide einfach so Bock habt. Ihr anscheinend auch in der Instagram-Story von Radio Hamburg. Da stimmt ihr ab und es ist relativ knapp. Also jetzt noch schnell rein, ihr habt noch gute 6 Minuten Zeit.
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4: 15.30 Uhr.
5: Ich bin Ines Wiese. Schönen guten Tag. Opfer häuslicher Gewalt sollen in familiengerichtlichen Verfahren in Zukunft besser geschützt werden. Unter anderem sollen sie sich schneller von ihren Partnern scheiden lassen und ihren neuen Wohnort besser geheim halten können. Das geht aus einem Entwurf des Bundesjustizministeriums hervor, zu dem Länder und Verbände jetzt Stellung nehmen können. Nicht nur bei uns in Hamburg sind die Zahlen beim Wohnungsbau schlecht. In ganz Deutschland sind im vergangenen Jahr so wenige neue Wohnungen fertiggestellt worden, wie seit mehr als 10 Jahre nicht. Nach Zahlen des Statistischen Bundesamtes waren es rund 206.000. Das ist der niedrigste Wert seit 2012. Und jetzt steht es fest, Star-Trainer Pep Guardiola verlässt Manchester City nach dieser Saison vorzeitig. Der 55-Jährige hat jetzt seinen Rücktritt in diesem Sommer verkündet. Guardiolas Vertrag wäre noch ein weiteres Jahr gelaufen.
4: 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Wir schauen aufs Radio Hamburg Wetter. Die Sonne kommt immer wieder raus. Es ist auch schön warm. Bei 23 Grad. Morgen dann das Ganze sogar nochmal ohne Wolken. Sonne satt bei 27 Grad. 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Die Kriminellen werfen keine Steine mehr auf die A1 Lübeck-Hamburg. Die sind da weg zwischen Ögendorf und Billstedt. Eine ungesicherte Unfallstelle haben wir auf der A7 Hamburg Richtung Flensburg zwischen Schnelsen-Nord und Quickborn. Ganz schön viel Stau. Es ist fast überall was los vor dem langen Wochenende. Es dauert vor allem auf der A1 Bremen Richtung Hamburg. 11 Kilometer zwischen dem Maschener Kreuz und Dreieck Norderelbe, da eine Stunde mehr. Und auf der A7 Hamburg-Flensburg in beide Richtungen. Richtung Norden ab dem Dreieck Südwest und Richtung Süden ab Schnelsen jeweils eine Stunde, auch länger. Und dann haben wir auch noch die A24 Hamburg Richtung Berlin. 10 Kilometer zwischen Schwarzenbeek, Grande und Gudow. Auch noch eine Baustelle da mit dabei. Und eine Stunde braucht ihr länger. Es ist eine Vollsperrung, natürlich, super Timing wie immer auf der A23 Hamburg Richtung Heide. Die Strecke ist zwischen dem Dreieck Nordwest und Pinneberg Süd bis Montagabend auch noch vollgesperrt wegen Bauarbeiten. Und die A24 Berlin Richtung Hamburg nach einem LKW-Unfall auch zwischen Wittenburg und Zarentin aktuell voll gesperrt. Das ist der Radio Hamburg Verkehr für Hamburg, Niedersachsen und Schleswig-Holstein.
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4: Jawohl, in der Instagram-Story von Radio Hamburg habt ihr abgestimmt, mit welchem Mega-Hit ihr ins Wochenende starten wollt. Und ich finde es so geil, was ihr da gewählt habt. 69% von euch wollen dieses Meisterwerk. Leute, ich will gar nicht lang schnacken, auch wenn ihr jetzt im Stau steht. Genießt das Ding jetzt einfach mal zusammen, wir alle zusammen, die Radio Hamburg Familie. MC Star und The Real McCoy, Another Night. Und vor allem, Leute, dieses Intro, wir sind direkt angeknipst.

schönen Freitag euch mit Radio Hamburg. Ja, die meisten von euch haben es ja schon geschafft, andere sind schon kurz davor. Heißt, die Straßen sind voll, so kurz vor Pfingsten. Wir sind natürlich bei euch, wenn ihr gerade im Stau steht, zum Beispiel auf der A1 Bremen-Hamburg, Maschener Kreuz, Dreieck, Norderelbe. Ja, da dauert es ein bisschen länger heute, aber ganz viele Mega-Hits mit am Start. Baby Rexha jetzt mit New Religion.

0: Ihr seid die letzten Hinterbliebenen bei euch noch auf der Arbeit. Ja, die Stille im Büro wächst. Alle haben schon den Feierabend angekündigt und gemacht, sind schon längst auf dem Weg nach Hause. Ihr zieht jetzt noch ein bisschen durch. Das Gute daran ist, es ist schön ruhig. Ihr macht einfach euer Ding. Die letzten paar Sachen zieht ihr richtig schnell durch und dann habt ihr auch das lange Wochenende vor euch und dazu perfekt gleich Tiffany Harris mit dem Besten von heute. Vertigo könnt ihr schön abgehen. Hier gleich bei eurem Musiksender Nummer 1, Radio Hamburg.
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0: 16 Uhr.
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27: Schönen guten Tag.
1: Pfingstwochenende, volle Straßen und Autobahnen, besserer Schutz für Opfer häuslicher Gewalt. Wolken und Sonne bis 23 Grad. Zurzeit ist viel los auf den Straßen und Autobahnen rund um Hamburg jetzt zum langen Pfingstwochenende. Auf der A7 zwischen Hamburg und Flensburg gibt es Stau oder stockenden Verkehr. Autofahrer müssen in beiden Richtungen mit Wartezeiten von bis zu 2 Stunden rechnen. Und auch morgen brauchen Autofahrer viel Geduld, sagt Menno Gebhardt vom ADAC Hansa.
2: Auch am Samstag wird es zwischen 10 und 15 Uhr noch einmal sehr voll werden. Deutlich entspannter dürfte es dagegen an Pfingstsonntag sein.
1: Opfer von häuslicher Gewalt sollen in familiengerichtlichen Verfahren in Zukunft ihren neuen Wohnort besser geheim halten können. Das geht aus einem Entwurf des Bundesjustizministeriums vor, zu dem Länder und Verbände jetzt Stellung nehmen können. Tine Klimach.
3: Um von Gewalt betroffene Elternteile und ihre Kinder keinem unnötigen Risiko auszusetzen, sollen Sorgerechts- oder Unterhaltsverfahren nicht mehr grundsätzlich bei dem Familiengericht stattfinden, in dessen Bezirk das Kind lebt. Denn das lässt möglicherweise Rückschlüsse auf den neuen Wohnort zu. Auch Kinder ab 14 Jahren sollen mehr Rechte bei Verfahren bekommen, die sie betreffen, wie zum Beispiel Akteneinsicht. Bei Gewalt innerhalb der Ehe oder gegen das Kind soll eine Scheidung künftig schneller möglich sein. Zwar gibt es schon jetzt Härtefallregelungen, aber hier soll die Anerkennung künftig schneller greifen.
1: In Apotheken gibt es schon jetzt nicht mehr nur Medikamente. In Zukunft sollen sie Patienten aber noch weitere Leistungen anbieten können, von Impfungen über Vorsorge bis zu mehr Medikamenten, auch ohne bisher nötiges Rezept. Das hat der Bundestag beschlossen. Und noch einmal, Tine Klimach.
3: Es sollen sämtliche Schutzimpfungen angeboten werden können, wie gegen Grippe, Tetanus oder gegen Zecken. Auch Blutabnehmen soll bei über 18-Jährigen bald in der Apotheke möglich sein, aber nur nach einer medizinischen Schulung des Personals. In Ausnahmefällen sollen auch verschreibungspflichtige Medikamente ohne Rezept abgegeben werden.
1: Und das waren die Nachrichten aus Hamburg, Deutschland und der Welt.
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0: Oh, das Wochenende, das Pfingstwochenende, das wird richtig schön. Ganz viel Sonne, vor allem morgen mit 27 Grad, das ist schon richtig sommerlich. Am Sonntag dann 23 Grad, auch ganz viel Sonne. Jetzt nähern wir uns schon ganz gut an, 23 Grad auch aktuell, aber auch ein paar Wolken mit dabei. 22 Grad haben wir in der Hafen City, 21 in Norderstedt, 21 Grad auch in Hasefeld. Gibt aber auf jeden Fall Schlimmeres.
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0: Für eure Sicherheit der Radio Hamburg Verkehr mit der Edeka-App. Achtung Autofahrer, da ist ein Liegenbleiber auf der A7 Flensburg Richtung Hamburg zwischen Schnelsen und Stellingen. Dann Stop and Go, ihr habt es gerade in den News gehört, die Straßen sind sehr, sehr voll. Am längsten dauert es unter anderem auf der A1 Bremen Richtung Hamburg. 14 Kilometer zwischen Dibbersen und Dreieck Norderelbe. Braucht ihr eine Stunde länger. A1 Hamburg Richtung Bremen. 10 Kilometer ab Posthausen. Da auch eine Baustelle. Nur 2 Spuren frei. 1 Stunde länger. A7 Flensburg in beiden Richtungen. Hamburg, also Hamburg-Flensburg. Richtung Norden ab dem Dreieck Südwest und Richtung Süden ab Schnelsen. Jeweils mindestens 1,5 Stunden länger. Also da ist richtig was am Start. Auch A24 Hamburg Richtung Berlin zwischen Schwarzenbeek, Grande und Gudow. Da auch noch eine Baustelle. Super Timing mal wieder auch. Vielen Dank an dieser Stelle. Radio Hamburg-Hörer Holger steht auch drin. Liebe Grüße an dich. Ihr braucht eine Stunde ungefähr länger. Und auch noch eine Vollsperrung, wo wir schon beim Thema Super Timing sind, auf der A23 Hamburg Richtung Heide. Das ist die Strecke zwischen Dreieck Nordwest und Pinneberg Süd. Bis Montagabend noch wegen Bauarbeiten voll gesperrt. Und das ist der Radio Hamburg Verkehr für Hamburg, Niedersachsen und Schleswig-Holstein.
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0: Liebe Grüße an Stübi. Für ihn bin ich heute am Start, Niklas Uter. Und ihr haltet durch im Stau, wo ihr gerade auch steht. Am Ende lohnt es sich doch, mit einem schönen sonnigen Pfingstwochenende einfach die Woche abschließen und wo ihr einfach abschalten könnt, ne? Positiv bleiben, Leute. Immer positiv bleiben. Vielleicht jetzt mal das Fenster runter machen. Ganz viele Mega-Hits genießt ihr hier bei Radio Hamburg. Um die Playlist kümmern wir uns natürlich. Und einfach zum Kopf frei kriegen. Vielleicht gleich Katy Perry und Snoop Dogg mit California Girls. Das ist doch ein richtig nices Ding. Los geht's mit dem Besten von heute. Tiffany Harris mit

0: schönen Feierabend euch mit Radio Hamburg. Das lange Pfingstwochenende steht an. Leute, was geht denn bei euch?
1: Ich bin Anna und ich werde am langen Pfingstwochenende mit dem tollen Wetter Besuch von meinem Freund aus München bekommen und meinen Eltern. Und gemeinsam werden wir das Wochenende an der Nordsee verbringen in St. Peter-Ording. Wir werden mit dem Auto auf den Strand fahren, schön den Kofferraum aufmachen, uns ein Picknick mitnehmen schön. Und dann bis zum Sonnenuntergang am Strand sitzen.
2: Ich bin Felix, ich bin aus Hamburg. Mein bester Kumpel ist da, aus Darmstadt. Und wir haben am langen Wochenende vor, dass wir aufs Hamburg Open Turnier gehen. Und vor allem freue ich mich heute aufs Halbfinale zwischen Deminau und Tommy Paul.
3: Mein Name ist Amelie und ich bin am Wochenende bei Gut Emdendorf. Da ist nämlich ein Mittelaltermarkt. Tatsächlich ist da auch meine Mutter und verkauft da mit, deswegen helfe ich da.
0: Das ist ja auch richtig geil. Mittelaltermarkt, immer so ein bisschen, ja, wird da drüber gelacht, aber ich habe nur gehört, wenn man da ist, soll das immer lustig sein. Also vielleicht auch mal hin da, nach Gut Emdendorf. Wie ihr es auch macht, Leute, genießt das Wochenende. Die Mucke dafür habt ihr auf jeden Fall am Start. Neu jetzt hier bei Radio Hamburg. Miles Smith mit Drive Safe. Und

0: Leute, ich weiß, das kann jetzt alles so ein bisschen nerven. Ihr wollt einfach dieses lange Wochenende entspannt wegfahren und jetzt steht ihr da im Stau. Auch noch eine nervige Straßensperrung, zum Beispiel auf der A23. Aber Leute, das Wetter ist super. Ihr kommt am Ende so oder so an. Einfach Blick nach vorne, Fenster runter, genießt die Luft, die Sonne. Und für diesen Moment im Auto, wo die Sonne auf euren Arm brutzelt, gibt's genau den richtigen Mega-Hit gleich. Das Beste von heute, Kygo und Khalid. Vertraut einfach. Save my love. Hört ihr gleich bei eurem Musiksender Nummer 1 hier bei Radio Hamburg.
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4: 16.30 Uhr.
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6: Ich bin Ines Wiese. Schönen guten Tag. Opfer häuslicher Gewalt sollen in familiengerichtlichen Verfahren in Zukunft besser geschützt werden. Unter anderem sollen sie sich schneller von ihren Partnern scheiden lassen und ihren neuen Wohnort besser geheim halten können. Das geht aus einem Entwurf des Bundesjustizministeriums hervor, zu dem Länder und Verbände jetzt Stellung nehmen können. Nicht nur bei uns in Hamburg sind die Zahlen beim Wohnungsbau schlecht. In ganz Deutschland sind im vergangenen Jahr so wenige neue Wohnungen fertiggestellt worden, wie seit mehr als 10 Jahre nicht. Nach Zahlen des Statistischen Bundesamtes waren es rund 206.000. Das ist der niedrigste Wert seit 2012. Und jetzt steht es fest, Star-Trainer Pep Guardiola verlässt Manchester City nach dieser Saison vorzeitig. Der 55-Jährige hat jetzt seinen Rücktritt in diesem Sommer verkündet. Guardiolas Vertrag wäre noch ein weiteres Jahr gelaufen.
7: 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Wir schauen aufs Radio Hamburg Wetter. Es sieht doch richtig schön aus. Mit einem Blick aufs Wochenende. Am Morgen 27 Grad, ganz viel Sonne. Sonntag 23 Grad, ganz viel Sonne. Heute auch 23 Grad, ein bisschen Sonne. Es sind auch viele Wolken am Start, aber es ist auch richtig schön, wenn die Sonne da zwischendurch immer wieder rauskommt. Bei aktuell 22 Grad. Für eure Sicherheit, der Radio Hamburg Verkehr mit der Edeka-App. Achtung Autofahrer, ein Liegenbleiber auf der A7 Flensburg Richtung Hamburg zwischen Volkspark und Bahrenfeld. Dann sind die Straßen sehr voll. Am längsten dauert es auf der A1 Bremen Richtung Hamburg. 14 Kilometer zwischen Maschener Kreuz und Dreieck Südost. Eine Stunde und noch eine Viertel auf jeden Fall obendrauf. Und auch auf der A7 Hamburg Richtung Flensburg zwischen Kaltenkirchen und Bad Bramstedt. Da gab es einen Unfall, die rechte Spur ist gesperrt. Da braucht ihr auch eine Stunde und eine Viertel länger. Und auf der A7 Flensburg, Hamburg in beide Richtungen. Richtung Norden ab dem Dreieck Südwest und Richtung Süden ab Dreieck Nordwest jeweils gute 50 Minuten mehr. Super Timing, es gibt auch noch zwei Vollsperrungen. Einmal auf der A23, Hamburg Richtung Heide. Da ist die Strecke zwischen dem Dreieck Nordwest und Pinneberg Süd bis Montagabend noch durch Bauarbeiten voll gesperrt. Und die A24, Berlin Richtung Hamburg. Da gab es einen LKW-Unfall zwischen Wittenburg und Zarrentin. Da ist auch gesperrt. Und das ist der Radio Hamburg Verkehr für Hamburg, Niedersachsen und Schleswig-Holstein. Gute Fahrt euch, Leute, und natürlich gute Geduld. Bitte nicht streiten. Keiner kann was dafür, dass hier jetzt so lange das alles dauert auf den Straßen. Als kleine Stressprävention ganz viele Mega-Hits hier bei Radio Hamburg. Los geht's mit Ausdies, Electrified.

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0: das Elbe Einkaufszentrum, Leute, das wird 60 und da lohnt sich Einkaufen wirklich aktuell. 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
1: Richtig cool. 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Mega. 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
0: Ja, und ihr registriert euch auch online mit eurem Elbe-Kassenbon, wo auch immer ihr da eingekauft habt. Einfach unter radiohamburg.de und lasst euch das Ding dann auch schön verdoppeln.

0: Perfekte Musik als euer Begleiter, wenn ihr gerade im Stau steht. Malik Harris mit Rockstars und passend zum Sommer, der jetzt endlich am Wochenende kommt, haben wir Bruno Mars. Das Beste von heute, I Just Might, hört ihr gleich nach den Nachrichten um 17 Uhr hier bei eurem Musiksender Nummer 1.
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16: Schönen guten Tag. Sexueller Missbrauch, Bewährungsstrafe für Ex-Pastor, besserer Schutz für Opfer häuslicher Gewalt. Wolken und Sonne bis 23 Grad. Die Strafe ist am Ende eher mild ausgefallen. Wegen sexuellen Missbrauchs eines Jugendlichen hat das Hamburger Landgericht einen 64-jährigen Ex-Pastor zu 1 Jahr und 9 Monaten Haft auf Bewährung verurteilt. Hanna Agard.
17: Verurteilt wurde der Ex-Pastor wegen einer Straftat im April 2022 in der Wohnung des Angeklagten in Ochsenwerder, bei der ein damals 15-Jähriger von dem Pastor missbraucht worden ist. Der Vater des Jugendlichen hatte den Kontakt hergestellt. Weitere angeklagte Missbrauchstaten konnten im Prozess nicht bewiesen werden. Das Gericht hat den Pastor daher in 2 Anklagepunkten freigesprochen. Auch der angeklagte Besitz kinder- und jugendpornografischer Bilder hat sich nur zum Teil bestätigt.
16: Opfer von häuslicher Gewalt sollen in familiengerichtlichen Verfahren in Zukunft ihren neuen Wohnort besser geheim halten können. Das geht aus einem Entwurf des Bundesjustizministeriums hervor, zu dem Länder und Verbände jetzt Stellung nehmen können. Tine Klimach.
18: Um von Gewalt betroffene Elternteile und ihre Kinder keinem unnötigen Risiko auszusetzen, sollen Sorgerechts- oder Unterhaltsverfahren nicht mehr grundsätzlich bei dem Familiengericht stattfinden, in dessen Bezirk das Kind lebt. Denn das lässt möglicherweise Rückschlüsse auf den neuen Wohnort zu. Auch Kinder ab 14 Jahren sollen mehr Rechte bei Verfahren bekommen, die sie betreffen, wie zum Beispiel Akteneinsicht. Bei Gewalt innerhalb der Ehe oder gegen das Kind soll eine Scheidung künftig schneller möglich sein. Zwar gibt es schon jetzt Härtefallregelungen, aber hier soll die Anerkennung künftig schneller greifen.
16: In Apotheken gibt es schon jetzt nicht nur Medikamente. In Zukunft sollen sie Patienten aber noch weitere Leistungen anbieten können. Von Impfungen über Vorsorge bis zu mehr Medikamenten, auch ohne bisher nötiges Rezept. Das hat der Bundestag beschlossen. Und noch einmal Tine Klimach.
18: Es sollen sämtliche Schutzimpfungen angeboten werden können, wie gegen Grippe, Tetanus oder gegen Zecken. Auch Blutabnehmen soll bei über 18-Jährigen bald in der Apotheke möglich sein, aber nur nach einer medizinischen Schulung des Personals. In Ausnahmefällen sollen auch verschreibungspflichtige Medikamente ohne Rezept abgegeben werden.
16: Und das waren die Nachrichten aus Hamburg, Deutschland und der Welt.
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0: Oh, das Wochenende wird richtig gut. Das wird so schön sonnig und sommerlich. Morgen schon 27 Grad und Sonne die ganze Zeit. Am Sonntag auch 23 Grad und Sonne die ganze Zeit. Jetzt haben wir 22 Grad in Billstedt. Wir haben 22 Grad in Buxtehude. In Ahrensburg 21 Grad. Immer mal wieder kommt die Sonne raus. Jetzt so zum Feierabend. Es bleibt auch auf jeden Fall trocken bei maximal 23 Grad.
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0: Für eure Sicherheit, der Radio Hamburg Verkehr mit der Edeka-App. Die Straßen sind sehr voll. Am längsten dauert es unter anderem auf der A1 Bremen Richtung Hamburg. 12 Kilometer zwischen dem Maschener Kreuz und Dreieck Südost, da 45 Minuten mehr. Und auf der A7 Hamburg-Flensburg. Und das gleich in beiden Richtungen, also Richtung Norden ab dem Dreieck Südwest und Richtung Süden ab dem Dreieck Nordwest, da jeweils eine Stunde länger. In allen anderen Staus seid ihr in unter 30 Minuten durch. Es gibt 2 Vollsperrungen. Perfekt getimt zum Pfingstwochenende. Einmal auf der A23 Hamburg Richtung Heide. Die Strecke ist zwischen dem Dreieck Nordwest und Pinneberg Süd noch bis Montagabend wegen Bauarbeiten voll gesperrt. Und die A24 Berlin Richtung Hamburg nach einem LKW-Unfall zwischen Wittenburg und Zarentin auch komplett dicht. Das Radio Hamburg Blitzer-Update A25 Gesthacht Richtung Hamburg. Höhe der Abfahrt Dreieck Südost. Das hat uns Holger gemeldet. Danke dir. Und das ist der Radio Hamburg Verkehr für Hamburg, Niedersachsen und Schleswig-Holstein.
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0: Für den Stübi heute am Start bin ich, Niklas Uta. Moin. Und jetzt ist bei euch, bei den Hinterbliebenen von euch zumindest, auch endlich mal der Feierabend angesagt. Und jetzt könnt ihr euch aufs Wochenende freuen. Genießt es und meidet jetzt am besten die Autobahn. Wir sind voll mit dabei, freuen uns aufs Wochenende mit euch zusammen mit ganz vielen Mega-Hits. Topic gleich mit dabei mit Fireboy DML und Nico Santos. Marley Caris auch am Start. Lola Young, also was wollt ihr noch mehr? Los geht's mit dem Besten von heute. Schön sommerlich von Bruno Mars.

0: 17.17 Uhr, es ist Zeit für Stübis Wortalarm. Da hat sich mal wieder jemand registriert und zwar Max aus Barmig Nord. Moin.
1: Moin.
0: Na Max, alles gut?
1: Ja, soweit. Und selbst?
0: Ja, auch auf jeden Fall. Hast du schon was vor am Wochenende?
1: Sehr schön. Arbeit.
0: Ah ja, das ist bei mir tatsächlich genauso.
1: Ja. Ja, schöne Pfingstwochenende, aber dafür dann nächste Woche 3 Tage frei.
0: Ja, genau. Genauso ist es bei mir auch. Hey, Mensch. Pass auf, ja, du möchtest mindestens 5 Begriffe erraten.
1: Ja.
0: Das ist so dein Ziel.
1: Das wäre mein Ziel heute.
0: Boah, das würde ich sagen, kriegen wir doch hin. Hoffe ich doch. Was willst du mit dem Geld machen?
1: Den halben Tank bezahlen.
0: Was kostet so eine Tankfüllung bei dir voll?
1: 120 jetzt gerade.
0: Naja, okay. Naja, gut. Dann würde ich sagen, starten wir doch einfach mal rein, ne?
1: Ja.
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0: Damit macht man Fotos. Das hat auch einen Blitz.
1: Kamera.
0: Ja, damit trocknet man sich nach der Dusche ab.
1: Handtuch.
0: Ja, davon isst man flach, oft auch aus Porzellan.
1: Keller.
0: Wenn man friert, dann ist es das Gegenteil von warm.
1: Kalt.
0: Ganz viele Blumen zusammen ergeben einen
1: Strauß.
0: Ja, das benutzt man, wenn man sich verschreibt, ist auch oft hinten am Bleistift.
1: Medizin. Ah, nee, was?
0: Wenn man sich verschreibt, dann ist man hinten...
1: Ach so, Radierer.
0: Ja, genau. Ein großes Zelt, in dem zum Beispiel Clowns auftreten.
1: Zirkus.
0: Ja. Komm, nimm ihn mit. Kurz vor Pfingsten. Dann sind wir bei 7.
1: Wow.
0: Und hast du 70 Euro mitgenommen.
1: Danke, Niklas.
0: Jo, ihr registriert euch auch online und dann Dienstag wieder um 17.17 Uhr, wie immer. Stübis Wortalarm natürlich hier bei Radio Hamburg.

0: schönes Wochenende euch. Wir haben es doch jetzt schon so gut wie geschafft. Hier mit Radio Hamburg seid ihr immer voll am Start. Was haben wir denn so Schönes mit dabei gleich? Dass man nicht aufs Wochenende passt. Shabuzi und Miles Smith gleich mit Blink Twice. Und wir haben auch neue Musik. Das Beste von heute von Paula Stella. Mega geiles Ding, Lovesick. Das hört ihr gleich.
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1: 17.30 Uhr.
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3: Mit Ines Wiese, schönen guten Tag. Im Prozess um den sexuellen Missbrauch eines Jugendlichen hat das Hamburger Landgericht den angeklagten Ex-Pastor wegen einer Straftat im April 2022 zu 1 Jahr und 9 Monaten auf Bewährung verurteilt. Weitere angeklagte Missbrauchstaten konnten nicht bewiesen werden. Das Gericht hat den 64-Jährigen daher in 2 Anklagepunkten freigesprochen. Auch der angeklagte Besitz kinder- und jugendpornografischer Bilder hat sich nur zum Teil bestätigt. Die wegen gestiegener Spritpreise eingesetzte Taskforce der Bundesregierung bewertet die aktuelle Versorgungslage als stabil. Der Sommerurlaub sei sicher, auch in Sachen Kerosin, heißt es. Vertreter der Taskforce haben sich darüber mit der Logistik-, Chemie- und Luftverkehrsbranche ausgetauscht. Die Lage sei aber weiter dynamisch und schwer vorherzusehen, heißt es.
1: Die Radio Hamburg Nachrichten hört ihr dann um 18 Uhr. Wetter und Verkehr gibt's schon gleich.
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1: Das Radio Hamburg Wetter jetzt für euch. Es ist vor dem Pfingstwochenende jetzt auch schon richtig schön eigentlich. 22 Grad haben wir von 23 Grad, die erreicht werden können. Immer mal wieder kommt auch die Sonne zwischen den Wolken raus und es bleibt den ganzen Tag trocken. Morgen dann 27 Grad, Sonne den ganzen Tag und am Sonntag dann auch 25 Grad und auch Sonne die ganze Zeit. So soll es doch sein. Und das ist für eure Sicherheit der Radio Hamburg Verkehr mit der Edeka-App. Die Straßen sind jetzt vor Pfingsten sehr voll. Vor allem auf der A1 Bremen Richtung Hamburg, 12 Kilometer zwischen dem Maschener Kreuz und Dreieck Norderelbe. 50 Minuten braucht ihr da länger. Und dann auf der A7 Hamburg-Flensburg auch noch in beiden Richtungen. Also Richtung Norden ab dem Dreieck Südwest und Richtung Süden ab Dreieck Nordwest jeweils 45 Minuten mehr. Und auf der A24 Hamburg Richtung Berlin zwischen Schwarzenbeek, Grande und Gudow braucht ihr auch 45 Minuten mehr. Es gibt noch 2 Vollsperrungen auf der A23 Hamburg Richtung Heide. Die Strecke ist zwischen Dreieck Nordwest und Pinneberg Süd bis Montagabend wegen Bauarbeiten vollgesperrt. Und die A24 Berlin Richtung Hamburg ist nach einem LKW-Unfall zwischen Wittenburg und Zarrentin immer noch gesperrt. Und das ist der Radio Hamburg Verkehr für Hamburg, Niedersachsen und Schleswig-Holstein. Gute Fahrt und ich würde sagen, wir hören noch mal rein in neue Musik hier bei Radio Hamburg. Eine Newcomerin, 22 Jahre aus Berlin, Paula Stella heißt sie und ich finde, die klingt sehr international jetzt schon und das Ding hier, das klingt sogar so ein bisschen wie so Lady Gaga, diese neuen Sachen von ihr. Neu bei Radio Hamburg, das Beste von heute, Lovesick. Oh yeah.

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Schönen Freitag euch, Leute, mit Radio Hamburg. 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

Achtung Autofahrer, da sind Menschen unterwegs auf der A7 Hamburg-Flensburg. Der Radio Hamburg-Verkehr mit der Edeka-App zwischen Schnelsen-Nord und Quickborn laufen Menschen. Passt bitte in beiden Richtungen besonders auf.

0: schon ein geiles Gefühl, ne? Jetzt Freitagabend, die Woche ist abgehakt, langes Wochenende steht an. Kommt auch noch die Sonne immer wieder raus, die Luft ist auch noch voll angenehm. Das macht den Feierabend doch wirklich perfekt und genau dieses Gefühl, das untermalen wir gleich mal schön mit dem Besten von heute von Taylor Swift, Opalite. Ganz entspannt nach den Nachrichten um 6 für euch, hier bei Radio Hamburg.
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17: Schönen guten Tag. Sexueller Missbrauch, Bewährungsstrafe für Ex-Pastor, Dacheinsturz in Billstedt, keine Verletzten. Viele Wolken, 23 Grad. Von 4 Anklagepunkten waren am Ende nur 2 nachweisbar. Wegen sexuellen Missbrauchs eines Jugendlichen hat das Hamburger Landgericht einen 64-jährigen Ex-Pastor der Gemeinde Ochsenwerder zu 1 Jahr und 9 Monaten Haft auf Bewährung verurteilt. Hanna Agard.
18: Verurteilt wurde der Ex-Pastor wegen einer Straftat im April 2022 in der Wohnung des Angeklagten in Ochsenwerder, bei der ein damals 15-Jähriger von dem Pastor missbraucht worden ist. Der Vater des Jugendlichen hatte den Kontakt hergestellt. Weitere angeklagte Missbrauchstaten konnten im Prozess nicht bewiesen werden. Das Gericht hat den Pastor daher in 2 Anklagepunkten freigesprochen. Auch der angeklagte Besitz kinder- und jugendpornografischer Bilder hat sich nur zum Teil bestätigt.
17: Großeinsatz am Nachmittag für die Hamburger Feuerwehr in Billstedt. Dort war gegen 15 Uhr ein Dach eines eingeschossigen Gewerbegebäudes eingestürzt. Verletzt wurde niemand. Die Bewohner des angrenzenden Mehrfamilienhauses in der Billstedter Straße Ecke Frobeniusweg wurden vorsorglich in Sicherheit gebracht. Ein Statiker soll klären, ob die Bewohner zurück in ihr Haus können. Die wegen gestiegener Spritpreise eingesetzte Taskforce der Bundesregierung bewertet die aktuelle Versorgungslage als stabil. Der Sommerurlaub sei sicher, auch in Sachen Kerosin. Vertreter der Taskforce haben sich darüber mit der Logistik-, Chemie- und Luftverkehrsbranche ausgetauscht. Tine Klimach.
5: Sorgen gab es zuletzt wegen einer möglichen Kerosinknappheit. Aktuell geht es nicht um die Menge, sondern um die Preise. So ein Vertreter der Luftverkehrsbranche. Trotzdem ist die Lage weiter dynamisch und schlecht vorherzusehen. Für die Industrie geht es vor allem darum, Lieferketten langfristig zu sichern. Vor dem Start der Reisewelle zum langen Pfingstwochenende ist Tanken wieder billiger geworden. Im bundesweiten Tagesdurchschnitt kostete gestern ein Liter E10 knapp unter 2 Euro. Ähnlich auch der Liter Diesel.
17: Und das waren die Nachrichten aus Hamburg, Deutschland und der Welt.
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0: Oh, die Vorfreude auf das Pfingstwetter, das lässt einen noch schon richtig strahlen, ne? 27 Grad morgen, ganz viel Sonne, ganz wenige Wolken, es bleibt den ganzen Tag trocken. Am Sonntag genauso, bei 23 Grad, 12 Stunden Sonne. Also was wollen wir mehr? Heute, ja, ist schon schönes Wetter, das kann man unterm Strich sagen. 22 Grad haben wir aktuell in Geesthacht, 22 auch in Buxtehude und auch 22 Grad in Wandsbek. Die Sonne kommt immer mal wieder raus, also es ist ein richtig schöner Feierabend und es bleibt auch trocken.
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0: Für eure Sicherheit, der Radio Hamburg Verkehr mit der Edeka-App. Achtung Autofahrer, Menschen laufen auf der A7 Hamburg-Flensburg zwischen Schnelsen-Nord und Quickborn. Dann haben wir Gegenstände auf der A1 Lübeck Richtung Hamburg zwischen Billstedt und Morfleet. Gegenstände auch auf der B5 im Stadtgebiet Hamburg auf der Bergedorfer Straße zwischen Lohbrügger Landstraße und dem Rhein-Bäcker Redder. Dann sind die Straßen natürlich sehr voll jetzt zum Pfingstwochenende. Die A1 Bremen Richtung Hamburg zum Beispiel zwischen dem Maschner Kreuz und Dreieck Norderelbe. Da braucht ihr 45 Minuten mehr. Auf der A7 Hannover Richtung Hamburg zwischen Dreieck Südwest und Bahrenfeld braucht ihr 50 Minuten mehr. Und auch auf der A24 Hamburg Richtung Berlin zwischen Schwarzenbeek, Grande und Gudow gute 40 Minuten mehr. Dann ist die A23 Hamburg Richtung Heide zwischen Dreieck Nordwest und Pinneberg Süd gesperrt. Das Ganze noch bis Montagabend und das wegen Bauarbeiten. Das ist der Radio Hamburg Verkehr für Hamburg, Niedersachsen und Schleswig-Holstein.
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0: Für Stübi bin ich heute am Start, Niklas Uta. Moin. Und jetzt reflektieren wir alle schön die Woche und stellen fest, ey, wir haben einfach alles geschafft. Das Wochenende steht einfach direkt vor uns. Feierabend. Es geht nur noch bergauf. Und das Wetter ist tipptopp und der Feierabend ist tipptopp. So soll es doch alles sein. Ganz viele Mega-Hits haben wir auch noch mit am Start. Niki Jor gleich mit Sunroof. Richtig schön passend zu einem schönen sonnigen Feierabend. Und los geht's mit Taylor Swift, locker flockig, Opelite.

0: Leute, wie sieht's aus bei euch? Habt ihr euch schon entschieden? Sonntag in einer Woche wählt Hamburg ja. Olympia oder no Olympia? Heute Morgen in Guten Morgen Hamburg, eurer Radio Hamburg Morning Show, da gab's das Duell zwischen Steffen Rülke, das ist der Leiter der Hamburger Olympia-Bewerbung.
1: Wenn wir Fortschritt in der Stadt wollen, dann muss es Baustellen geben. Auch wenn wir sozusagen guten öffentlichen Nahverkehr wollen, wo sich eben auch die Menschen auch aus dem Osten von Hamburg, aus dem Süden, aus dem Norden frei und gut in dieser Stadt bewegen können, dann wird das Baustellen geben.
0: Ist die eine Seite. Und Eckart Maudrich war auch zu Gast, Sprecher von No Olympia.
2: Wir reden hier über eine riesige Beschleunigung. Wie gesagt, Wohnungsbauplan Altona dieses Jahr, Februar, geplant 1600 Wohneinheiten in der Science City. Wenn wir aber 4.000 bis 5.000 Wohneinheiten brauchen, dann ist es eine massive Beschleunigung. Sie wissen auch, wenn ich was beschleunige, wird es nicht billiger. Das spricht nicht gegen die Beschleunigung, das zeigt aber, dass ich transparent sein muss in Bezug auf die Kosten, die damit einhergehen.
0: Ja, gibt auf jeden Fall Argumente auf beiden Seiten. Eine Stunde Radio Hamburg extra, das Olympia-Spezial. Das hört ihr jetzt ganz einfach nochmal online nach unter radiohamburg.de. Und wir legen los hier mit neuer Musik. Leonie und Callum Scott, geile Kombi mit dem Besten von heute. Stay.
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0: schönen Feierabend euch mit Radio Hamburg. Ihr macht natürlich alles richtig, hier eingeschaltet zu haben, denn wir haben einfach genau die richtige Musik, die ihr jetzt braucht. Einfach auf dem Weg nach Hause, einfach Kopf frei kriegen von der ganzen Woche und jetzt einfach mit dem Blick nach vorne ins lange Wochenende. Da haben wir gleich alle Farben mit dem Besten von heute. Baby Goodbye, bläst euch den Kopf frei. Hört ihr gleich bei Radio Hamburg.
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1: 18.30 Uhr.
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3: Mit Ines Wiese, schönen guten Tag. Im Prozess um den sexuellen Missbrauch eines Jugendlichen hat das Hamburger Landgericht den angeklagten Ex-Pastor wegen einer Straftat im April 2022 zu 1 Jahr und 9 Monaten auf Bewährung verurteilt. Weitere angeklagte Missbrauchstaten konnten nicht bewiesen werden. Das Gericht hat den 64-Jährigen daher in 2 Anklagepunkten freigesprochen. Auch der angeklagte Besitz kinder- und jugendpornografischer Bilder hat sich nur zum Teil bestätigt. Die wegen gestiegener Spritpreise eingesetzte Taskforce der Bundesregierung bewertet die aktuelle Versorgungslage als stabil. Der Sommerurlaub sei sicher, auch in Sachen Kerosin, heißt es. Vertreter der Taskforce haben sich darüber mit der Logistik-, Chemie- und Luftverkehrsbranche ausgetauscht. Die Lage sei aber weiter dynamisch und schwer vorherzusehen, heißt es.
1: Die Radio Hamburg Nachrichten hört ihr dann um 19 Uhr. Wir schauen aufs Radio Hamburg Wetter und es ist wirklich richtig schön. Wir können uns schon auf Pfingsten, aufs ganze Wochenende freuen. Morgen 27 Grad und Sonne, Sonntag 25 Grad und Sonne. Jetzt sind wir bei 22 Grad von 23. Auch immer mal wieder die Sonne, die da zwischen den Wolken rauskommt. Also ein richtig schöner Feierabend und es bleibt den ganzen Abend über trocken. Für eure Sicherheit der Radio Hamburg Verkehr mit der Edeka-App. Achtung Autofahrer, eine Entwarnung für die Menschen auf der A7 Hamburg-Flensburg zwischen Schnelsen-Nord und Quickborn sind sie weg. Und Stop and Go auf der A1 Bremen Richtung Hamburg, 10 Kilometer zwischen dem Maschnerkreuz und Dreieck Norderelbe, halbe Stunde da länger. Auf der A7 Hannover Richtung Hamburg zwischen Dreieck Südwest und Bahrenfeld braucht ihr 40 Minuten länger. Und auf der A24 Hamburg Richtung Berlin, 10 Kilometer zwischen Schwarzenbeek, Grande und Gudo, da 30 Minuten mehr. Und dann ist die A23 Hamburg Richtung Heide gesperrt und zwar zwischen Dreieck Nordwest und Pinneberg Süd. Das Ganze bis Montagabend wegen Bauarbeiten. Und das ist der Radio Hamburg Verkehr für Hamburg, Niedersachsen und Schleswig-Holstein. Und jetzt ist es doch endlich mal geschafft. Einfach mal nach Hause. Gar nichts machen, Füße hochlegen und alles hinter euch lassen. Genießt die Ruhe. Genießt die Ruhe von den Kollegen und vom Chef. Keiner nervt. Mit ganz vielen Mega-Hits. David Guetta und Teddy Swims. Gone, gone, gone.

0: Schönen Feierabend. Endlich haben wir es alle geschafft. Hier mit Radio Hamburg habt ihr richtig schön durchgehalten die ganze Woche. Und jetzt könnt ihr euch euren Hobbys widmen. Ja, also wenn man welche hat natürlich, ne? Nicht so wie Lea Kruse aus Guten Morgen Hamburg, eure Radio Hamburg Morning Show. Die hat ja einfach kein Hobby. Es ist einfach ganz wild. Und deswegen testet sie jetzt ja Hobbys. Diese Woche ist sie gestartet und war mal bei der Feuerwehr.
1: Ich denke mir gerade ehrlich, was habe ich mir hier eingebrockt? Ich bin voll aufgeregt. Oh, alleine Schuhe anziehen ist schon ein Workout. Oh, tatsächlich ist es im Auto nicht so laut wie draußen. Oh, ich fahre jetzt dieses Boot. In Klammern, ich habe keinen Führerschein. Und Vollgas! Okay, es ist soweit. Ich bin das erste Mal negativ aufgefallen. Wassermarsch! Ui, oh!
0: Klingt auf jeden Fall richtig geil, aber war wohl irgendwie nicht so ihr Ding. Und deswegen will sie jetzt das nächste Hobby ausprobieren und da kommt ihr ins Spiel. Ihr schickt eine WhatsApp rüber, 040-333-10.000. Was soll Lea Kruse als neues Hobby ausprobieren? Am Dienstag in eurer Morningshow, da ziehen wir dann das nächste Hobby, was sie dann starten soll. Also Dienstag, ihr wisst Bescheid, ab 6 Uhr schaltet ihr ein. Radio Hamburg 103.6, wie immer. Ja.

0: Genau so startet ihr rein in euer langes Wochenende mit ganz vielen Mega-Hits. Beats von Katy Perry, Dark Horse, gibt's gleich für euch. Und das Beste von heute kommt von Somber. Den richtig laut, seine Stimme klingt da einfach so cool. Homewrecker gibt's gleich für euch bei eurem Musiksender Nummer 1, Radio Hamburg.
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0: Schönen guten Abend. Geduldsprobe, viele Staus zum Start ins lange Wochenende. Dacheinsturz in Billstedt, keine Verletzten. Noch sonnig, nachts trocken, 12 Grad. Auf den Straßen in und um Hamburg war heute zum Start in das lange Pfingstwochenende viel los. Autofahrer auf der A7 und auf den Strecken Richtung Nord- und Ostsee brauchten besonders viel Geduld. Laut ADAC Hansa wird es auch morgen zwischen 10 und 15 Uhr noch einmal sehr voll. Am Pfingstmontag rechnet der ADAC Hansa ab Mittag mit dem ersten starken Rückreiseverkehr. Großeinsatz am Nachmittag für die Hamburger Feuerwehr in Billstedt. Dort war gegen 15 Uhr ein Dach eines eingeschossigen Gewerbegebäudes eingestürzt. Verletzt wurde niemand. Die Bewohner des angrenzenden Mehrfamilienhauses in der Billstedter Straße Ecke Frobeniusweg wurden vorsorglich in Sicherheit gebracht. Ein Statiker soll klären, ob die Bewohner zurück in ihr Haus können. Die wegen gestiegener Spritpreise eingesetzte Taskforce der Bundesregierung bewertet die aktuelle Versorgungslage als stabil. Der Sommerurlaub sei sicher, auch in Sachen Kerosin. Vertreter der Taskforce haben sich darüber mit der Logistik-, Chemie- und Luftverkehrsbranche ausgetauscht. Tine Klimach.
11: Sorgen gab es zuletzt wegen einer möglichen Kerosinknappheit. Aktuell geht es nicht um die Menge, sondern um die Preise. So ein Vertreter der Luftverkehrsbranche. Trotzdem ist die Lage weiter dynamisch und schlecht vorherzusehen. Für die Industrie geht es vor allem darum, Lieferketten langfristig zu sichern. Vor dem Start der Reisewelle zum langen Pfingstwochenende ist Tanken wieder billiger geworden. Im bundesweiten Tagesdurchschnitt kostete gestern ein Liter E10 knapp unter 2 Euro. Ähnlich auch der Liter Diesel.
12: Patienten sollen in Apotheken in Zukunft mehr Leistungen wie Impfungen, Vorsorge und Tests bekommen können. Das sieht ein Gesetz der schwarz-roten Koalition vor, das der Bundestag heute beschlossen hat. Der Verband der Hausärzte sieht die geplante Änderung allerdings kritisch. Der Vorsitzende Blumenthal-Bayer sagte dem ZDF:
13: Ich halte von der Apothekenreform gar nichts. Es ist weder eine Entlastung der Praxen noch eine Verbesserung von Versorgung, sondern es ist ein Dammbruch und es ist auch eine Gefahr für Patientensicherheit.
12: Und das waren die Nachrichten aus Hamburg, Deutschland und der Welt.
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12: Die Wolken lockern immer weiter auf. Es bleibt trocken bei uns in der Stadt. Nachts dann klar bei 12 Grad und morgen dann ganz viel Sonne. Perfektes Wetter fürs Freibad bei einer Tagestoptemperatur von 27 Grad.
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15: Achtung Autofahrer, auf der A7 Hannover Richtung Hamburg. Zwischen Bispingen und Evendorf liegen Metallteile auf der Straße. Auf der A39 Hamburg Richtung Lüneburg. Zwischen Handorf und Lüneburg Nord liegt ein Gegenstand auf der Straße. Stop and Go gibt es auf der A1 Hamburg Richtung Osnabrück. Zwischen dem Bremer Kreuz und Bremen-Arsten auf 4 Kilometern im Baustellenbereich. Dann auf der A1 Bremen Richtung Lübeck. Zwischen dem Maschener Kreuz und der Norderelbbrücke sind es 12 Kilometer. Und auf der A7 Hannover Richtung Flensburg zwischen dem Dreieck Südwest und dem Elbtunnel 10 Kilometer Stau. Der Radio Hamburg Verkehr für Hamburg, Niedersachsen und Schleswig-Holstein.
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11: Ihr freut euch so auf das lange Wochenende. Ganz viel Zeit, um einfach zu chillen, die Sonne zu genießen. Jetzt für den Feierabend dreht ihr aber nochmal auf. Wir haben die perfekte Playlist dafür. Katy Perry gleich für euch mit Dark Horse. So ein epischer Mega-Hit von ihr und richtig gute Beats. Auch Ensemble, vorher gibt's ihn noch, das Beste von heute für euch. Homebreaker.

0: Ihr habt Feierabend und vor so einem langen Wochenende fühlt sich das doch einfach noch besser an. Also jetzt ab nach Hause und dann das machen, was ihr liebt.
1: Ja, hi Selma. Meine Abendroutine ist, mit meiner Freundin auf dem Sofa zu liegen und zu kuscheln. Eigentlich jeden Abend.
2: Hallo Selma. Nach einem langen Tag nach der Arbeit gehe ich auf jeden Fall erstmal zum Sport. Dann gehe ich duschen, mache mir einen entspannten auf der Couch, vielleicht eine Gesichtsmaske und auf jeden Fall einen schönen Mädchenfilm.
3: Hallo Selma, hier ist der Mika und meine Abendroutine ist, dass ich nach harter Arbeit am Abend ein bisschen TikTok schaue und ein bisschen scrolle.
0: Aber wenn ihr Bock habt auf Chillen oder doch noch raus zum Sport, wir haben die perfekte Playlist für euch. Mega-Hits, die einfach gute Laune machen und so cool klingen, wie der von The Bowser, ein ganz neuer Track. Und der hat so einen Beat, der klingt schon voll nach Sonne.

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0: Freitag, Feierabend. Euch steht ein langes Wochenende bevor. Das heißt, ganz entspannt ab auf die Couch und einfach nur chillen mit Fran. Chillige Sounds gibt's gleich für euch. If I Were Sorry bei eurem Musiksender Nummer 1. Und das Beste von heute von den Jungs von Fastboy. Zum Wochenende klingt doch einfach voll nach Sonne. Beautiful Life gibt's gleich für euch bei Radio Hamburg.
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7: In den nächsten Stunden zeigt sich der Himmel immer wieder freundlich und es bleibt trocken. Die Nacht wird klar und frisch. Morgen gibt's dann ganz viel Sonne bei einer Tagestop-Temperatur von 27 Grad.
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10: Achtung Autofahrer, auf der A7 Hannover Richtung Hamburg. Zwischen Bispingen und Evendorf liegen Metallteile auf der Straße. Auf der A39 Hamburg Richtung Lüneburg. Zwischen Handorf und Lüneburg Nord liegt ein Gegenstand auf der Straße. Stop and Go gibt es auf der A1 Hamburg Richtung Osnabrück. Zwischen dem Bremer Kreuz und Bremen-Asten auf 4 Kilometern im Baustellenbereich. Dann auf der A1 Bremen Richtung Lübeck. Zwischen dem Maschener Kreuz und der Norderelbbrücke sind es 12 Kilometer. Und auf der A7 Hannover Richtung Flensburg zwischen dem Dreieck Südwest und dem Elbtunnel 10 Kilometer

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2: Genau der richtige Mix für euren Feierabend. Ganz chillige Beats gleich für euch dabei. If I Were Sorry von Franz. Und Beats, die richtig abgehen, mit denen ihr aufdrehen könnt. Taylor Swift gleich für euch am Start. Zoe Wees und das Beste von heute kommt von den Jungs von Fastboy. Ein ganz neuer Track, der einfach so nach Sonne klingt. Macht richtig Vorfreude aufs Wochenende. Beautiful Life für euch.

0: No. Auf der Suche nach einem neuen Hobby seid ihr sowas von am Start und unterstützt Lea aus eurer Radio Hamburg Morning Show. Guten Morgen Hamburg. Ihr habt so viele gute Ideen für die Hobbylose gehabt. Und diese Woche hat sie direkt das erste ausprobiert. Und es wurde richtig heiß bei der Freiwilligen Feuerwehr.
1: Ich denke mir gerade ehrlich, was habe ich mir hier eingebrockt? Ich bin voll aufgeregt. Oh, alleine Schuhe anziehen ist schon ein Workout. Oh, tatsächlich ist es im Auto nicht so laut wie draußen. Oh, ich fahre jetzt dieses Boot. In Klammern, ich habe keinen Führerschein. Und Vollgas! Okay, es ist soweit. Ich bin das erste Mal negativ aufgefallen.
2: Wassermarsch! Ui, oh!
0: Also ich finde, das klingt nach so viel Spaß. Aber das ganz das richtige Hobby war es dann doch nicht für Lea. Obwohl ich finde, die Uniform, die stand ihr so gut. Checkt ihr aus bei uns auf Instagram unter Radio Hamburg. Und wenn ihr noch mehr Hobby-Ideen habt, dann her damit. Ganz easy bei WhatsApp an die 040 333 10.000. Nach einem langen Wochenende checkt Lea das neue Hobby aus, von euch vorgeschlagen. Am Dienstag früh in eurer Morningshow Guten Morgen Hamburg seid ihr live dabei. Wenn es wieder heißt Hobbylose für die Hobbylose.

0: Wenn ihr ans lange Wochenende denkt, denkt ihr an jede Menge Sonne. Endlich ein bisschen Sommerfeeling für uns. Das bringen wir jetzt schon mal zu euch, ordentlich vor Freude mit You Not Us zusammen mit Dennis Lloyd und dem Besten von heute. Richtig gute Sommerbeats gibt's gleich für euch. Diamonds bei eurem Musiksender Nummer 1, Radio Hamburg.
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2: Ich bin Tanja Wagner. In Apotheken gibt's schon jetzt nicht nur Medikamente. Künftig sollen sie Patienten aber noch weitere Leistungen anbieten können. Von Impfungen über Vorsorge bis zu mehr Medikamenten, auch ohne bisher nötiges Rezept. Das hat der Bundestag beschlossen.
3: Es sollen sämtliche Schutzimpfungen angeboten werden können, wie gegen Grippe, Tetanus oder gegen Zecken. Auch Blutabnehmen soll bei über 18-Jährigen bald in der Apotheke möglich sein, aber nur nach einer medizinischen Schulung des Personals. In Ausnahmefällen sollen auch verschreibungspflichtige Medikamente ohne Rezept abgegeben werden. Die Kassenärztliche Bundesvereinigung hatte schon vorab gewarnt. Die Diagnose von Krankheiten, die Anwendung von Medikamenten und die Therapie seien Aufgabe der Ärzte. Dem stehen aber immer weniger Hausärzte im ländlichen Raum sowie volle Arztpraxen gegenüber. Tine Klimach, Berlin.
2: US-Außenminister Rubio hat beim NATO-Außenministertreffen in Schweden für einen Plan B zur Öffnung der Straße von Hormuz geworben. Alle würden ein Abkommen mit dem Iran begrüßen, das die Öffnung der für den globalen Öl- und Gasmarkt zentralen Meerenge beinhalte, sagte Rubio in Helsingborg. Falls sich der Iran aber weigere, die Meerenge zu öffnen und beschließe, sie zu kontrollieren und Mautgebühren für die Durchfahrt zu erheben, brauche man einen Plan B. Rubio hob hervor, dass die USA dabei nicht auf die Hilfe von Verbündeten angewiesen seien. Hunde und Katzen in der EU müssen künftig durch Mikrochips identifizierbar sein. Die EU-Staaten haben dieser neuen Regel endgültig zugestimmt. Bis die Chips Pflicht sind, gelten aber Übergangsfristen.
4: Begründet wird die Registrierungspflicht mit dem Kampf gegen illegalen Tierhandel. Für Hunde sieht die EU-Regelung eine Übergangsfrist von 10 Jahren vor, für Katzen sind es 15 Jahre. Bauernhofkatzen sind übrigens von der Chippflicht ausgenommen. Nun müssen nationale Datenbanken geschaffen werden, die natürlich auch EU-weit geteilt werden können. Wie das alles genau geregelt wird, ist noch unklar. Dieter Ebeling, Brüssel.
2: Lukas Podolski beendet seine Karriere als Profifußballer. Der Weltmeister von 2014, der seit 2021 in Polen spielt, hört in diesem Sommer auf. Ein Kapitel endet, eine neue Ära beginnt, teilte Podolski auf Instagram mit.
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0: Aktuell in Hamburg klarer Himmel. Die kommende Nacht bleibt trocken bei etwa 12 Grad. Morgen dann ein richtig sonniger Tag mit einer Tagestoptemperatur von 27 Grad.
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6: Achtung Autofahrer, auf der A23 Hamburg Richtung Heide liegen zwischen Itzehoe Nord und Schenefeld Gegenstände auf der Straße. Auf der A1 Hamburg Richtung Lübeck gibt es zwischen Ahrensburg und Sülzweg 10 Kilometer Stop-and-Go im Baustellenbereich. Auf der A7 Hannover Richtung Flensburg sind es 6 Kilometer Stop-and-Go zwischen Heimfeld und dem Elbtunnel. Die A23 Hamburg Richtung Heide ist zwischen Eidelstedt und Pinneberg Süd wegen Asphaltierungsarbeiten noch bis Montag voll gesperrt. In Hamburg ist die Poppenbüttler Hauptstraße zwischen der Harxheider Straße und dem Poppenbüttler Markt wegen einer Veranstaltung in beiden Richtungen voll gesperrt. Und in Daferden ist die Hauptstraße zwischen dem Ortseingang und Nahblöcken in beiden Richtungen nach einem Unfall gesperrt. Der Radio Hamburg Verkehr für Hamburg, Niedersachsen und Schleswig-Holstein.
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0: Schönen Freitagfeierabend. Ihr freut euch so aufs lange Wochenende. Vor allem wegen des Wetters. So viele kleine Sonnen auf der Wetter-App. Kann nur gut werden. Ihr startet jetzt schon mal richtig gut rein. Mit Miley Cyrus gleich für euch mit Wrecking Ball. Mit ihrer krass tiefen Stimme. Direkt nach einem Track, der so nach Sommer klingt. Das Beste von heute kommt von Jonas zusammen mit Dennis Lloyd und Diamond.

0: ist doch diese eine Frage, die uns alle beschäftigt. Sonntag in der Woche. Wählt Hamburg Olympia oder No Olympia? Heute Morgen in Guten Morgen Hamburg, eurer Radio Hamburg Morning Show, gab's das Duell. Das große Streitgespräch zwischen Steffen Röhlke, der ist Leiter der Hamburger Olympia-Bewerbung.
1: Wenn wir Fortschritt in der Stadt wollen, dann muss es Baustellen geben. Auch wenn wir sozusagen guten öffentlichen Nahverkehr wollen, wo sich eben auch die Menschen auch aus dem Osten von Hamburg, aus dem Süden, aus dem Norden frei und gut in dieser Stadt bewegen können, dann wird das Baustellen geben.
0: Und Eckhard Maudrich, der war auch zu Gast, Sprecher von No Olympia, also die Gegenseite.
2: Wir reden hier über eine riesige Beschleunigung. Wie gesagt, Wohnungsbauplan Altona dieses Jahr, Februar, geplant 1600 Wohneinheiten in der Science City. Wenn wir aber 4.000 bis 5.000 Wohneinheiten brauchen, dann ist es eine massive Beschleunigung. Sie wissen auch, wenn ich was beschleunige, wird es nicht billiger. Das spricht nicht gegen die Beschleunigung, das zeigt aber, dass ich transparent sein muss in Bezug auf die Kosten, die damit einhergehen.
0: So ein spannendes und interessantes Gespräch. Eure Entscheidungshilfe, falls ihr die Unterlagen für die Briefwahl noch nicht abgefickt habt. Eine Stunde lang vom Radio Hamburg extra das Olympia-Spezial hört ihr jetzt nochmal ganz easy nach bei uns im Netz unter radiohamburg.de. Und für euren Feierabend gibt es jetzt richtig coole, chillige Sounds von One Republic. Die Jungs haben ja schon so viele gute Mega-Hits gemacht. Jetzt haben sie einen ganz neuen Track am Start. Das ist das Beste von heute. Perfekt für euren Feierabend. Need Your Love.

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0: Dieses lange Wochenende, das macht jetzt schon mal so Sommervorfreude. Jede Menge Sonne, fast bis zu 30 Grad. Ach, und Sommerfestivals, rausgehen. Wir haben Mega-Hits, die genau so klingen. Das Beste von heute, ein ganz neuer Track gleich für euch von David Guetta und Sia. Und wenn die was zusammen machen, kann das einfach nur gut werden. Noch mit Beats von Afrojack ist der einfach so sommerlich und gut geworden. Gleich für euch bei eurem Musiksender Nummer 1, Radio Hamburg. Awake Tonight.
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3: Die Wolken lockern immer weiter auf. Es bleibt trocken bei uns in der Stadt. Nachts dann klar bei 12 Grad und morgen dann ganz viel Sonne. Perfektes Wetter fürs Freibad bei einer Tagestoptemperatur von 27 Grad.
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6: Achtung Autofahrer, auf der A23 Hamburg Richtung Heide liegen zwischen Itzehoe Nord und Schenefeld Gegenstände auf der Straße. Auf der A1 Hamburg Richtung Lübeck gibt es zwischen Ahrensburg und Sülzweg 10 Kilometer Stop-and-Go im Baustellenbereich. Auf der A7 Hannover Richtung Flensburg sind es 6 Kilometer Stop-and-Go zwischen Heimfeld und dem Elbtunnel. Die A23 Hamburg Richtung Heide ist zwischen Eidelstedt und Pinneberg Süd wegen Asphaltierungsarbeiten noch bis Montag voll gesperrt. In Hamburg ist die Poppenbüttler Hauptstraße zwischen der Haxheider Straße und dem Poppenbüttler Markt wegen einer Veranstaltung in beiden Richtungen voll gesperrt. Und in Daferten ist die Hauptstraße zwischen dem Ortseingang und Nahblöcken in beiden Richtungen nach einem Unfall gesperrt. Der Radio Hamburg Verkehr für Hamburg, Niedersachsen und Schleswig-Holstein.
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0: Genau die richtige Playlist für euren Freitag-Feierabend. So krasse Stimmen am Start. Adele gleich für euch mit Set Fire to the Rain und richtig gute Beats von Glockenbach.

Doc Lock und von Afrojack mit zwei krassen Radio Hamburg Megastars, David Guetta und Sia zusammen mit einem ganz neuen Track, der so nach Sommer und nach Sonne, nach Festival klingt. Awake Tonight für euch.

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0: John Mant aus eurer Radio Hamburg Morning Show. Guten Morgen Hamburg. War jetzt eine Woche im Urlaub, hängt noch ein langes Wochenende dran. Aber glaubt nicht, dass der da nur entspannt. Der bereitet sich auch ordentlich vor, denn er muss ja gegen euch in den Ring treten. Bei eurem Lieblingsquiz Wer schlägt John? Jeden Morgen um 7.10 Uhr. Vertreten wurde er diese Woche von André und das war auch so spannend.
2: Ihr hört jetzt den Text eines Radimuk-Megahits von mir vorgetragen und ihr buzzert mit eurem Namen, sobald ihr wisst, um welchen Megahit es sich handelt. Mir reicht der Titel.
3: Okay.
2: Aha, aha, aha, help me, help me, help me, Lord. I need you to tell me, baby, where the hell is my husband?
3: Ja, André, where's my husband von Ray?
2: Mann, du hast es zum Ende rausgezögert, aber das ist richtig.
0: Okay, Lea hat es echt richtig spannend gemacht. Vielleicht habt ihr es auch sofort erraten. Wenn ihr Bock habt, mal bei uns im Studio zu stehen und mitzuquizzen, dann sagt uns Bescheid. Ganz easy bei uns im Netz oder über die kostenlose Radio Hamburg App. Am Dienstag nach dem langen Wochenende ist die nächste Spielrunde von Wer schlägt John um 7.10 Uhr. Im Jackpot sind 200 Euro. Und die sichert ihr euch.

Radio Hamburg Megastar Ray feiert ihr gerade so sehr. Aber auch 2017 hatte sie schon so einen guten Mega-Hit zusammen mit Jax Jones. Gute Beats für euren Feierabend. You Don't Know Me. Ray zusammen mit Jax Jones gibt's gleich für euch bei eurem Musiksender Nummer 1. Und das Beste von heute, das einfach so chillig und leicht nach Frühling klingt. Humberstone hat einfach so eine schöne Stimme. To Love Somebody gibt's gleich für euch. Und Ed Sheeran hat dieses ruhige, chillige auch drauf. Afterglow gibt's vor den News noch für euch.

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1: Ich bin Tanja Wagner. Außenminister Wadefuhl ist optimistisch, was eine gemeinsame Zukunft der NATO mit den USA angeht, trotz der Kritik von US-Präsident Trump. US-Außenminister Rubio habe sehr das Gemeinsame der NATO betont, sagte Wadefuhl nach einem Treffen der NATO-Außenminister in der schwedischen Hafenstadt Helsingborg. Bei dem Gipfel der NATO-Staats- und Regierungschefs in der Türkei in 6 Wochen ginge es darum, ein Zeichen der Geschlossenheit abzugeben, sagte Wadefuhl. Es sei auch klar geworden, dass gemeinsam jetzt konstruktiv daran zu arbeiten sei, die Aufgaben der Zukunft zu lösen. In Apotheken gibt es schon jetzt nicht nur Medikamente. Künftig sollen sie Patienten noch weitere Dienstleistungen anbieten können. Von Impfungen über Vorsorge bis zu mehr Medikamente auch ohne bisher nötiges Rezept. Das hat der Bundestag beschlossen.
2: Es sollen sämtliche Schutzimpfungen angeboten werden können, wie gegen Grippe, Tetanus oder gegen Zecken. Auch Blutabnehmen soll bei über 18-Jährigen bald in der Apotheke möglich sein, aber nur nach einer medizinischen Schulung des Personals. In Ausnahmefällen sollen auch verschreibungspflichtige Medikamente ohne Rezept abgegeben werden. Die Kassenärztliche Bundesvereinigung hatte schon vorab gewarnt. Die Diagnose von Krankheiten, die Anwendung von Medikamenten und die Therapie seien Aufgabe der Ärzte. Dem stehen aber immer weniger Hausärzte im ländlichen Raum sowie volle Arztpraxen gegenüber. Tine Klimach, Berlin.
1: Bei einem Cyberangriff auf einen externen Dienstleister von Krankenhäusern in Deutschland sind zehntausende Patientendaten gestohlen worden. Betroffen waren Kliniken in Baden-Württemberg, Nordrhein-Westfalen, Rheinland-Pfalz und dem Saarland.
3: Das gehackte Unternehmen ist für Abrechnungen zuständig, aber nur von Privatpatienten und Selbstzahlern. Es wird vermutet, dass die Hacker das Abrechnungssystem verschlüsseln wollten. Mit solchen Angriffen wird Lösegeld erpresst. Das klappte aber nicht. Die Attacke wurde vorher abgewehrt. Der Zugriff auf die Daten von unterm Strich zehntausenden Patienten konnte aber nicht verhindert werden. Jan-Henner Reitze, Nachrichtenredaktion.
1: Lukas Podolski beendet seine Karriere als Profifußballer. Der Weltmeister von 2014, der seit 2021 in Polen spielt, hört in diesem Sommer auf. Ein Kapitel endet, eine neue Ära beginnt, teilte Podolski auf Instagram mit.
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4: In den nächsten Stunden zeigt sich der Himmel immer wieder freundlich und es bleibt trocken. Die Nacht wird klar und frisch. Morgen gibt's dann ganz viel Sonne bei einer Tagestop-Temperatur von 27 Grad.
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7: Achtung Autofahrer, auf der A7 Flensburg Richtung Hamburg steht zwischen Quickborn und der Raststätte Olmoor ist ein Liegenbleiber auf der Straße. Auf der A7 Hamburg Richtung Hannover liegen bei der Ausfahrt Schneverdingen Gegenstände auf der Straße. Stop and Go gibt es auf der A1 Hamburg Richtung Lübeck zwischen Ahrensburg und Sülzbeek auf 10 Kilometern im Baustellenbereich. Auf der A7 Hannover Richtung Flensburg sind es 6 Kilometer zwischen Heimfeld und dem Elbtunnel. Und die A23 Hamburg Richtung Heide ist zwischen Eidelstedt und Pinneberg Süd wegen Asphaltierungsarbeiten noch bis Montag gesperrt. Der Radio Hamburg Verkehr für Hamburg, Niedersachsen und Schleswig-Holstein.
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9: Ihr habt die Woche geschafft und liegt jetzt endlich da, wo ihr das Wochenende verbringen wollt. Auf der Couch oder vielleicht besser draußen auf dem Balkon. So schöne Sonne dieses Wochenende. Einen kleinen Vorgeschmack gibt's jetzt schon mal für euch mit Beats, die einfach nach Sonne klingt. Und schon nach Sommer, Jax Jones und Ray gleich für euch mit You Don't Know Me. Direkt nach dem Besten von heute kommt von Holly Humberstone. Die hat einfach so eine schöne Stimme. To Love Somebody für euch.

0: Freitag Feierabend, ihr seid zu Hause und startet richtig gut ins Wochenende rein. Dazu hört ihr euren Lieblingssender Radio Hamburg. Besser geht eigentlich nicht, oder?
1: Hallo Selma, ich bin Jona und unsere Abendroutine ist, dass wir meistens irgendeinen Film gucken, wenn wir, oder eine Serie, wenn wir eine haben, und halt abends, wenn wir schlafen gehen, noch uns True Crime anhören dabei und dabei einschlafen.
2: Hallo Selma, ich bin der Max und jeden Abend koche ich Fitnessrezepte für mich und meine Frau.
3: Hallo Selma, meine Abendroutine ist, nach dem Kochen am Abend auf dem Sofa zu kuscheln mit meinem Freund.
0: Wie schön, macht euch einen ganz entspannten Abend. Und ich finde, dieser Mega-Hit, der ist doch perfekt für so einen kuscheligen Abend. Miles Smith und Niall Horan mit einem ganz neuen Track. Das ist das Beste von heute und klingt einfach so schön. Drive safe für euren Feierabend.

0: langes Wochenende mit ganz viel Sonne. Und die gibt's bei uns auch zum Hören. Shakira gleich für euch mit Sommersounds, Whenever, Wherever, bei eurem Musiksender Nummer 1, Radio Hamburg, und Michael Schulte für euch. Mit Beats, die so richtig nach vorne gehen, 5 AM gleich für euch. Darauf freut ihr euch, perfekt für euren Feierabend.
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0: Aktuell in Hamburg klarer Himmel. Die kommende Nacht bleibt trocken bei etwa 12 Grad. Morgen dann ein richtig sonniger Tag mit einer Tagestoptemperatur von 27 Grad.
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6: Achtung Autofahrer, auf der A7 Flensburg Richtung Hamburg steht zwischen Quickborn und der Raststätte Olmoor ist ein Liegenbleiber auf der Straße. Auf der A7 Hamburg Richtung Hannover liegen bei der Ausfahrt Schneverdingen Gegenstände auf der Straße. Stop and Go gibt es auf der A1 Hamburg Richtung Lübeck zwischen Ahrensburg und Sülzbeek auf 10 Kilometern im Baustellenbereich. Auf der A7 Hannover Richtung Flensburg sind es 6 Kilometer zwischen Heimfeld und dem Elbtunnel. Und die A23 Hamburg Richtung Heide ist zwischen Eidelstedt und Pinneberg Süd wegen Asphaltierungsarbeiten noch bis Montag gesperrt. Der Radio Hamburg Verkehr für Hamburg, Niedersachsen und Schleswig-Holstein.
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0: 4 Mega-Hits am Stück für euch, die richtig Lust aufs lange Wochenende machen. Shakira am Start mit Sommersounds. Billie Eilish mit einem ihrer coolsten Mega-Hits, finde ich. Bad Guy gibt's gleich für euch. Michael Schulte mit dem Besten von heute. Und ein ganz neuer Track von einem Sänger aus Norderstedt, Mystesee. Und ich finde, dieser Track, der könnte echt der neue Sommer-Mega-Hit werden. Der klingt so richtig cool und entspannt, hat einen richtig guten Beat. Sometimes I Love You für euch.

0: Woche hat Lea aus eurer Radio Hamburg Morning Show Guten Morgen Hamburg wirklich alles gegeben. Und ihr seid quasi dran schuld. Ihr habt mit ihr gemeinsam ein Hobby gesucht, denn sie ist wirklich hobbylos und hat nach eurer Hilfe gefragt. Da kamen so viele gute Ideen, unter anderem mal bei der Freiwilligen Feuerwehr mitzumachen. Hat sie sich getraut und war in Rissen, ist das Speedboat gefahren, hat einen Brand gelöscht und echt viel erlebt.
1: Hallo, ich habe diese Atemschutzmaske auf. Es ist wirklich, also Respekt an alle Feuerwehrmänner und Frauen von euch da draußen. Es ist so heiß.
2: Ja, das kann ganz schön warm werden.
1: Ja, und wir sind überhaupt noch nicht in einem heißen Raum, ne? Aber Gasflasche habe ich auf dem Rücken. Wir würden jetzt so in den geschlossenen Raum rennen, ne?
2: Rennen ist doof. Wir würden das natürlich langsam fortbewegen, aber langsam das wäre der nächste Schritt, ja.
1: Ich sehe aus wie ein Terminator und fühle mich, als wenn ich in der Sauna bin. Das können wir besser.
0: Oh Gott, Hammer Kombi. Vielleicht doch nicht ganz so Leas Hobby. Check doch mal auf Instagram bei uns unter Radio Hamburg aus, wie das Ganze aussah. Ich finde, Lea, diese Uniform, die stand dir einfach so gut. Und wir brauchen von euch noch weitere Ideen. Nächste Woche geht's direkt weiter mit dem nächsten Hobby, das ihr testet. Schickt ihr ganz easy per WhatsApp an die 040 333 10.000. Und am Dienstag schaltet ihr dann ein in eure Morningshow Guten Morgen Hamburg, wenn es wieder heißt Hobbylose für die Hobbylose.

0: Mega-Hits, die so nach Feierabend klingen, gibt's gleich für euch. Die Jungs von BTS mit einem ganz chilligen Track. Swim, das Beste von heute, gleich für euch, direkt nach den News. Vorher dreht ihr nochmal ein bisschen auf Weekend-Feeling für euch mit You Not Us und Janik zusammen mit Xanax und Narcotic.
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1: Ich bin Uli Reitinger. Zum Impfen oder zum Teil auch zum Blutabnehmen sollen wir in Zukunft auch in die Apotheke gehen können. Außerdem sollen chronisch Kranke dort Medikamente auch ohne neues Rezept bekommen können. Das hat der Bundestag beschlossen. Die Bundesregierung will damit Apotheken auf dem Land erhalten und Arztpraxen entlasten. Der Verband der Hausärztinnen und Hausärzte sieht die geplanten Änderungen kritisch. Verbandschef Markus Blumenthal-Bayer sagte im ZDF:
2: Ich halte von der Apothekenreform gar nichts. Es ist weder eine Entlastung der Praxen noch eine Verbesserung von Versorgung, sondern es ist ein Dammbruch und es ist auch eine Gefahr für Patientensicherheit.
1: Der Vorsitzende des Verbands der Hausärztinnen und Hausärzte, Markus Blumenthal-Bayer. Die wegen gestiegener Spritpreise eingesetzte Taskforce der Bundesregierung bewertet die aktuelle Versorgungslage als stabil. Der Sommerurlaub sei sicher, auch in Sachen Kerosin, heißt es. Vertreter der Taskforce haben sich darüber mit der Logistik-, Chemie- und Luftverkehrsbranche ausgetauscht.
3: Sorgen gab es zuletzt wegen einer möglichen Kerosinknappheit. Aktuell geht es nicht um die Menge, sondern um die Preise. So ein Vertreter der Luftverkehrsbranche. Trotzdem ist die Lage weiter dynamisch und schlecht vorherzusehen. Für die Industrie geht es vor allem darum, Lieferketten langfristig zu sichern. Vor dem Start der Reisewelle zum langen Pfingstwochenende ist Tanken wieder billiger geworden. Im bundesweiten Tagesdurchschnitt kostete gestern ein Liter E10 knapp unter 2 Euro. Ähnlich auch der Liter Diesel. Wie es mit dem Tankrabatt weitergeht, ist noch nicht raus. Er besteht bis Ende Juni. Aus Berlin, Tine Klimach.
1: Außenminister Wadefuhl ist optimistisch, was eine gemeinsame Zukunft der NATO mit den USA angeht und das trotz der Kritik von US-Präsident Trump. US-Außenminister Rubio habe sehr das Gemeinsame der NATO betont, sagte Wadefuhl nach einem Treffen der NATO-Außenminister in der schwedischen Hafenstadt Helsingborg. In 6 Wochen kommen die Staats- und Regierungschefs der NATO in der Türkei zu ihrem Gipfel zusammen. Dabei gehe es dann darum, ein Zeichen der Geschlossenheit abzugeben, sagte Wadefuhl. Und noch zum Sport. Die deutsche Eishockey-Nationalmannschaft hat bei der Weltmeisterschaft in der Schweiz zum ersten Mal gewonnen. Gegen Außenseiter Ungarn siegte das Team von Bundestrainer Harold Kreis in Zürich mit 6:2. Damit kann die Mannschaft weiter aufs Viertelfinale hoffen, muss dafür aber die nächsten beiden Spiele gewinnen gegen Österreich und Großbritannien.
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4: Die Wolken lockern immer weiter auf. Es bleibt trocken bei uns in der Stadt. Nachts dann klar bei 12 Grad und morgen dann ganz viel Sonne. Perfektes Wetter fürs Freibad bei einer Tagestop-Temperatur von 27 Grad.
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8: Achtung Autofahrer, auf der A7 Hamburg Richtung Hannover, bei der Ausfahrt Schneverdingen liegen Gegenstände auf der Straße. Auf der A7 Hamburg Flensburg zwischen Bordesholm und Warda laufen Rehe rum. Die A23 Hamburg Richtung Heide ist zwischen Eidelstedt und Pinneberg Süd wegen Asphaltierungsarbeiten noch bis Montag voll gesperrt. Und die Poppenbüttler Hauptstraße ist zwischen der Harxheider Straße und dem Poppenbüttler Markt wegen einer Veranstaltung in beiden Richtungen dicht. Der Radio Hamburg Verkehr für Hamburg, Niedersachsen und Schleswig-Holstein.
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10: Rein ins lange Wochenende. Freibadsaison eröffnet, jede Menge Sonne. Ihr macht euch heute einen ganz chilligen Abend und nehmt Anlauf fürs Wochenende mit einer richtig guten Playlist. Weiß gleich für euch mit coolen Beats, Glad You Came. Direkt nach dem Besten von heute. Und das passt wirklich perfekt zum Feierabend. Ganz coole, chillige Sounds von BTS. Swim.

0: ein langes Wochenende mit Hammerwetter. Besser geht nicht. Ihr habt so Bock und auch ordentlich was vor.
1: Hallo Selma, ich bin Erik. Ich komme aus Hamburg und ich chill einfach am Wochenende.
2: Hallo Selma, hier ist Laura. Und am langen Wochenende, wenn das gute Wetter kommt, werde ich wahrscheinlich mit meinen Freunden auf die Schanze gehen, ein bisschen chillen, ein paar Drinks trinken und einfach eine gute Zeit haben.
3: Moin Selma, ich bin Jonas und am Wochenende wird ordentlich gekickt. Schönes Wochenende.
0: Euch auch, genießt die Sonne und das lange Wochenende und startet jetzt richtig gut rein mit Teddy Swims und einem ganz neuen Track. Der hat ja so eine krass tiefe Soul. Stimme. Und die kommt da so gut raus mit so chilligen Beats. Einfach perfekt für so einen Feierabend. Mr. Know-It-All für euch ist das Beste von heute.
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5: In den nächsten Stunden zeigt sich der Himmel immer wieder freundlich und es bleibt trocken. Die Nacht wird klar und frisch. Morgen gibt's dann ganz viel Sonne bei einer Tagestop-Temperatur von 27 Grad.
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7: Achtung Autofahrer, auf der A7 Hamburg Richtung Hannover, bei der Ausfahrt Schneewardingen liegen Gegenstände auf der Straße. Auf der A7 Hamburg-Flensburg zwischen Bordesholm und Warda laufen Rehe rum. Die A23 Hamburg Richtung Heide ist zwischen Eidelstedt und Pinneberg Süd wegen Asphaltierungsarbeiten noch bis Montag voll gesperrt. Und die Poppenbüttler Hauptstraße ist zwischen der Harxheider Straße und dem Poppenbüttler Markt wegen einer Veranstaltung in beiden Richtungen dicht. Der Radio Hamburg Verkehr für Hamburg, Niedersachsen und Schleswig-Holstein.
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1: Ihr dreht nochmal mit uns auf zum Feierabend. Die Sugar Babes gleich für euch am Start. Gute Laune-Paket Ray Dalton. Richtig gute Beats von Dennis Lloyd. Und ein ganz neuer Track. 4 Mega-Hits am Stück. Den Start macht Paula Stella mit dem Besten von heute. Und ihre Stimme, die klingt einfach so cool. Lovesick für euch.
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Freitag Feierabend mit euren liebsten Mega-Hits. Den krassesten Stimmen. Kaleo gleich für euch am Start mit Way Down We Go. Und das Beste von heute hat etwas mehr Beat. Ihr dreht nochmal auf mit Bebe Rexha und Faithless. Und New Religion gibt's gleich für euch direkt nach den News. Und vorher noch Alle Farben zusammen mit Justin Jesso und As Far As Feelings Go. Euer

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1: Ich bin Uli Reitinger. Der Bundestag hat ein Gesetz der schwarz-roten Koalition beschlossen, das Apotheken künftig mehr Leistungen ermöglicht. Dazu gehören Impfungen, Vorsorge- und Schnelltests, aber auch Blutentnahmen und die Abgabe verschreibungspflichtiger Medikamente ohne Rezept. Gesundheitsministerin Wagen sagt, die Versorgung erfordere Aufgaben auf mehr Schultern zu verteilen. Bei Ärztevertretern stößt die Reform auf scharfe Kritik. Außenminister Wadefuhl hat sich optimistisch geäußert, beim NATO-Gipfel im Juli in der Türkei eine Verständigung mit den USA zu finden. Wadefuhl setzt auf eine NATO mit den USA. US-Außenminister Rubio habe das Gemeinsame der NATO betont, sagte Wadefuhl nach einem Treffen im schwedischen Helsingborg.
2: US-Außenminister Rubio machte seinen europäischen Kollegen eines ganz klar. Beim NATO-Gipfel in 6 Wochen in der Türkei müsse Präsident Trump vom Mehrwert der NATO überzeugt werden. Nachdem Spanien den USA die Nutzung eigener Stützpunkte für den Iran-Krieg verbot, stelle sich diese Frage ganz eindeutig. Und die Europäer sollen auch berichten, wie sie beim Aufbau der eigenen Verteidigung vorankommen. England und Frankreich haben angekündigt, bei der Sicherung der Straße von Hormuz mitzumachen. Auch Deutschland ist grundsätzlich bereit. Eine NATO-Mission wird das aber wohl nicht. Aus Brüssel, Edith Ebeling.
1: Bei einem Cyberangriff auf einen externen Dienstleister von Krankenhäusern sind zehntausende Patientendaten gestohlen worden. Betroffen sind Kliniken in Baden-Württemberg, Nordrhein-Westfalen, Rheinland-Pfalz und im Saarland.
3: Das gehackte Unternehmen ist für Abrechnungen zuständig, aber nur von Privatpatienten und Selbstzahlern. Es wird vermutet, dass die Hacker das Abrechnungssystem verschlüsseln wollten. Mit solchen Angriffen wird Lösegeld erpresst. Das klappte aber nicht. Die Attacke wurde vorher abgewehrt. Der Zugriff auf die Daten von unterm Strich zehntausenden Patienten konnte aber nicht verhindert werden. Der Cyberangriff passierte schon im April. Betroffene Kliniken haben angekündigt, alle Patienten zu informieren, von denen Daten gestohlen wurden. Jan-Henner Reitze, Nachrichtenredaktion.
1: Und noch zum Sport. Drittligist Rot-Weiß Essen hat den ersten Schritt Richtung Aufstieg gemacht. RWE gewann das Relegationshinspiel gegen Zweitligist Greuther Fürth mit 1:0. Das Tor des Abends schoss Müsel nach einer guten Stunde. Das Rückspiel ist am Dienstag in Fürth.
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4: Aktuell in Hamburg klarer Himmel. Die kommende Nacht bleibt trocken bei etwa 12 Grad. Morgen dann ein richtig sonniger Tag mit einer Tagestopptemperatur von 27 Grad.
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7: Achtung Autofahrer, auf der A7 Hamburg Richtung Hannover, bei der Ausfahrt Schneverdingen liegen Gegenstände auf der Straße. Auf der A7 Hamburg-Flensburg zwischen Bordesholm und Warda laufen Rehe rum. Die A23 Hamburg Richtung Heide ist zwischen Eidelstedt und Pinneberg Süd wegen Asphaltierungsarbeiten noch bis Montag voll gesperrt. Und die Poppenbüttler Hauptstraße ist zwischen der Harxheider Straße und dem Poppenbüttler Markt wegen einer Veranstaltung in beiden Richtungen dicht. Der Radio Hamburg Verkehr für Hamburg, Niedersachsen und Schleswig-Holstein.
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1: Ich bin Uli Reitinger. In Apotheken gibt es schon jetzt nicht nur Medikamente. Künftig sollen Apotheken Patienten aber noch weitere Leistungen anbieten können. Von Impfungen über Vorsorge bis hin zu mehr Medikamenten auch ohne bisher nötiges Rezept. Das hat der Bundestag beschlossen.
2: Es sollen sämtliche Schutzimpfungen angeboten werden können, wie gegen Grippe, Tetanus oder gegen Zecken. Auch Blutabnehmen soll bei über 18-Jährigen bald in der Apotheke möglich sein, aber nur nach einer medizinischen Schulung des Personals. In Ausnahmefällen sollen auch verschreibungspflichtige Medikamente ohne Rezept abgegeben werden. Die Kassenärztliche Bundesvereinigung hatte schon vorab gewarnt. Die Diagnose von Krankheiten, die Anwendung von Medikamenten und die Therapie seien Aufgabe der Ärzte. Dem stehen aber immer weniger Hausärzte im ländlichen Raum sowie volle Arztpraxen gegenüber. Aus Berlin, Tine Klimach.
1: Die EU und Mexiko haben nach 10-jährigen Verhandlungen eine modernisierte Fassung ihres Handels- und Partnerschaftsabkommens unterzeichnet. Das passierte bei einem bilateralen Gipfel in Mexiko-Stadt. EU-Kommissionspräsidentin von der Leyen und EU-Ratspräsident Costa waren mit einer größeren Delegation nach Mexiko gereist. Mit dem Handelsabkommen reagieren Mexiko und die EU auch auf die protektionistische Handelspolitik der USA. In Deutschland sind im vergangenen Jahr so wenige neue Wohnungen fertiggestellt worden wie seit 10 Jahren nicht. Nach Zahlen des Statistischen Bundesamts waren es rund 206.000. Das ist der niedrigste Wert seit 2012.
3: Seit Jahren versucht die Politik, Neubau anzukurbeln im Kampf gegen Wohnungsmangel und steigende Mieten. Die Zahlen zeigen, das gelingt nicht. Allein im Vergleich zum Vorjahr sind nochmal 18% weniger Neubauten fertig geworden. Die Baubranche fordert weiter weniger Bürokratie und bessere Rahmenbedingungen. Bauministerin Huberts verspricht wieder einmal Gesetzesänderungen, die Bauen einfacher machen sollen, und verweist auf eine gestiegene Zahl von Baugenehmigungen, die Besserung verspreche. Aus Berlin, Jan-Henner Reitze.
1: Und noch zum Sport. Drittligist Rot-Weiß Essen will nach 19 Jahren wieder in die zweite Fußball-Bundesliga aufsteigen. Und der Traum lebt weiter. RWE gewann das Relegationshinspiel gegen Zweitligist Greuther Fürth mit 1:0. Den einzigen Treffer erzielte Torben Müsel nach einer guten Stunde. Das Rückspiel findet am Dienstag in Fürth statt.
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4: Die Wolken lockern immer weiter auf. Es bleibt trocken bei uns in der Stadt. Nachts dann klar bei 12 Grad und morgen dann ganz viel Sonne. Perfektes Wetter fürs Freibad bei einer Tagestoptemperatur von 27 Grad.
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6: Achtung Autofahrer, auf der A25 Geesthacht-Hamburg. Zwischen Geesthacht und Hamburg-Bergedorf laufen Menschen rum. Dann auf der A7 Hannover Richtung Hamburg. Bei der Ausfahrt Evendorf steht ein Liegenbleiber auf dem Verzögerungsstreifen. Die A23 Hamburg Richtung Heide ist zwischen Eidelstedt und Pinneberg Süd wegen Asphaltierungsarbeiten noch bis Montag voll gesperrt. Und die Poppenbüttler Hauptstraße ist zwischen der Haxheider Straße und dem Poppenbüttler Markt wegen einer Veranstaltung in beiden Richtungen dicht. Der Radio Hamburg Verkehr für Hamburg, Niedersachsen und Schleswig-Holstein.

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1: Ich bin Uli Reitinger. Unionsfraktionschef Jens Spahn sieht aktuell keine finanziellen Spielräume für eine BAföG-Erhöhung, obwohl diese in der Koalition bereits fest vereinbart ist. Staatliche Leistungen wie Bürgergeld, Wohngeld, Elterngeld und BAföG werden wir absehbar nicht erhöhen können, sagte der CDU-Politiker dem Münchner Merkur. Erst vor wenigen Wochen hatten sich Koalitionspolitiker nach langen Diskussionen auf eine BAföG-Reform verständigt. Die sieht vor, zum kommenden Wintersemester die Wohnkostenpauschale von 380 auf 440 Euro im Monat zu erhöhen. Dann soll das BAföG schrittweise auf das Niveau der Grundsicherung angehoben werden. Zum Impfen oder zum Teil auch Blut abnehmen sollen wir in Zukunft auch in die Apotheke gehen können. Außerdem sollen chronisch Kranke dort Medikamente auch ohne neues Rezept bekommen können. Das hat der Bundestag beschlossen. Die Bundesregierung will damit Apotheken auf dem Land erhalten und Arztpraxen entlasten. Der Verband der Hausärztinnen und Hausärzte sieht die geplanten Änderungen allerdings kritisch. Verbandschef Markus Blumenthal-Bayer sagte im Zweiten:
2: Ich halte von der Apothekenreform gar nichts. Es ist weder eine Entlastung der Praxen noch eine Verbesserung von Versorgung, sondern es ist ein Dammbruch und es ist auch eine Gefahr für Patientensicherheit.
1: Der Vorsitzende des Verbands der Hausärztinnen und Hausärzte Markus Blumenthal-Bayer. Die wichtigsten europäischen Verbündeten der Ukraine haben mit Präsident Zelensky darüber beraten, wie die stockenden Bemühungen um ein Ende des russischen Angriffskriegs wieder in Gang gebracht werden können. Bei der Videoschalte waren unter anderem Bundeskanzler Merz und der französische Präsident Macron dabei.
3: Im Abwehrkampf gegen den russischen Angriffskrieg spricht Zelensky nun von einer so starken Position seiner Streitkräfte wie seit Jahren nicht mehr. Zelensky sieht vor allem auch die jüngsten Drohnenangriffe weit im russischen Hinterland als Erfolg. Er hofft deshalb auf noch mehr Unterstützung und Geld der Europäer für die Ukraine. Hier in Moskau werden die Erfolge Kiews heruntergespielt. Kreml-Chef Putin gibt sich weiter siegessicher. Aus Moskau, Ulf Mauder.
1: Und noch zum Sport. Rot-Weiß Essen hat sich in einem packenden Relegationshinspiel gegen die Spielvereinigung Greuther Fürth eine gute Ausgangsposition erarbeitet und darf weiter von der zweiten Bundesliga träumen. Drittligist Essen besiegte den Zweitligisten Fürth mit 1:0. Das Rückspiel ist am Dienstag in Fürth.
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4: Aktuell ist der Himmel über Hamburg meist klar. Es bleibt trocken. Gemessen hier vom Radio Hamburg Studio aktuell rund 12 Grad. Der Start in den Tag wird sonnig und es wird richtig warm bei bis zu 27 Grad.
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6: Achtung Autofahrer, auf der A25 Geesthacht-Hamburg. Zwischen Geesthacht und Hamburg-Bergedorf laufen Menschen rum. Dann auf der A7 Hannover Richtung Hamburg. Bei der Ausfahrt Evendorf steht ein Liegenbleiber auf dem Verzögerungsstreifen. Die A23 Hamburg Richtung Heide ist zwischen Eidelstedt und Pinneberg Süd wegen Asphaltierungsarbeiten noch bis Montag voll gesperrt. Und die Poppenbüttler Hauptstraße ist zwischen der Haxheider Straße und dem Poppenbüttler Markt wegen einer Veranstaltung in beiden Richtungen dicht. Der Radio Hamburg Verkehr für Hamburg, Niedersachsen und Schleswig-Holstein.
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